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0: möchte das mit euch gerade nur gemeinsam mal festhalten. Es gibt ja verrückte Studien und es gibt verrückte Studien mit verrückten Ergebnissen. Und ein US-Forscherteam, das hat jetzt herausgefunden, wenn neue Musikalben rauskommen, dann gibt's mehr Verkehrsunfälle. Ja, es ist kein Scherz heute Nacht. Sascha Fastbender aus der Redaktion. Es gibt da einen Zusammenhang. Aber jetzt keinen direkten.
1: Genau, der Zusammenhang ist dann eher, ja, keine Ahnung, Taylor Swift hat ein neues Album veröffentlicht und weil deswegen mehr Leute auf dem Handy tippen, die Musik suchen oder sich im Auto von den Liedern irgendwie ablenken lassen, könnte es mehr Unfälle geben.
0: Die Forschung war jetzt aber auch nicht so schwer dazu.
1: Nee, genau. Streaming-Zahlen und Klicks sind öffentlich zugänglich und Unfallzahlen eben auch. Und wenn dann die Unfallzahlen immer hochgehen, wenn Alben veröffentlicht werden, könnte es eben einen Zusammenhang geben. Bei der Studie geht's aber vor allem um Alben von größeren Stars. Klar, die werden mehr gehört.
0: Wie sieht's da mit der Musikrichtung aus?
1: Dazu hat das Forschungsteam in dem Fall hier nichts gemacht, aber andere, da braucht so das musikalische Mittelding, denn zu langsame Musik könnte uns beim Autofahren so eher müde machen, zu schnelle Musik bewirkt dann wiederum das Gegenteil und Texte sind wichtig, am besten nichts, das irgendwie zum Nachdenken oder so anregt oder ablenkt, so oder so, das Musiktempo ist wichtiger als die Musikrichtung.
0: Okay, dann gucken wir jetzt mal, was mit Tampa City und Self-Aware passiert. Ich hoffe, dieser Sound ist für euch perfekt, um gut durch die Nacht zu kommen. Vor allem bitte ohne irgendeinen Unfall dazu.
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0: Das Wetter.
1: Die Nacht ist eine trockene, denn großartig Wolken sind nicht unterwegs bei dann doch relativ frischen 10 bis 7 Grad. Ansonsten startet die Woche wieder sommerlich durch. Viel Sonne, 21 bis 24 Grad. Mit einer Ausnahme im Norden des Landes. Da gibt's erst noch so ein paar Wolken zum Start in diesem Montag.
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2: A40 Dortmund-Essen zwischen Dortmund-Hombruch und Dortmund-Barob. 1 Kilometer Stau. Wir wünschen allen unterwegs gute Fahrt.
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1: Gleich zwei Musiker für eure Nacht im besten Mix. Da finde ich die Zusammensetzung sehr wild. Martin Garrix und Ed Sheeran. Ich hätte mir nie vorstellen können, dass die beiden mal was zusammen machen, aber jetzt ist es passiert. Repeat It spiele ich euch gleich. Vorher aber erstmal dieser bekannte Song hier mit den Sugar Babes. Die begleiten euch rein in den Montag und durch die Nacht. Push the Button. Ich bin Sven Sandbote. Schön, dass ihr bei mir seid heute Nacht.

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1: Ich bin David Riemer. AOK-Chefin Reimann hat die telefonische Krankschreibung als gutes Mittel verteidigt. Gerade in Zeiten von Infektionswellen, so könnten Ansteckungen vermieden und medizinisches Personal geschützt werden. Eine missbräuchliche Nutzung könne die AOK nicht feststellen, sagte Reimann den Funke-Zeitungen. Die schwarz-rote Koalition will die Möglichkeit zur telefonischen Krankschreibung abschaffen. Das politische Berlin erwacht, die Sommerpause ist zu Ende. Unter anderem steht das erste Treffen der CDU-Spitze auf dem Programm. Bundeskanzler und Parteichef Merz ist aus seinem Urlaub zurück und leitet heute die Sitzung des CDU-Präsidiums.
2: Man kann im Sinne von Merz nur hoffen, dass er sich gut erholt hat in den letzten 3 Wochen, denn es dürfte direkt anstrengend werden. Da ist die Unzufriedenheit in den eigenen Reihen mit Merz' Führungsstil. Da sind seine katastrophalen persönlichen Umfragewerte. Und da sind die schwachen Umfragen aus CDU-Sicht vor den Landtagswahlen im Herbst. Und da ist auch noch der Koalitionspartner SPD, mit dem es auch nicht rund läuft. Aus Berlin, Uli Reitinger.
1: Zwischen Deutschland und Italien verschärft sich ein Streit über den Umgang mit Bootsflüchtlingen aus dem Mittelmeer. Rom will aus Deutschland keinen einzigen illegalen Einwanderer zurücknehmen, solange deutsche Hilfsorganisationen im Mittelmeer unterwegs sind. Das verkündete der italienische Vizeregierungschef Salvini am Wochenende. Die Bundesregierung verweist hingegen auf bestehende EU-Regelungen.
3: Italiens rechte Dreierkoalition von Ministerpräsidentin Giorgia Meloni begründet ihre Haltung damit, dass deutsche Hilfsorganisationen seit Jahren auf dem Mittelmeer immer wieder Bootsflüchtlinge an Bord nehmen, um sie dann in italienische Häfen zu verschiffen. Angeblich kamen auf diese Weise allein seit Jahresbeginn 2200 Migranten ins Land. Rom verlangt nun, dass diese Zahl mit der Zahl der möglichen Rückkehrer aus Deutschland verrechnet wird und besteht auf einem Ausgleich aus Berlin. Aus Rom, Christoph Saturn.
1: Die Europäische Union hat der von Russland angegriffenen Ukraine zum Nationalfeiertag fortgesetzte Hilfe zugesichert. Man werde die Ukraine weiter so lange und so umfassend wie nötig unterstützen. Das sagte Ratspräsident Costa vor der geplanten Teilnahme an Feierlichkeiten in der Hauptstadt Kiew heute. Gleichzeitig drohte er Kremlchef Putin mit neuen Sanktionen gegen dessen Land. Man werde den Druck erhöhen, bis Russland das Töten beendet, so Costa.
4: Das Wetter.
5: Heute früh ist es trocken, es sind kaum Wolken unterwegs, 10 bis 7 Grad dazu. Stellenweise kann sich heute Morgen aber Nebel bilden. Ansonsten wird der Montag heiter bis sonnig, meistens trocken. Das Ganze bei 21 bis 24 Grad.
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6: A40 Dortmund-Essen zwischen Dortmund-Hombruch und Dortmund-Barob. 1 Kilometer Stau. Wir wünschen allen unterwegs gute Fahrt.
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5: Drei Uhr durch am Montagmorgen. Die Nachtschicht läuft und so ein bisschen Motivation kommt jetzt von Holly Humberstone. Hier ist To Love Somebody. Patrick Rickert hier. Guten Morgen.

0: Gibt es eine Formel, welche die Liebe beschreibt? Ja, meint zumindest ein französischer Mathematikprofessor. Er hat ein Buch geschrieben und er glaubt, eine Formel gefunden zu haben, die zeigen soll, ob Beziehungen glücklich sind, halten oder nicht. Ha! Kollege Kevin Zimmer zweifelt.
1: Ein Mathematikprofessor als Liebesexperte in etwa so plausibel, wie wenn ein Metzger dir sagt, ich kann in der Theorie auch Schönheits-OPs, hat ja auch irgendwie mit Wegschneiden zu tun. Ne? Manchmal braucht man für die Beziehung keine mathematische Formel, denke ich ja. Eigentlich haben wir doch eigene Formeln tief in uns. Wir wissen, Frauen wollen keinen Sex, weil sie Kopfschmerzen haben und Männer wollen Sex, weil sie Kopfschmerzen haben. Gleich Problem. Ja? Und das Problem hat bisher noch keine mathematische Formel gelöst bekommen.
2: Also ich schaue mir das nicht länger an.
1: Und überhaupt, so eine Formel setzt einen doch unnötig unter Druck. Und Mathe war jetzt eh nicht so die Stärke von mir. Die Gefahr, dass ich mich bei der Liebesformel verrechne, ist 50-50. Mein Mathelehrer hätte gesagt, das ist jetzt schon sehr optimistisch gerechnet.
3: 1 und 1 ist 1 und nicht 3.
1: So in etwa. Bisher war die mathematische Formel, an die wir Männer uns gehalten haben, Packung Milka-Herzen plus eine Rose plus Romantik-Wellness-Weekend gebucht, gleich. Wie dann aber diese Ergebnisse zustande kommen, dass die Frau bei dem Wellnessurlaub wirklich Wellness machen will und zweimal am Tag einen Behandlungstermin im Wellnessbereich gebucht hat bei einem gewissen Ricardo, das weiß ich auch nicht. Wo war die Rechnung falsch, dass am Ende nicht ich, sondern Ricardo dabei rauskam?
4: Eine Frechheit!
1: Da kann ein Mathematikprofessor noch so lange rumrechnen und eine Formel zusammenklöppeln, die angeblich voraussagt, wie lange eine Beziehung hält oder nicht. Aber eine Beziehung hält doch vor allen Dingen, wenn man sie jeden Tag frisch hält. Sich liebe Sachen sagt, Komplimente ausspricht.
5: Zum Beispiel, du bist sehr süß, hast ein super süßes Lächeln.
6: Geht doch, jetzt nur nichts mehr sagen, dann haben wir's.
5: Besonders durch dein rundes Gesicht kommt das Lächeln sehr im Vorschein.
1: Falscher Lösungsweg.

0: Das Wetter.
1: Heute Morgen messen wir 10 bis 7 Grad. Dazu ist es trocken. Das ist auch schon der Vorbote für den heutigen Montag. Denn später gibt es bis zu 24 Grad. Es ist meistens trocken und oft sonnig.
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2: A40 Dortmund-Essen zwischen Dortmund-Hombruch und Dortmund-Barob. 1 Kilometer Stau. Wir wünschen allen unterwegs gute Fahrt.
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1: Patrick Rickert hier. Wir gehen gemeinsam durch die Nacht mit The Script featuring Will.i.am. Hier ist Hall of Fame.

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1: Ich bin David Riemer. Die CDU-Spitze kommt heute unter Leitung von Parteichef Merz zu ihren ersten regulären Beratungen nach der Sommerpause zusammen. Vor der Auszeit hat es heftige Kritik an Personalentscheidungen des Kanzlers gegeben. Nach dem Rücktritt von Unionsfraktionschef Spahn hatte Merz 8 Personalwechsel in Regierung, Partei und Fraktion in die Wege geleitet. Bei der Sitzung soll sich zeigen, ob sich die Wogen inzwischen geglättet haben. Mit den weiter ungelösten Spannungen im Nahen Osten liegen die Benzinpreise in Deutschland nur knapp unter ihrem Rekordhoch. Superbenzin der Sorte E10 kostete laut ADAC zuletzt im bundesweiten Tagesdurchschnitt 2,17 Euro je Liter. Damit fehlen nur wenige Cent zum Allzeithoch aus dem März 2022.
2: Diesel ist zwar noch etwas weiter vom Allzeitrekord entfernt, hat aber zuletzt ebenfalls preislich ordentlich zugelegt. Laut ADAC zeichnet sich schon ab, 2026 könnte das bisher teuerste Tankjahr überhaupt werden. Nicht nur der Iran-Krieg treibt die Preise hoch, auch das aktuelle Niedrigwasser am Rhein erhöht die Transportkosten. Staatliche Entlastungsmaßnahmen wie zuletzt der Tankrabatt sind aktuell nicht geplant. Ursula Winkler, Nachrichtenredaktion.
1: Wie gefährlich ist die AfD? Braucht es eine Brandmauer oder gar ein Parteiverbot? Darüber sind sich die Deutschen laut einer aktuellen Umfrage des INSA-Instituts im Auftrag von Bild sehr uneins.
3: Haben Sie Angst vor der AfD? Auf diese Frage antworten in der Umfrage 49% mit Nein, 42% mit Ja. Überdurchschnittlich hoch ist die Angst bei Älteren. Dass die AfD rechtsextrem ist, bejaht dabei übrigens mehr als die Hälfte der Befragten. Es haben also offenbar auch Menschen keine Angst vor der AfD, obwohl sie glauben, dass sie rechtsextrem ist. Bei den Ostwahlen könnte es bei AfD-Erfolgen darum gehen, ob andere Parteien mit ihr zusammenarbeiten. 39% sind in der INSA-Umfrage dafür. Knapp 50% plädieren dagegen für eine Brandmauer. Aus Berlin, Ronny Tochau.
1: Zum Fußball. Die Bundesligisten Mönchengladbach, Mainz und Freiburg sind mit klaren Siegen in die zweite Runde des DFB-Pokals eingezogen. Der in die zweite Liga abgestiegene FC Heidenheim und der FC St. Pauli dagegen erlebten Blamagen. Die Ergebnisse: Schott Mainz, Gladbach 0:5, Krischow Mainz 0:9, Düsseldorf Freiburg 1:5, Braunschweig Union Berlin 2:4, Lübeck Paderborn ebenfalls 2:4, Essen St. Pauli 2:0 und Jeddelo Heidenheim 5:2.
4: Das Wetter.
5: Aktuell messen wir 10 bis 7 Grad. Viele Wolken sind nicht unterwegs. Es ist trocken und so bleibt es auch den ganzen Tag. Heiter bis sonnig, meistens trocken und dazu 21 bis 24 Grad.
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6: A40 Dortmund-Essen zwischen Dortmund-Hombruch und Dortmund-Barob. 1 Kilometer Stau. Wir wünschen allen unterwegs gute Fahrt.
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5: Wir holen uns nochmal so ein paar Fußballbilder der Weltmeisterschaft aus diesem Sommer in unser geistiges Auge. Und zwar mit dem Sommerhit des Jahres. Hier kommt Shakira mit Dai Dai. Patrick Rickert hier, guten Morgen.

0: Mit Nick Kershaw starten wir in die neue Woche. Musik aus den 80ern, Wouldn't It Be Good. Und jetzt gucken wir auf Oktober, denn da gibt es wieder unser Comedy Camp. Wir touren durch ganz Nordrhein-Westfalen. Wir haben sehr viele bekannte Gesichter dabei, aber diesmal auch einige neue Comedians. Zum Beispiel Laura Brümmer.
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0: Das Wetter.
1: Heute früh ist es trocken, es sind kaum Wolken unterwegs, 10 bis 7 Grad dazu. Stellenweise kann sich heute Morgen aber Nebel bilden. Ansonsten wird der Montag heiter bis sonnig, meistens trocken. Das Ganze bei 21 bis 24 Grad.
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3: A40 Dortmund-Essen zwischen Dortmund-Hombruch und Dortmund-Barob. 1 Kilometer Stau. Wir wünschen allen unterwegs gute Fahrt.
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1: Guten Morgen, die neue Woche läuft und wir starten ganz entspannt rein mit Sunrise Avenue und Hollywood Hills. Ich bin Patrick Rickert. Schönen guten Morgen.
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1: Ich bin David Riemer. AOK-Chefin Reimann hat die telefonische Krankschreibung als gutes Mittel verteidigt. Gerade in Zeiten von Infektionswellen, so könnten Ansteckungen vermieden und medizinisches Personal geschützt werden. Das sagte sie den Funke-Zeitungen. Eine missbräuchliche Nutzung könne die AOK nicht feststellen. Die schwarz-rote Koalition will die Möglichkeit zur telefonischen Krankschreibung abschaffen. Das politische Berlin erwacht, die Sommerpause ist zu Ende. Unter anderem steht das erste Treffen der CDU-Spitze auf dem Programm. Bundeskanzler und Parteichef Merz ist aus seinem Urlaub zurück und leitet heute die Sitzung des CDU-Präsidiums.
2: Man kann im Sinne von Merz nur hoffen, dass er sich gut erholt hat in den letzten 3 Wochen, denn es dürfte direkt anstrengend werden. Da ist die Unzufriedenheit in den eigenen Reihen mit Merz' Führungsstil. Da sind seine katastrophalen persönlichen Umfragewerte. Und da sind die schwachen Umfragen aus CDU-Sicht vor den Landtagswahlen im Herbst. Und da ist auch noch der Koalitionspartner SPD, mit dem es auch nicht rund läuft. Morgen trifft sich die schwarz-rote Bundesregierung im Schloss Neu-Hardenberg in Brandenburg. Eine Arbeitsklausur, wie es heißt, ausdrücklich kein Krisentreffen. Aus Berlin, Uli Reitinger.
1: Gesundheitsminister Linnemann hat sich gegen die geplanten Einsparungen bei den Rentenansprüchen pflegender Angehörige ausgesprochen. Das machte er bei der Bild am Sonntag deutlich. Unterstützung bekommt er dafür von den gesetzlichen Krankenkassen und der Stiftung Patientenschutz.
3: Wer seine Angehörigen pflegt, soll künftig weniger Rente als bisher bekommen. Das sehen die bisherigen Sparpläne vor. Diesen Punkt will Linnemann ändern. Er nennt die Pflegenden die Alltagshelden Deutschlands. Patientenschützer loben bereits das Ende eines politischen Irrwegs. Auch der Spitzenverband der gesetzlichen Kassen nennt die Kürzungen für Pflegende einen falschen Ansatz. Es brauche zur Finanzierung eine bessere Lösung, als weiter die Beitragszahler der Pflegeversicherung zur Kasse zu bitten, sagte Vorstandschef Blatt. Aus Berlin Ursula Winkler.
1: Wegen schwerer Brände im US-Bundesstaat Nevada haben die Behörden 42.000 Menschen zur Evakuierung aufgefordert. Weitere 45.000 sollten sich darauf vorbereiten oder ihre Häuser bereits verlassen. Die Flammen bei Reno haben sich auf mehr als 6.000 Hektar ausgebreitet. Das entspricht einer Fläche von mehr als 8.000 Fußballfeldern. 6 Personen wurden verletzt. Das Feuer sei von Menschen verursacht worden, erklärten die Einsatzkräfte. Details nannten sie allerdings nicht.
4: Das Wetter.
5: Heute Morgen messen wir 10 bis 7 Grad. Dazu ist es trocken. Das ist auch schon der Vorbote für den heutigen Montag. Denn später gibt es bis zu 24 Grad. Es ist meistens trocken und oft sonnig.
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7: Zurzeit liegen uns keine Meldungen vor. Wir wünschen allen unterwegs gute Fahrt.
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5: Kurz nach 5 am Montagmorgen als Motivation für alle Frühschichtler kommt hier Linkin Park mit The Emptiness Machine. Patrick Rickert hier. 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

0: Hallo, schönen Montagmorgen.
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0: Ja, der Sommer geht langsam zu Ende. Das merken wir nicht nur am Wetter, sondern auch in der Politik. Natascha Wittmar, guten Morgen.
2: Guten Morgen.
0: Die CDU-Spitze kommt nämlich aus der Sommerpause zurück.
2: Ja, nach 4 Wochen Urlaub geht's in Berlin wieder weiter. Die CDU-Spitze kommt heute zu ihren ersten regulären Sitzungen nach der Sommerpause zusammen. Wichtige Themen werden da sein: die Rentenreform, die bevorstehende Landtagswahl natürlich und auch der Kabinettsumbau, der ist ja noch nicht ganz abgeschlossen.
0: Da haben wir natürlich ein Auge drauf. Außerdem, Natascha, sprechen wir über Trinkgeld beim Zahlen an Kartenterminals.
2: Ja, an vielen dieser Geräte sind Trinkgeldoptionen ja voreingestellt. Mit einem Klick kann man dann auswählen, was man geben will. Und teilweise sind die Auswahlmöglichkeiten relativ hoch, liegen so zwischen 15-30%. Und 10% sind ja eigentlich üblich. Und das kritisiert die Verbraucherzentrale. Die sagt, das sei manipulativ und sorgt unterbewusst für Zahlungsdruck. Vor allem, wenn die Option, gar kein Trinkgeld zu geben, nicht sofort sichtbar bzw. erkennbar ist.
0: Außerdem hören wir auch noch, wie es gestern bei The Bossos war. Die sind beim Kunstrasen in Bonn aufgetreten. Präsentiert von uns. Dankeschön, Natascha.
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1: Guten Morgen um 5:30. Wir schauen aufs Wetter für Dortmund und das wird heute richtig schön. Wir legen los mit 12 Grad in Wichlinghofen, 13 sind es bei euch in Lindenhorst und heute gibt es ganz, ganz viel Sonne und später 21 Grad. Dortmund Verkehr, da habe ich die beiden Blitzeranhänger für euch. Einmal die Oma auf der Steinhammer Straße Richtung Lütchen-Dortmund und der Opa steht immer noch an der B1 Richtung Bochum Höhe McDonald's. Wenn ihr noch was habt heute Morgen, sagt gerne kurz Bescheid. 0800 91 2 91 23. Gute Fahrt euch.
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3: Guten Morgen, schön, dass ihr dabei seid. Wir starten gemeinsam in eine neue Woche, Montagmorgen. Und die geht los mit einem 2000er von Matterfix. Big City Life. Patrick Rickert hier.

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0: Wir starten mit Musik aus den 80ern in die neue Woche. John Farnham und You're the Voice. Schönen Montag.
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2: Danke. Ich sage dieses Wort gerade zur Ferienzeit ganz bewusst und deutlich mit einem Lächeln im Gesicht. Danke an die KassiererInnen im Supermarkt. Danke für die BusfahrerInnen. Danke für die BademeisterInnen im Freibad. Danke an die Bedienung im Café. Denn während viele Menschen gerade Urlaub machen, gibt es unendlich viele Menschen, die weiter ihrer Arbeit nachgehen und mir dadurch erst ermöglichen, dass ich abschalten kann. Die Liste dieser Menschen würde sich ins Unendliche weiterführen lassen. Und ich bin echt dankbar dafür, dass es diese Menschen gibt. Manche gucken mich ganz irritiert und überrascht an, bevor dann ein Lächeln im Gesicht erkennbar wird, wenn sie so ein aufrichtiges, aber oft unerwartetes Danke hören. Und ich möchte es heute ganz ausdrücklich euch allen sagen. Danke, dass es euch gibt. Danke, dass ihr da seid. Dankbar sein bedeutet anzuerkennen, dass es nicht selbstverständlich ist, was mir ermöglicht wird. Dankbar sein ist eine Haltung, die mich daran erinnert, dass ich die anderen brauche. Genauso dankbar bin ich aber, wenn ich spazieren gehe und die Schöpfung genieße. Oft kommt mir dabei der Gedanke, dass da ein echt kluger Kopf sich das alles ausgedacht haben muss. Ich persönlich glaube daran, dass es diesen Schöpfergott gibt, dem ich dankbar sein darf für mein Leben, für alles um mich herum, für die Menschen, die mir mein Leben erleichtern. Heute geht dieser Dank raus. An dich. Danke, dass du da bist. Max Strotzig von der Katholischen Kirche für Augenblick mal.
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1: Mit José Nachciandi. Guten Morgen. Kanzler Merz ist zurück aus dem Urlaub und schon der erste Werktag wird wohl herausfordernd. Heute trifft sich die CDU-Spitze unter Merz' Leitung zu ihren ersten regulären Beratungen nach der Sommerpause. Bei den letzten Sitzungen im Juli hatte es heftige Kritik an den Personalentscheidungen des Kanzlers gegeben. Und auch in der Bevölkerung ist Merz laut Umfragen aktuell so unbeliebt wie nie zuvor. Marc Weiß mit mehr Infos.
2: Erst gestern durfte Merz erleben, wie sich Unbeliebtheit anfühlt. Beim Besuch im Brandgebiet Hürtgenwald wurde der Kanzler ausgebuht und er reagierte beleidigt. Er spreche nur mit denen, die nicht schreien, sagte Merz. Und das sorgte dann für den nächsten Ärger und Spott. Der kommt seitdem vor allem übers Netz. Viele werfen Merz vor, nicht da gewesen zu sein, als es im Wald heftig brannte oder als der Rhein kaum Wasser hatte. Und auch die Wirtschaft begrüßte den Kanzler nach dem Urlaub erstmal mit einer ganzen Batterie an Kritik. Merz fehle es an Führungsprofil, schimpft der Geschäftsführer der Mittelstandsvereinigung Ahlhaus in der Neuen Osnabrück. Brücker Zeitung. Bei der Rentenreform gehe es nicht voran. In der Debatte um Steuerentlastungen würden keine intelligenten Lösungen diskutiert. Und wenn Merz nicht schnell zur klaren Führung zurückfinde, dann werde die Koalition mittelfristig auseinanderfallen, sagt der Verbandschef.
1: Und diese Themen sind heute Morgen auch noch wichtig. AOK-Chefin Reinmann hat die telefonische Krankschreibung als gutes Mittel verteidigt. Der Funke Mediengruppe sagte sie, gerade in Zeiten von Infektionswellen könnte so medizinisches Personal geschützt werden. Die Schwarz-Rote Koalition will die Möglichkeit zur telefonischen Krankschreibung abschaffen. 2 Jahre nach dem islamistischen Terroranschlag in Solingen mit 3 Toten und vielen Verletzten ist am Wochenende an die Opfer erinnert worden. Ministerpräsident Wüst sprach bei einer Gedenkveranstaltung von einem Akt des Terrors gerichtet gegen feiernde Menschen. Oberbürgermeister Flemm dankte den Einsatzkräften für ihre Arbeit. Einige Städte in NRW denken darüber nach, eine Verfassungsklage gegen das Land einzureichen. Es geht um die Frage, wer genau den Rechtsanspruch auf Ganztagsbetreuung an den Grundschulen bezahlen soll. Viele Kommunen fordern, dass das Land klare Finanzierungsregeln festlegt. Sie fühlen sich mit den Kosten im Stich gelassen. Eigentlich hat der Bund diesen Rechtsanspruch beschlossen. Der darf den Kommunen aber nicht direkt etwas vorschreiben. Dafür hatte das Land dem Bund gegenüber zugesagt, mit den Städten eine Einigung zu finden. Der Rechtsanspruch auf Ganztagsbetreuung für Erstklässler beginnt kommende Woche mit Ende der Sommerferien. Und das waren die Nachrichten mit José Nachciandi.
3: Danke dir, José. Das Wetter für Dortmund ist richtig schön heute, also gleich zumindest, wenn die Sonne da ist. Jetzt starten wir noch so ein bisschen frisch in den Montag mit 12 Grad in Westrich, 13 in Hörde. Aber dann später ganz viel Sonne, mal so eine harmlose Wolke, ja, aber 22 Grad, das geht.
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3: Dortmund Verkehr, da habe ich aktuell nur die beiden Blitzanhänger für euch. Einmal die Oma auf der Steinhammer Straße Richtung Lütchen-Dortmund und Opa auf der B1 Richtung Bochum in Höhe von McDonald's. Wenn ihr noch irgendwo was seht, dann sagt gerne Bescheid kostenlos über die 0800 91 2 91 23. Ich wünsche euch eine gute Fahrt.
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3: Und ich wünsche euch einen schönen Start in diesen Montagmorgen. Ich bin Tim Schmutzler. Hi.

0: Guten Morgen um 6.09 Uhr. Ihr hört Radio 91.2. Es ist Montag. Hey, eine neue Woche. Und ich bin wieder alleine. Also gut, Studio und Slash ist da. Der pennt hier so ein bisschen in der Ecke rum. Aber ansonsten habe ich hier niemanden zum Dancen bei der Musik, zum Quatschen auf dem Weg zur Kaffeemaschine. Also vieles bei uns in Dortmund ist ja wirklich auch schöner zu zweit.
1: Wir gehen eigentlich ganz gerne in Rombeck-Park, Fußballmuseum und hier am Phoenix West.
2: Phoenix de Limier? Ja,
1: genau. Ansonsten Phoenix West auch cool.
3: Westfalenpark, zum Beispiel im September das Lichterfest. Westpark, da kann man auch super schön Zeit verbringen.
4: Ich war gestern mit meiner Freundin noch am Phoenixsee. Naherholung, Tretboot fahren, Feierabend, Bier am Bergmann Kiosk trinken.
5: Irgendwo spazieren gehen oder da haben wir den Niederhofen, der Kohlenweg, der Schwert der Wald.
6: Irgendwo nett essen gehen, Fahrrad fahren bei schönem Wetter. Die Strecken gen Norden am Kanal entlang, zum Phoenixsee.
0: Ja, oder eben auch die Sendung hier. Also guten Morgen Dortmund, finde ich zu zweit auch viel, viel schöner. Aber ich habe da eine Idee. Ich gehe mal kurz an mein Handy, gehe mal in den App Store. So, Download. So, fertig. Das ist das Guten Morgen Dortmund Tinder. Ich suche mich jemanden. Ich fange mal an, hier so ein bisschen zu wischen. Ach Gottchen, das ist Chico.
7: Hi, ich bin der Chico aus Nordstadt und ich lebe in Dortmund.
0: Ja, ich weiß nicht, also vielleicht nehme ich den mal mittwochs und freitags für die Lottozahlen. Ich würde sagen, ich suche einfach mal ein bisschen weiter. Wenn ihr einen Vorschlag habt, dann haut's einfach gerne raus an die 0800 91 2 91 23. Eine Partnerin, ein Partner hier für Guten Morgen Dortmund, damit ich nicht mehr so alleine bin. Das ist jetzt Falco mit Out of the Dark.
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0: Guten Morgen um 6.18 Uhr. Hier ist Radio 91.2. Boah, ist so früh, ne? Und auch noch Montag. Und ich würde sagen, wir werden jetzt mal richtig wach mit unserem Momo-Song, den wir liebevoll so nennen. Der Monday Motivation Song, der kommt heute Morgen von Topic und Becky G. Topic, erinnert euch, letztes Jahr bei Dortmund, da hat er die Radio 91.2 Bühne auf dem Friedensplatz wirklich absolut abgerissen. Richtig da abgefackelt mit Feuer und Pyro und weiß ich nicht, was war Wahnsinn. Und wenn wir in Dortmund eins können, dann Stimmung machen.
1: Hi!
0: Wo ist er hin?
2: Die Leute haben von Anfang bis Ende Bock. Dortmund hat auch bis zur Zugabe durchgezogen.
0: So, und warum? Weil wir es einfach können. Wir können feiern bei uns in Dortmund. Das machen wir jetzt heute Morgen schon einfach. Hier mit Topic, die neue. Dafür hat er sich noch Becky G dazugeholt. Wirklich starkes Duo. Jetzt für euch hier bei Radio 91.2.

0: Wir spielen euch Fleetwood Mac hier bei Radio 91.2 am Montagmorgen 6.25 Uhr. Ich bin Tim Schmutzler. Schönen guten Morgen euch.
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0: Jonas und Laurel mit All In, das ist unser Hit vor halb um jetzt 6:30. 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
2: Mit Florian Joswig. Schönen guten Morgen. Auf der B54 bei uns in Dortmund ist gestern ein Motorradfahrer ums Leben gekommen. Der Unfall passierte gegen 14:45 auf Höhe Wichlinghofen in Fahrtrichtung Innenstadt. Aus noch ungeklärter Ursache stürzte der Fahrer auf die Fahrbahn. Die Strecke musste voll gesperrt werden. Es staute sich zeitweise bis auf die A45 zurück. Laut Zeugenaussagen hatte sich ein möglicherweise beteiligter Autofahrer erst entfernt. Die Polizei konnte ihn später aber in der Innenstadt antreffen. Ob er als Zeuge oder Verdächtiger befragt wurde, ist bisher unklar. Die Vernehmung liefen bis in den späten Abend, sagt die Polizei auf Nachfrage von Radio 91.2. In Hörde ist am Wochenende ein 49-jähriger Mann getötet worden. Wie Polizei und Staatsanwaltschaft mitteilen, steht der 15-jährige Sohn des Toten unter dringendem Tatverdacht, seinen Vater ermordet zu haben. Ermittler hatten die Leiche des Mannes am Samstagmorgen in seiner Wohnung gefunden. Der Tatverdacht richtete sich schnell gegen den Jugendlichen. Er wurde zunächst vorläufig festgenommen und sitzt inzwischen in Untersuchungshaft. Aus Jugendschutzgründen geben die Behörden aktuell keine weiteren Details zu den Hintergründen oder zum genauen Tathergang bekannt. 22 Jahre war der 10-Meter-Turm im Volksbad bei uns in Dortmund dicht. Eigentlich sollte der Sprungturm schon zum Start der Freibadsaison Ende Mai wieder öffnen. Das hatte sich aber immer wieder verzögert. Es fehlten noch einige Schritte, bis der Turm den gängigen Sicherheitsvorschriften entsprach. Unter anderem wurde noch ein Handlauf und eine Treppe angebracht. Jetzt ist auch die letzte Abnahme geglückt. Heißt, ab Mittwoch um 13 Uhr soll der 10er tatsächlich öffnen. Das bestätigte uns der Betreiber auf Nachfrage von Radio 91.2. Der 10-Meter-Turm steht unter Denkmalschutz und ist vor Jahren mit Spenden saniert worden.
0: Danke dir für die Infos, Florian. Wir schauen aufs Wetter für Dortmund. Jetzt können wir es auch erkennen. Das wird richtig schön. Der Himmel ist klar und blau und gleich ist Platz für die Sonne. Wir haben jetzt 11 Grad in Rahm, 12 sind es in Wellinghofen und es geht auch sehr sonnig durch den Tag. Mal so eine harmlose Quellwolke da oben, die zieht aber schnell weiter und dann haben wir später so 22 Grad. Dortmund Verkehr. Die beiden Blitzanhänger sind am Start. Einmal auf der Steinhammer Straße Richtung Lütchen-Dortmund, da steht die Oma, und der Opa auf der B1 Richtung Bochum-Höhe McDonald's. Und wenn ihr noch was habt für uns am frühen Montagmorgen, dann sagt gerne kostenlos Bescheid über die 0800 91 2 91 23. Gute Fahrt euch!
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0: Einen schönen Montagmorgen wünsche ich. Kommt gut raus in die neue Woche. Ich bin Tim Schmutzler. Hi!

0: Ich liebe es ja, wenn im DFB-Pokal der Underdog einen Großen irgendwie raushaut. Wir hatten da ja so das ein oder andere Beispiel jetzt am Wochenende. Die erste Runde läuft und DFB-Pokal ist sowieso immer komplett special.
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2: Die Millionentruppe reist in irgendein Kaff, wo das Stadion kleiner ist als die Penthouse-Wohnung der Stars. Vor dem Spiel wird dann erstmal 20 Minuten über den Rasen gesprochen.
3: Das sind natürlich Bedingungen, die Profis so nicht kennen.
2: Es geht los, der Amateur-Torwart hält in den ersten 8 Minuten 2 Bälle und der Kommentator dreht durch.
3: Was für ein Abend für Kevin Huber!
2: Dazu die Information.
3: Normalerweise arbeitet er im örtlichen Baustoffhandel.
2: Und auch wenn die Niederlage am Ende deutlich war, in der Dorfkneipe wird man noch in 20 Jahren erzählen.
4: Fast hätten wir sie geschlagen. Der Mike hat damals den Siegtreffer auf dem Fuß gehabt.
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nicht nur Angels. Daylight in Your Eyes bei Radio 91.2 um 6.47 Uhr. Die Sonne kommt raus, es wird ein schöner Tag. Heute 22 Grad bei uns in Dortmund. Was wollen wir mehr? Euch einen schönen Montagmorgen.

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1: Mit José Nachsiondi. Guten Morgen. In der Debatte um die Gesundheitsreform war es in den vergangenen Wochen etwas stiller geworden. Diese Ruhe beendet jetzt die AOK. Die Krankenkasse nimmt weite Teile der Regierungspläne auseinander und fordert, sie so nicht umzusetzen. Frage an Marc Weiß aus dem News-Team. Es geht dabei unter anderem um die telefonische Krankschreibung, ne?
2: Ja, genau. Und die sollte man unbedingt beibehalten, sagt AOK-Chefin Reimann in den Funke-Zeitungen. Die telefonische Krankschreibung sei gerade in Zeiten von Infektionswellen ein sehr gutes Mittel. So könnte man Ansteckungen in den Praxen vermeiden und auch das medizinische Personal schützen. Das wird ja oft vergessen. Wir reden meistens über Ansteckungen im Wartezimmer, aber auch das Personal kann sich natürlich infizieren. Reimann kann auch die ganze Begründung der Bundesregierung absolut nicht verstehen, denn sie sieht gar keinen Missbrauch von Regelungen bisher. Weder bei der telefonischen Krankschreibung noch bei der AU ab dem dritten Tag. Die AOK habe gar keine Veränderungen beim Krankschreibungsverhalten der Ärzte gesehen, sagt Reimann, auch in der Corona-Pandemie nicht. Und deshalb, man ahnt es schon, hält die AOK auch nichts von dem Plan, schon ab dem ersten Tag eine AU vorlegen zu müssen. Das sei im Übrigen personell auch gar nicht zu stemmen, sagt sie. Wenn jeder mit jedem Problem schon ab dem ersten Tag zum Arzt müsse, dann bindet das eine Kapazität, die schlichtweg nicht vorhanden sei, sagt Reimann.
1: Danke, Marc. Und diese Themen sind heute Morgen auch noch wichtig. In Berlin endet heute die politische Sommerpause. Mit besonderer Aufmerksamkeit wird auf das erste Treffen der CDU-Spitze mit Kanzler Merz geschaut. Der Bundesgeschäftsführer des Mittelstandsverbands Ahlhaus hat Merz dazu aufgerufen, in der Koalition stärker durchzugreifen. Zum Nationalfeiertag in der Ukraine hat die EU dem Land weitere Hilfe zugesichert. Man werde die Ukraine weiter so lange und so umfassend wie nötig unterstützen, sagte Ratspräsident Costa. Er drohte Russlands Präsident Putin außerdem mit neuen Sanktionen. Es gibt Streit über ein Phänomen, das viele von uns kennen dürften. Wer im Restaurant oder im Café mit Karte zahlen will, bekommt auf dem Kartenlesegerät immer öfter Empfehlungen fürs Trinkgeld angezeigt. Dort stehen dann verschiedene Möglichkeiten zur Auswahl, meist Prozentzahlen. Erst danach kann gezahlt werden. Die Verbraucherzentralen kritisieren das. Sie befürchten, dass dadurch die Kunden beeinflusst werden und sprechen von manipulativen Designtricks. Die Verbraucherschützer setzen sich auf EU-Ebene für ein Verbot ein. Die Gewerkschaft Nahrung Genuss Gaststätten sieht im digitalen Trinkgeld aber auch Vorteile. Für viele Beschäftigte sei es hilfreich, weil immer mehr Gäste mit Karte zahlten und sonst teilweise gar kein Trinkgeld geben würden. Und das waren die Nachrichten mit José Nachsiondi.
3: Danke dir, José. Das Wetter für Dortmund kriegt auch ein Trinkgeld. Heute gibt nämlich ordentlich Sonne und es wird auch noch wärmer, Gott sei Dank. Wir haben gerade auch nur 9 Grad in Derne und 11 in Hombruch. Aber mit viel Sonne und nur so ein paar harmlosen Wolken schaffen wir heute immerhin so 22 Grad.
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3: Dortmund Verkehr. Die beiden Blitzanhänger sind aktiv. Einmal auf der Steinhammer Straße Richtung Lütchen. Dortmund und einmal auf der B1 Richtung Bochum Höhe McDonald's und einen kleinen Stau haben wir reinbekommen. A45 Dortmund-Hagen zwischen dem Kreuz Castrop-Rauxel-Ost und dem Kreuz Dortmund-West. 1 Kilometer, dauert also knappe 5 Minuten länger gerade. Und wenn ihr noch was habt für uns, einen Stau, einen Blitzer, dann sagt gerne kurz Bescheid. 0800 91 2 91 2 3. Dankeschön.
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3: Ach, ein sonniger Montagmorgen ist das. Ich bin Tim Schmutzler. Guten Morgen.

0: Um 7.09 Uhr hier bei Radio 91.2 am Montag. Ich werde heute Morgen zu Tinder, Tim, denn ich möchte ja nicht mehr so alleine sein hier morgens. Also versteht mich nicht falsch, ihr seid ja da. Das ist auf jeden Fall auch super. Aber hier jetzt so noch jemanden im Studio zu haben, das wäre schon toll, muss ich sagen. Und ich swipe heute Morgen durch das Guten Morgen Dortmund Tinder und suche eine Partnerin oder einen Partner. Und hier wäre was Spannendes. Das, glaube ich, könnte wirklich ein Match sein. Suse vom Schnee, eine unserer Stammhörerinnen. Guten Morgen, Suse.
1: Oh, guten Morgen, Tim.
0: Jetzt sag mal, also wir beide hier bei Radio 91.2, die Frühsendung, was hältst du davon?
1: Hör mal, ist eine mega geile Idee. Also nicht nur, weil ich da richtig Bock drauf hätte, ich habe auch das Gesicht fürs Radio.
0: Ja. Also deshalb bin ich auch nicht beim Fernsehen. Also das heißt, ja, du könntest dir das grundsätzlich vorstellen, hier mit mir für Dortmund die Sendung zu machen.
1: Ja, also hör mal, prinzipiell auf jeden Fall. Das wäre doch das Geilste, was passiert. Ich meine, ihr habt da natürlich nur ein Problem.
0: Was denn?
1: Ja, also wenn ich da jetzt jeden Morgen mit dir sitze,
0: ja,
1: und erzähle meinen Quatsch, ihr könnt das ja gar nicht rausschneiden, ist ja live.
0: Also das heißt, die Impulskontrolle ist so ein bisschen das, ja, Thema bei dir.
1: Ja, ja. Also okay. Impulskontrolle ist quasi nicht da.
0: Da müsste ich mich nochmal einmal kurz bei unserer Regie absichern.
2: Ja, das regeln wir dann über die Probezeit, würde ich sagen.
0: Ja, Suse, also ist das okay für dich?
1: Ja, okay, da müsste ich. Aber ich habe noch ein Problem.
0: Aber noch eins?
1: Ja, also ich könnte ja nicht alleine kommen. Also das Problem wäre ja, du hast ja Slash.
0: Aha.
1: Ja, und ich habe ja noch Elmar, Gauda und Teckel, die kann ich ja morgens nicht alleine lassen.
0: Das heißt, wir hätten ja auch noch ein Tierheim.
1: Ja, genau. Also wir wären ja dann 4 Hunde und 2 Bekloppte, also eine Bekloppte und du. Und ich weiß gar nicht, wie groß sind denn so diese Studios? Da passen wir doch gar nicht rein, oder?
0: Ja, theoretisch schon. Ich weiß aber auch jetzt gar nicht, ob die Größe dann so das Problem ist. Ich frage nochmal. Genau, das ist das Ding. Ich frage nochmal kurz in der Regie. Regie, 4 Hunde?
2: Ah, nee, das stinkt.
0: Da hat er recht.
1: Oh,
0: also,
1: da hat er recht. Und wie ist das, wenn ich jetzt mit meinen Kindern Schwierigkeiten habe? Darf ich die mit in den Sender nehmen?
0: Suse, du, ich, pass auf, ich muss auch los.
1: Und warte mal, wie ist das denn mit Homeoffice?
0: Suse,
1: also wenn ihr
0: pass
1: Homeoffice
0: mal auf.
1: Anbietet,
0: ich danke
1: ich
0: dir
1: dabei.
0: Auf jeden Fall fürs Gespräch. Dankeschön, dass du theoretisch Lust hast. Ich suche noch mal weiter. Ciao.
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0: 7:17 Uhr hier bei Radio 91.2. Die letzte komplette Ferienwoche startet und das macht sie ganz freundlich. Also sie könnte auch reinkommen mit einem Tag. Aber nein, wettertechnisch ist es mehr so ein Oh, hallo. Ne? Was ich eigentlich sagen will, es gibt viel Sonne heute, mal so ein paar harmlose Quellwolken und 22 Grad. Das ist doch wirklich ein netter Tag. Morgen geht es auch erst mit Sonne los, dann zieht sich das ab mittags aber zu und abends ist auch mal Regen mit dabei. Mittwoch dann so Schauer- und Gewittergedöns und Donnerstag knacken wir dann nochmal die 30 Grad bei uns in Dortmund. Aber das sind eher so schwülwarme 30 Grad. Zwar mit ordentlich Sonne, aber es ist auch mal ein Schauer und Gewitter mit dabei.
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1: Das Ding ist so cool. Oh, war ich noch ganz jung, als das rauskam. Damals. Vanilla Ice mit Ice Ice Baby. 7.25 Uhr ist Radio 91.2. Guten Morgen.
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0: 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Miles Smith, Nice to Meet You ist unser Hit vor halb um halb acht. Guten Morgen.
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2: Kommt gut in die neue Woche mit uns. Ich bin Florian Joschig. Auf der B54 bei uns in Dortmund ist gestern ein Motorradfahrer ums Leben gekommen. Der Unfall passierte gegen Viertel vor zwei auf Höhe Wichlinghofen in Fahrtrichtung Innenstadt. Aus noch ungeklärter Ursache stürzte der Fahrer auf der Fahrbahn. Die Strecke musste voll gesperrt werden. Es staute sich zeitweise bis auf die A45 zurück. Laut Zeugenaussagen hatte sich ein möglicherweise beteiligter Autofahrer zunächst entfernt. Die Polizei konnte ihn später in der Innenstadt antreffen. Ob er als Zeuge oder Verdächtiger befragt wurde, ist bisher unklar. Die Vernehmungen liefen bis in den späten Abend, sagt die Polizei auf Nachfrage von Radio 91.2. Ein spezielles Verkehrsunfallteam sicherte Spuren. Notfallseelsorger kümmerten sich um die Augenzeugen. Nach dem gewaltsamen Tod eines Mannes in Hörde ist Haftbefehl gegen den 15-jährigen Sohn erlassen worden. Das teilten Staatsanwaltschaft und Polizei mit. Der junge Mann steht im Verdacht, seinen Vater ermordet zu haben. Es gäbe einen dringenden Tatverdacht gegen ihn, so die Staatsanwaltschaft. Der 15-Jährige kam in Untersuchungshaft. Der 49-Jährige war am Samstagmorgen tot in seiner Wohnung in Klarenberg gefunden worden. Der Tatverdacht richtete sich schnell gegen den Sohn des Mannes, der erst vorläufig festgenommen wurde. Wegen des jugendlichen Alters des Tatverdächtigen gibt es bisher keine weiteren Details. Nach dem verlorenen Supercup-Finale bereitet sich Borussia Dortmund auf den Bundesliga-Auftakt vor. Am Samstag wartet der Hamburger SV, dann geht es um die ersten drei Punkte der Saison. Nationalspieler Waldemar Anton sieht das Team gut vorbereitet auf den Start.
3: Alle sind fit, alle sind bereit, den Weg zu gehen. Von Spiel zu Spiel wirst du einfach besser und kommst immer besser rein, natürlich. Aber im Großen und Ganzen sind wir, glaube ich, sehr, sehr zufrieden mit der Vorbereitung.
2: Anstoß ist am Samstag um 18.30 Uhr. Radio 91.2 überträgt die Partie wie immer live. Auch die BVB-Handballdamen haben ihr Supercup-Spiel knapp verloren. Mit 24:26 nach 7 Meter werfen unterlagen die Handballerinnen von Borussia Dortmund als Pokalsiegerinnen in München gegen den deutschen Meister HSG Blomberg-Lippe.
0: Danke dir, Florian. Schau mal aufs Wetter für Dortmund. Das ist richtig schön, blauer Himmel. Die Sonne lacht und wir haben jetzt 10 Grad in Kirchhörde, 13 sogar schon in Lindenhorst. Und die Sonne bleibt noch ein bisschen, also eigentlich den ganzen Tag. Schick mal so ein paar harmlose Wolken vorbei. Und dann haben wir später 22 Grad, finde ich persönlich sehr, sehr angenehm. Dortmund Verkehr. Blitzer haben wir. Blitzanhänger Oma auf der Steinhammer Straße Richtung Lütchen-Dortmund und der Opa auf der B1 Richtung Bochum-Höhe McDonalds. Dann haben wir Staus, die A45 Hagen-Dortmund zwischen Kreuzhagen und dem Westhofener Kreuz. 2 Kilometer, dauert da 7 Minuten länger. Und die A45 jetzt in die andere Richtung, also von Dortmund Richtung Hagen, zwischen dem Kreuz Castrop-Rauxel-Ost und dem Kreuz Dortmund-West. 3 Kilometer stockender Verkehr und mindestens 5 Minuten dauert es da für euch länger. Und wenn ihr noch was habt von unterwegs, einen Stau oder einen Blitzer oder sonst irgendwas, was den Verkehr behindert, dann sagt gerne Bescheid über die 0800 91 2 91 23. Danke und gute Fahrt.
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0: Ich bin Tim Schmutzler. Hallo zusammen. Habt einen schönen Montagmorgen.

Pop, The Way You Make Me Feel. Um 20 vor 8 hier bei Radio 91.2. Oh, und das klingt richtig gut. Wir sind in der Woche der deutschen Beachvolleyball-Meisterschaft bei uns in Dortmund. Das klingt schon noch ein bisschen ungewohnt. Die waren halt ja auch über 30 Jahre am Timmendorfer Strand. Und jetzt zum allerersten Mal bei uns in Dortmund ab Donnerstag im Revierpark Wischling. Ganz offiziell heißt das German Beach Championship bei der German Beach Tour. Bedeutet für uns in Dortmund auf jeden Fall Party und Spitzensport. Und das Beste ist, wir von Radio 91.2 präsentieren die Meisterschaft. 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

Natasha Bedingfield. 7:48 Uhr haben wir es. Ihr hört Radio 91.2 und ich würde sagen, wir machen so eine kleine Reise zurück in die 90er. Das ist so ein cooles Teil. No Doubt mit Don't Speak jetzt hier bei uns. Ich bin Tim Schmutzler, wünsche euch einen schönen Montag. 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
1: Mit José Nachsiandi. Guten Morgen. Rekordhitzewellen wie in den vergangenen Wochen werden wiederkommen. Und zwar immer öfter. Davon gehen inzwischen immer mehr Klimaforscher aus. Einer davon ist Stefan Rahmsdorf vom Potsdam-Institut für Klimafolgenforschung. Und Rahmsdorf nennt auch Zahlen. Extreme, die früher alle 500 Jahre aufgetreten seien, könnten heute etwa alle 50 Jahre vorkommen. Das sagte er der Rheinischen Post. Marc Weiß mit weiteren Infos.
2: Der Klimawandel ist laut Forschung ein weltweites Ereignis. Die unmittelbaren Folgen seien aber regional unterschiedlich, sagt Rahmsdorf. Und hier gibt es leider schlechte Nachrichten für uns in Europa. Europa erwärmt sich im Moment schneller als andere Kontinente. Und genau da, wo die Erwärmung besonders stark sei, gäbe es auch stärkere Extreme und häufigere Extreme. Wer also den diesjährigen Sommer mit Hitze, Dürre, dem Niedrigwasser und den Waldbränden extrem fand, den kann Rahmsdorf leider nicht beruhigen. Es werde sich wahrscheinlich weiter verschlimmern, sagt er. Laut Rahmsdorf lässt sich das auch nicht mehr zurückdrehen. Wir können den Zustand also nicht mehr verbessern. Aber, und das ist die gute Nachricht, wir können erreichen, dass es nicht noch schlimmer wird, sondern so bleibt. Dafür müssten die Emissionen aber auf null runter, sagt der Wissenschaftler. Solange man noch klimaschädliche Gase wie Kohlendioxid ausstoße, werde die Atmosphäre weiter aufgeheizt. Und das bedeutet, der Klimawandel geht weiter und er wird sogar noch beschleunigt.
1: Und diese Themen sind heute Morgen auch noch wichtig. AOK-Chefin Reimann hat die telefonische Krankschreibung als gutes Mittel verteidigt. Der Funke Mediengruppe sagte sie, gerade in Zeiten von Infektionswellen könnte so medizinisches Personal geschützt werden. Die schwarz-rote Koalition will die Möglichkeit zur telefonischen Krankschreibung abschaffen. 2 Jahre nach dem islamistischen Terroranschlag in Solingen mit 3 Toten und vielen Verletzten ist am Wochenende der Opfer gedacht worden. Ministerpräsident Wüst sprach bei einer Gedenkveranstaltung von einem Akt des Terrors gerichtet gegen feiernde Menschen. Oberbürgermeister Flemm dankte den Einsatzkräften für ihre Arbeit. Einige Städte in NRW denken darüber nach, eine Verfassungsklage gegen das Land einzureichen. Es geht um die Frage, wer genau den Rechtsanspruch auf Ganztagsbetreuung an den Grundschulen bezahlen soll. Viele Kommunen fordern, dass das Land klare Finanzierungsregeln festlegt. Sie fühlen sich mit den Kosten im Stich gelassen. Eigentlich hat der Bund diesen Rechtsanspruch beschlossen. Der darf den Kommunen aber nicht direkt etwas vorschreiben. Dafür hatte das Land NRW dem Bund gegenüber zugesagt, mit den Städten eine Einigung zu finden. Der Rechtsanspruch auf Ganztagsbetreuung für Erstklässler beginnt kommende Woche mit dem Ende der Sommerferien. Und das waren die Nachrichten mit José Nachsiandi.
3: Danke dir, José. Schau mal aufs Wetter für Dortmund. Das ist einfach herrlich, ja, aus dem Fenster zu gucken. Gerade die Sonne klatscht hier so gegen die Hauswand. Der Himmel ist blau. Und die Temperaturen, ja, dürften noch so ein bisschen kommen, finde ich. 11 Grad jetzt in Asseln, 13 in Dorstfeld. Ein bisschen was geht da noch, weil die Sonne heute Bock hat. Sind nur ein paar harmlose Wolken unterwegs und deshalb später auch so 22 Grad.
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3: Dortmund Verkehr mit 2 Blitzern, die Anhänger, einmal auf der Steinhammer Straße Richtung Lütchen-Dortmund und einmal auf der B1 Richtung Bochum Höhe McDonalds. Und einen kleinen Stau haben wir auf der A45 Hagen-Dortmund zwischen Kreuzhagen und Westhofener Kreuz, 4 Kilometer. Da dauert es 8 Minuten länger gerade. Und wenn ihr noch irgendwas habt am frühen Montagmorgen, gut, so früh ist auch nicht mehr, am Montagmorgen, dann sagt gerne Bescheid über die 0800 91 2 91 23. Danke euch.
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3: Ich bin Tim Schmutzler, wünsche euch einen schönen Start in die neue Woche. Hallo zusammen.

0: Guten Morgen, ihr Lieben. Es ist 10 nach 8. Ihr hört Radio 91.2. Und ich sag's, wie es ist. Ich möchte hier morgens im Studio einfach nicht mehr alleine sein. Und deshalb habe ich mir ja heute Morgen schon Guten Morgen Dortmund Tinder runtergeladen. Also das Tinder für potenzielle Moderatoren, Kolleginnen und Kollegen. Radio 91.2-Hörerin Suse und ich haben eben schon gematcht, haben auch telefoniert, aber ich sag mal so, da gab's wohl zu viele Gründe, warum das nicht klappt. Und ich habe dann einfach ein bisschen weiter geswiped. Und dann wurde mir ein junger Mann namens Norbert angezeigt. Alle nennen ihn Nobby. Guten Morgen, Nobby Dickel.
1: Ja, einen schönen guten Morgen.
0: Nobby, ich suche jemanden hier für die Morningshow bei Radio 91.2, damit ich nicht mehr so alleine bin. Und ich würde sagen, was schon mal perfekt passt, du hast Erfahrung am Mikro.
1: Ja, da gebe ich dir recht. Jetzt inzwischen, ich bin am 35. Jahr, das sollte passen.
0: Das sollte passen. Und ich würde vorschlagen, guck mal, wenn du so die Musik ansagst, so, also wie du im Stadion, dann sagst du, und hier ist für euch Taylor, und dann sage ich Swift oder so. Könntest du das vorstellen?
1: Ja, ey, das wäre der Hammer.
0: Was wäre der Hammer. Lass uns mal so über Inhalte reden. Was wäre dir so wichtig in Dortmund? Was würden wir mit in unsere Sendung nehmen?
1: Wir haben genug schöne Orte. Wir haben natürlich Borussia Dortmund. Wir haben unseren Westen, Osten, Hellweg. Also ich glaube, an Themen wird es uns nicht mangeln.
0: Das
1: bin ich schon überzeugt.
0: Glaube ich auch, da kommen wir gut mit klar. Jetzt ist natürlich die Frage, wir treffen uns morgens immer hier um 16:30. Das heißt, du müsstest relativ früh... Also 16:30 fangen wir hier an, morgens.
1: Ne? Bist du behämmert oder was? 16:30?
0: Ja, ist das nicht
1: ich
0: so...
1: Ich bin jetzt gerade froh, dass ich da in die andere Richtung unterwegs bin. Ich bin noch nicht um 16:30 da, muss ich um 4 Uhr aufstehen. Nee. Zu bekloppt oder was?
0: Also ist er nicht so deine Uhrzeit?
1: Nein. Da bin ich raus. Dann bin ich raus.
0: Nobby, dann, ja gut, dann danke ich dir. Dann würde ich sagen, ich suche einfach nochmal weiter.
1: Ja, ich bin definitiv raus.
0: Okay, danke dir.
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0: Jennifer Lopez und David Guetta mit Save Me Tonight um 20 nach 8 hier bei Radio 91.2. Hey, jetzt haben wir noch mal eine volle Woche Sommerferien. Auf geht's!
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0: Ja, und unser Tipp für euch heute, 3D-Minigolf, ist wie der Klassiker, nur halt Indoor und ja doch ein bisschen spektakulärer, kann man so sagen. Das gibt's nämlich bei Glowing Rooms. 18 Bahnen mit Schwarzlicht und so 3D-Effekten. Und die Claudia von Glowing Rooms erklärt uns, wie das funktioniert.
2: Ihr habt ja vor euch eine 3D-Brille liegen. Die linke Seite enthält eine Prismafolie und die bricht das Licht anders. Durch die unterschiedliche Brechung werden die Farbkanäle verschoben. Und dann werden die Bilder anders im Kopf zusammengesetzt. Und der Thomas Lukas, der Künstler, der mit uns zusammenarbeitet, der hat das perfektioniert, dass er die Farben so zusammenmischt und so malt, dass die Bilder an sich nicht auseinanderfliegen.
0: Ja, wahnsinnig faszinierend, was da alles geht. Das ist definitiv ein Erlebnis. So 1 bis 2 Stunden dauert eine Runde, je nachdem, wie gut man so ist. Die Glowing Rooms haben jeden Tag ab 11 Uhr geöffnet. Erwachsene zahlen 14,90 Euro, Kinder 13,90 Euro. Coole Sache, wünschen wir euch ganz viel Spaß bei.
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0: Mars mit dem Hit für halb Grenade um 8:30. Guten Morgen.
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2: Ich bin Florian Josse. Ich wünsche euch einen schönen guten Morgen. Nach dem tödlichen Unfall gestern auf der B54 bei uns in Dortmund gibt es neue Details. Ein Motorradfahrer war gegen 14:45 in Richtung Innenstadt unterwegs. Laut Polizei gibt es Hinweise, dass er sich mit einem Autofahrer aus Belgien ein illegales Rennen lieferte. Viktoria Michelt aus den Radio 91.2 Nachrichten mit mehr Infos.
3: Auf Höhe Wichlinghofen wollte der 42-jährige Motorradfahrer aus Niederbayern den Wagen links überholen, fuhr dafür zwischen Auto und Leitplanke. Ohne Berührung des Autos kam er dann in Schleudern, stürzte und schlug so stark mit dem Kopf auf, dass er noch vor Ort starb. Der Autofahrer ist danach erstmal weitergefahren, konnte aber an der Rheinischen Straße angetroffen werden. Der 23-Jährige wurde auf der Wache vernommen. Zunächst stand der Anfangsverdacht der fahrlässigen Tötung im Raum. Weil es aber keine Ansatzpunkte gab, laufen jetzt Ermittlungen gegen ihn wegen eines verbotenen Autorennens und Verkehrsunfallflucht.
2: Die B54 war gestern Nachmittag stundenlang voll gesperrt. Zeitweise staute sich der Verkehr bis auf die A45 zurück. 22 Jahre war der 10-Meter-Turm im Volksbad bei uns in Dortmund dicht. Eigentlich sollte der Sprungturm schon zum Start der Freibadsaison Ende Mai wieder eröffnen. Das hatte sich aber immer wieder verzögert. Es fehlten noch einige Schritte, bis der Turm den gängigen Sicherheitsvorschriften entsprach. Unter anderem wurde noch ein Handlauf und eine Treppe angebracht. Jetzt ist auch die letzte Abnahme geglückt. Heißt, ab Mittwoch um 13 Uhr soll der 10er tatsächlich öffnen. Das bestätigte uns der Betreiber auf Nachfrage von Radio 91.2. Der 10-Meter-Turm steht unter Denkmalschutz und ist vor Jahren mit Spenden saniert worden. Nach dem gewaltsamen Tod eines Mannes in Hörde ist Haftbefehl gegen den 15-jährigen Sohn erlassen worden. Das teilten Staatsanwaltschaft und Polizei mit. Der junge Mann steht im Verdacht, seinen Vater ermordet zu haben. Es gebe einen dringenden Tatverdacht gegen ihn, so die Staatsanwaltschaft. Der 15-Jährige kam in Untersuchungshaft. Der 49-Jährige war am Samstagmorgen tot in seiner Wohnung am Klarenberg gefunden worden. Der Tatverdacht richtete sich schnell gegen den Sohn des Mannes, der erst vorläufig festgenommen wurde. Wegen des jugendlichen Alters des Tatverdächtigen gibt es bisher keine weiteren Details.
0: Danke dir, Florian. Schau mal aufs Wetter für Dortmund. Das ist schön sonnig mit blauem Himmel und gerade 12 Grad in Brakel. 13 sind es in Bövinghausen. Die Sonne bleibt mal so eine harmlose Wolke, aber die stört nicht großartig. Und deshalb haben wir später muckelige 22 Grad. Also in der Sonne ist wirklich schön. Dortmund Verkehr. Da haben wir Blitzer für euch. Auf der Ruhrallee, Fahrtrichtung stadtauswärts, hat die Nicole gemeldet. Dankeschön dafür. Dann auf der Brechtener Straße. Da blitzt in beide Richtungen bei Tempo 30. Dankeschön an Steffi fürs Bescheid sagen. Dann haben wir einen auf der Steinhammer Straße Richtung Lütjendorf. Und auf der B1 Richtung Bochum, Höhe von McDonald's. Ein bisschen was von den Autobahnen haben wir auch noch für euch. A45 Hagen-Dortmund zwischen Kreuzhagen und Westhofener Kreuz. 2 Kilometer Stau, dauert da 5 Minuten länger gerade. Und die A45 Dortmund-Hagen zwischen Dortmund-Hafen und dem Kreuz Dortmund-West. 1 Kilometer Stau, auch da so knappe 5 Minütchen Zeitverlust für euch. Wenn ihr noch was habt, 0800 91 2 91 23. Ansonsten gute Fahrt und danke euch.
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0: Tim Schmutzler ist mein Name. Ich wünsche euch einen schönen Start in die neue Woche. Hallo zusammen.
4: Hey.

0: Mike Harris mit Dreamer hier bei Radio 91.2. Es ist 20 vor 9. Diese Woche gibt's nochmal den einen oder anderen Tag mit ganz nettem Ferienwetter. Heute zum Beispiel ganz viel Sonne, blauer Himmel, nur harmlose Wolken und 22 Grad bei uns in Dortmund. Damit lässt sich auf jeden Fall was anfangen. Nächsten Tage auch mal so ein bisschen wechselhaft, aber grundsätzlich ganz okay. Ich glaube, so das Ferienwetter war ja jetzt auch wirklich nicht so schlecht in diesem Sommer. Und vor allen Dingen haben wir ja noch eine Woche und so ein bisschen was von nächster Woche. Und dann geht's wieder ab in dieses Gebäude mit diesem Gong da nach der Pause, wie heißt das noch, habe ich vergessen. Auf jeden Fall gibt es noch einen, der heute Morgen so ein bisschen über die Ferien philosophiert. Unser Atze.
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3: Ja, nee, ist klar.
4: So. Wie stehen wir denn da? So sommertechnisch meine ich. Der ein oder andere ist gerade froh, dass er die Gummistiefel doch noch nicht in die gelbe Tonne geworfen hat. Und wo man in Niedersachsen, Hamburg und in Hessen und so weiter sagt, gut, dass die Saublagen wieder in die Schule müssen und die Lehrer mal wieder aus der Toskana zurückkommen. Ja, und da sagt man in NRW ganz entspannt, ja, wir haben ja noch gut 2 Wochen Ferien. Also offiziell eine, aber in der ersten Woche werden eh nur Filme geguckt, von denen, die da schon hingehen. Ja, und das ist doch auch gemein, wenn man in Dortmund wohnt und seinen Kindern erklären muss, dass die in Bayern gerade in der ersten Halbzeit der Ferien sind und erst Mitte September wieder in die neue Saison einsteigen. Da ist er wieder, dieser verdammte Bayern-Dusel. Warum ist das eigentlich so, dass die Bayern jedes Jahr als letztes in die Ferien gehen? Ganz einfach, wegen der traditionellen Heuernte. Das ist kein Witz, das ist der offizielle Grund. Weil nämlich der Karl, der Ferdinand, der Xaver, der Alois und die Zenzi in den Ferien alle Urlaub auf dem Bauernhof machen, um Trecker zu fahren und die Wiese zu mähen. Ja, nee, ist klar. Ey, das ist doch alles Blödsinn und Quatsch, ey. Als wenn da in Bayern noch irgendeiner mit der Sense auf die Arme geht und Heu schneidet. Das wird doch seit 10 Jahren schon von selbstfahrenden Mähdreschern und Drohnen erledigt. Ich meine, wir reden über Bayern. Das fortschrittlichste Bundesland der Welt. Die machen doch sogar die Brezen und den Leberkäse schon lange mit der KI. Es gibt nur einen vernünftigen Grund, warum die Ferien in Bayern immer bis weit in den September gehen. Man möchte einfach, dass Eltern, Lehrer, Hausmeister und teilweise auch die Schüler fit und leistungsstark zum Oktoberfest wieder da sind. Quasi ein nahtloser Übergang vom Chianti zum Bockbier.
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Haushaus bei Radio 91.2 um 10 Minuten vor 9. Oh, Leute, das wird richtig gut. So eine ordentliche Ladung Sand haben wir da liegen. Jede Menge Action gibt's und das mitten in Dortmund. Diese Woche wird's bei uns richtig sportlich. Wir baggern also und pritschen auch so, ne? Deutsche Beachvolleyballmeisterschaften. Zum allerersten Mal bei uns in Dortmund. Die waren ja über 30 Jahre am Timmendorfer Stand und jetzt halt hier die Premiere bei uns im Revierpark Wischling. Ab Donnerstag ist da Deutschlands Beachvolleyball-Elite am Start und natürlich darf da die richtige Partystimmung nicht fehlen. Wer schon mal Beachvolleyball geguckt hat, der weiß, das geht da ab wie Schmitz Katze. Als Teil der German Beach Tour heißt dieses Event ganz offiziell German Beach Championship und für uns heißt es einfach nur richtig, richtig gute Stimmung direkt vor der Haustür. 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
1: Mit José Nachsiandi. Guten Morgen. Kanzler Merz ist zurück aus dem Urlaub und schon der erste Werktag dürfte herausfordernd für ihn werden. Heute trifft sich die CDU-Spitze unter seiner Leitung zu ihrer ersten regulären Beratung nach der Sommerpause. Bei den letzten Sitzungen im Juli hat es heftige Kritik an den Personalentscheidungen des Kanzlers gegeben. Und auch in der Bevölkerung ist Merz laut Umfragen aktuell so unbeliebt wie noch nie zuvor. Marc Weiß mit weiteren Infos.
2: Erst gestern durfte Merz erleben, wie sich Unbeliebtheit anfühlt. Beim Besuch im Brandgebiet Hürtgenwald wurde der Kanzler ausgebuht und er reagierte beleidigt. Er spreche nur mit denen, die nicht schreien, sagte Merz. Und das sorgte dann für den nächsten Ärger und Spott. Der kommt seitdem vor allem übers Netz. Viele werfen Merz vor, nicht da gewesen zu sein, als es im Wald heftig brannte oder als der Rhein kaum Wasser hatte. Und auch die Wirtschaft begrüßt den Kanzler nach dem Urlaub erstmal mit einer ganzen Batterie an Kritik. Merz fehle es an Führungsprofil, schimpft der Geschäftsführer der Mittelstandsvereinigung Ahlhaus in der Neuen Osnabrücker Zeitung. Bei der Rentenreform gehe es nicht voran. In der Debatte um Steuerentlastungen würden keine intelligenten Lösungen diskutiert. Und wenn Merz nicht schnell zur klaren Führung zurückfinde, dann werde die Koalition mittelfristig auseinanderfallen, sagt der Verbandschef.
1: Und diese Themen sind heute Morgen auch noch wichtig. Europa muss sich wegen der starken Erderwärmung des Kontinents künftig auf besonders viele Extremwetterereignisse einstellen. Das schätzt der Wissenschaftler Stefan Rahmsdorf vom Potsdam-Institut für Klimafolgenforschung. Extreme, die früher alle 500 Jahre aufgetreten seien, könnten heute etwa alle 50 Jahre vorkommen. Das sagte er der Rheinischen Post. Zum Nationalfeiertag heute in der Ukraine hat die EU dem Land weitere Hilfe zugesichert. Man werde die Ukraine weiter so lange und so umfassend wie nötig unterstützen. Das sagte Ratspräsident Costa. Er drohte Russlands Präsident Putin außerdem mit neuen Sanktionen. Es gibt Streit über etwas, das vielen von uns bekannt vorkommen dürfte. Wer im Restaurant oder im Café mit Karte zahlen will, bekommt auf dem Kartenlesegerät immer öfter Empfehlungen fürs Trinkgeld angezeigt. Dort stehen dann verschiedene Möglichkeiten zur Auswahl, meist Prozentzahlen. Erst danach kann gezahlt werden. Die Verbraucherzentralen kritisieren das. Sie befürchten, dass dadurch die Kunden beeinflusst werden und sprechen von manipulativen Designtricks. Die Verbraucherschützer setzen sich auf EU-Ebene für ein Verbot ein. Die Gewerkschaft Nahrung Genuss Gaststätten sieht im digitalen Trinkgeld aber auch Vorteile. Für viele Beschäftigte sei es hilfreich, weil immer mehr Gäste mit Karte zahlten und sonst teilweise gar kein Trinkgeld gegeben würde. Und das waren die Nachrichten mit José Nachsiandi.
3: Danke dir, José. Wir schauen aufs Wetter für Dortmund. Das ist richtig schön. Die Sonne blendet schon fast so ein kleines bisschen. Ist aber keine Beschwerde. Ich mag's. Der Himmel ist blau. Temperaturen gerade so bei 12 Grad in Holthausen. 13 haben wir in Wellinghofen. Und so bleibt das Wetter eigentlich den ganzen Tag. Mal zieht so ein harmloses Wolkenfeld durch. Da passiert aber nichts. Und wir haben später so 22 Grad.
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3: Dortmund Verkehr, da haben wir den ein oder anderen Blitzer für euch. Einmal auf der Ruhrallee statt auswärts, dann auf der Brechtener Straße in beide Richtungen bei Tempo 30 und auf der Steinhammer Straße Richtung Lütjen Dortmund haben wir noch einen und auf der B1 Richtung Bochum Höhe McDonald's. Dann haben wir noch einen Stau, zwei sogar, auf der A45 Hagen Dortmund zwischen dem Kreuz Hagen und dem Westhofener Kreuz. Ein Kilometer, dauert da zwei Minütchen länger. Und hier A45 Dortmund Hagen zwischen Dortmund Hafen und Kreuz Dortmund West. Ein Kilometer. Mindestens 4 Minuten dauert es da länger. Und wenn ihr noch was seht, sagt gerne Bescheid. 0800 91 2 91 23. Gute Fahrt euch.
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3: Einen schönen Montag wünsche ich euch. Kommt gut in die neue Woche. Ich bin Tim Schmutzler. Hi zusammen.

0: was ein aufregender Morgen hier bei Radio 91.2. Wir gehen das nochmal durch, was da heute Morgen alles so passiert ist. Ich habe den Tinder-Tim gemacht und mir eine Dating-App für Guten Morgen Dortmund-Moderatoren runtergeladen. Auf der Suche nach möglichen Partnerinnen und Partnern, damit ich nicht mehr so alleine bin. Und ich swipe da so durch und dann wird mir auf einmal Radio 91.2 Stammhörerin Suse angezeigt. Große Klappe, viel zu erzählen, wäre definitiv ein Match, wenn da diese ganzen Hunde nicht wären.
1: Also das Problem wäre ja, du hast ja Slash.
0: Aha.
1: Ja, und ich habe ja noch Elmar, Gauda und Tekkel, die kann ich ja morgens nicht alleine lassen. Und ich weiß gar nicht, wie groß sind denn so diese Studios? Da passen wir doch gar nicht rein, oder?
0: Ja, theoretisch schon. Ich weiß aber auch jetzt gar nicht, ob die Größe dann so das Problem ist. Ich frage nochmal kurz in der Regie. Regie, 4 Hunde?
2: Ah, nee, das stinkt.
0: Ja gut, dann habe ich also weitergesucht und dann wurde da plötzlich Nobby Dickel angezeigt. BVB-Stadionsprecher wäre natürlich super, der Mann hat Erfahrung am Mikrofon, der liebt Dortmund, liebt aber auch seinen Schlaf. Also 4:30 fangen wir hier an, morgens. Ne?
3: Bist du behämmert oder was? 4:30?
0: Ja, ist das nicht so?
3: Ich bin jetzt gerade froh, dass ich da in die andere Richtung unterwegs bin. Ich bin noch nicht um 4:30 da, muss ich um 4 Uhr aufstehen.
0: Nee. Ja. Gut, dann geht die Suche also einfach noch ein bisschen weiter. Gucken, wer mir hier angezeigt wird. Ach guck, Nathalie Sager. Das wäre ja praktisch, weil die einfach schon hier arbeitet. Nathalie?
4: Ja?
0: Wie ist das denn mit dir? So, hättest du Bock hier auf Guten Morgen Dortmund mit mir?
4: Pff, wie lange habe ich Bedenkzeit?
0: Ja, ich würde mal sagen, lass uns doch vielleicht diese Woche kennenlernen und dann sagst du Freitag, ob das passt oder so. Ist das denn, wäre das?
4: Ja, klingt fair, machen wir so.
0: Dann überlegen wir uns jetzt mal, wie wir uns so jetzt in nächster Zeit besser kennenlernen. Mhm. Und dann schauen wir weiter. Ich würde uns schon mal so ein bisschen was Romantisches spielen.
4: Mhm.
0: Ja, so ein bisschen.
4: Ach, schön.
0: Phil Collins, You'll Be In My Heart, würde auch passen. Gut, dann lernen wir zwei uns mal so richtig kennen. Das war cringe. 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

0: Guten Morgen, hier ist Radio 91.2 am Familientag auf der Ewinger Kohlenkirmes. Also da geht es um 14 Uhr los und da gibt es nicht nur Kinderschminken und eine Zaubershow. Nee, um 16 Uhr kommt BVB-Maskottchen Emma vorbei. Vielleicht kriegt ihr die Emma ja überredet, mit euch in Breakdancer zu gehen. Das fände ich wirklich sehr witzig, könnt ihr gerne mal fragen. Viele Fahrgeschäfte sind am Familientag auf jeden Fall günstiger. Also heute auf jeden Fall nochmal dabei sein.
1: Okay, let's go.
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0: Murray had one night in Bangkok. 9.25 Uhr, ihr hört Radio 91.2. Moin!
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0: Das ist Dasher mit Austin. Und das ist unser Hit vor halb. Und wir haben es jetzt 9:30. Guten Morgen zusammen.
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2: Kommt gut rein in diesen Montag, ich bin Florian Joswig. Nach dem tödlichen Unfall gestern auf der B54 bei uns in Dortmund gibt es neue Details. Ein Motorradfahrer war gegen 14:45 in Richtung Innenstadt unterwegs. Laut Polizei gibt es Hinweise, dass er sich mit einem Autofahrer aus Belgien ein illegales Rennen lieferte. Viktoria Michelt aus den Radio 91.2 Nachrichten mit mehr Infos.
3: Auf Höhe Wichlinghofen wollte der 42-jährige Motorradfahrer aus Niederbayern den Wagen links überholen, fuhr dafür zwischen Auto und Leitplanke. Ohne Berührung des Autos kam er dann in Schleudern, stürzte und schlug so stark mit dem Kopf auf, dass er noch vor Ort starb. Der Autofahrer ist danach erstmal weitergefahren, konnte aber an der Rheinischen Straße angetroffen werden. Der 23-Jährige wurde auf der Wache vernommen. Zunächst stand der Anfangsverdacht der fahrlässigen Tötung im Raum. Weil es aber keine Ansatzpunkte gab, laufen jetzt Ermittlungen gegen ihn wegen eines verbotenen Autorennens und Verkehrsunfallflucht.
2: Die B54 war gestern Nachmittag stundenlang voll gesperrt. Zeitweise staute sich der Verkehr bis auf die A45 zurück. 22 Jahre war der 10-Meter-Turm im Volksbad bei uns in Dortmund dicht. Eigentlich sollte der Sprungturm schon zum Start der Freibadsaison Ende Mai wieder öffnen. Das hatte sich aber immer wieder verzögert. Es fehlten noch einige Schritte, bis der Turm den gängigen Sicherheitsvorschriften entsprach. Unter anderem wurde noch ein Handlauf und eine Treppe angebracht. Jetzt ist aber auch die letzte Abnahme geglückt. Heißt, ab Mittwoch um 13 Uhr soll der 10er tatsächlich öffnen. Das bestätigte uns der Betreiber auf Nachfrage von Radio 91.2. Der 10-Meter-Turm steht unter Denkmalschutz und ist vor Jahren mit Spenden saniert worden. Nach dem verlorenen Supercup-Finale bereitet sich Borussia Dortmund auf den Bundesliga-Auftakt vor. Am Samstag kommt der Hamburger SV zu uns nach Dortmund. Dann geht es um die ersten 3 Punkte der Saison. Nationalspieler Waldemar Anton sieht das Team gut vorbereitet auf den Start.
4: Alle sind fit, alle sind bereit, den Weg zu gehen. Von Spiel zu Spiel wirst du einfach besser und kommst immer besser rein, natürlich. Aber im Großen und Ganzen wir, glaube ich, sehr, sehr zufrieden mit der Vorbereitung.
2: Anstoß ist am Samstag um 18.30 Uhr. Radio 91.2 überträgt die Partie wie immer live. Auch die BVB-Handballdamen haben ihr Supercup-Finale knapp verloren. Mit 24:26 nach 7-Meter-Werfen unterlagen die Handballerinnen von Borussia Dortmund als Pokalsiegerinnen in München gegen den deutschen Meister HSG Blomberg-Lippe.
0: Danke dir, Florian. Das Wetter für Dortmund ist schön, bleibt schön. Wir haben jetzt 14 Grad in Wickede, 15 sind es in Westrich. Und mit viel Sonne und nur so ein paar harmlosen Wolken schaffen wir heute immerhin so 22 Grad. Ist doch ganz angenehm. Dortmund, Verkehr mit den Blitzern. Es sind einige mittlerweile. Auf dem Brakeler Hellweg Richtung Wambel wird geblitzt. Der Micha hat Bescheid gesagt. Dankeschön dafür. Dann Mergelkuhle Richtung Mengeder Straße. Dann die Ruhrallee Stadt auswärts. Brechtner Straße ist mit dabei in beiden Richtungen bei Tempo 30. Und dann haben wir noch die Steinhammer Straße Richtung Lütjendortmund. Und auf der B1 Richtung Bochum, Höhe McDonald's. Und wenn ihr noch was seht, sagt gerne kostenlos Bescheid über die 0800 91 2 91 23. Gute Fahrt euch!
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0: Ich wünsche euch einen schönen Start in die neue Woche. Schicken Montag. Ich bin

0: Truly Madly Deeply. Um 9.41 Uhr hier bei Radio 91.2. Hier wird ja heute Morgen fleißig getindert bei uns. Ich suche einen neuen Moderationspartner, neue Moderationspartnerin, weil es ist mir auf Dauer einfach doch da ein bisschen zu einsam hier. Und ich glaube, ich habe mein Match gefunden. Kollegin Nathalie Sager ist hier aufgetaucht in meinem Guten Morgen Dortmund Tinder.
1: Morgen!
0: Hallöchen. Wir haben ja vorhin schon gesagt, lass uns das mal testen diese Woche einfach, ob das matcht mit uns. Und für den Schnellstart teste ich dich einfach mal direkt. Ich habe so ein paar typische Tinder-Fragen rausgesucht.
2: Oh Gott, okay.
0: Ich muss mich ja so ein bisschen absichern auch. Mhm. Was wäre denn dein persönlicher Warnhinweis, wenn man dich als Produkt kaufen würde?
1: Oh Gott. Bedienungsanleitung auf jeden Fall schon mal leider verloren. Ist ein bisschen Nutzen auf eigene Gefahr, würde ich sagen. Mhm. Ganz wichtig, kann bei Hunger plötzlich sehr unfreundlich werden.
0: Oh,
1: also
0: das ist wichtig.
1: Am besten immer ein bisschen was zum Naschen hier drin haben im Studio. Muss regelmäßig durch Musik wiederbelebt werden. Vielleicht am liebsten was aus den 80ern oder 2010er.
0: Haben wir dabei.
1: Ich lache in unpassenden Situationen.
0: Oh, schön.
1: Ich würde sagen, das beschreibt es ganz gut.
0: Gut, okay, das darf ich dann wieder auffangen, vermutlich. Schauen wir mal. Ist auf jeden Fall eine gute Kombi. Ich habe die nächste Frage. Welcher Song beschreibt dich morgens um 7 am besten?
1: Boah, ich würde sagen, ein bisschen Radio Gaga von Queen.
0: Sehr gut.
1: Wird schon passen.
0: Ja.
1: Ich bin jetzt nicht so der krasse Morgenmensch, aber gute Laune habe ich halt trotzdem. Mhm. Und immer so ein bisschen für verrückte Sachen zu haben, ein bisschen Gaga halt, ich glaube, das passt auch ganz gut.
0: Das ist absolut schon mal ein fetter Pluspunkt, weil absoluter Queen-Fan, ich, also so. Radio Gaga, das passt, check auf der Liste, zack. So, und jetzt letzte Frage, beende folgenden Satz. Wir werden uns gut verstehen, weil...
1: Ganz klar, wir beide auf jeden Fall einen am Brett haben. Ja. Definitiv denselben Humor.
0: Ja.
1: Das wird eine lustige Sache am Morgen. Wir haben ja beide auch einen Hund, ne? Du / ich Freddy.
0: Ja.
1: Dann können wir mal zusammen spazieren gehen. Das verbindet ja auch.
0: Total.
1: Ja, ich bin eigentlich ganz optimistisch, dass es gut werden könnte. Bestimmt.
0: Gut, war jetzt auch noch nicht lange, aber schön. Wir testen es diese Woche. Wie kompatibel sind Nathalie und ich am Morgen hier bei Radio 91.2, damit ich künftig nicht mehr alleine hier im Studio bin? Ich sage, komm, jetzt haben wir schon drüber geredet. Jetzt zocken wir das Ding auch. Queen mit Radio Gaga.
1: Unser Song.
0: Ach, das ist schön. Also direkt schon unser Lied. Wir haben noch nicht mal richtig gedatet und schon haben wir ein Lied. Das ist ein Träumchen.
1: Das ist einfach nett.

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0: Coldplay, Feels Like I'm Falling in Love. 10 vor 10 haben wir es, hier ist Radio 91.2. Da muss ich mich ein bisschen dran gewöhnen mit Nathalie Sager.
1: Ich muss mich auch noch ein bisschen dran gewöhnen, mit dir hier im Studio zu hocken.
0: Wir probieren das mal diese Woche. Steffi Strecker auch schon da, gleich ab 10 bist du dran. Was denkst du denn, passt das mit uns?
2: Das matcht auf jeden Fall. Ja? Also vorausgesetzt, Nathalie hört auch den Wecker, ne?
1: Das ist immer ein bisschen, ich bin ja nicht so der Mega-Morgenmensch, aber ich glaube, das kriegen wir schon irgendwie hin.
2: Zur Not musst du halt einmal durchklingeln bei ihr, ne?
0: Obwohl,
2: das hörst du ja dann auch nicht.
0: Hol dich aus der Kiste, sei ich mach das nicht mehr alleine, habe ich keinen Bock mehr.
1: Ich glaube, du trittst an die Tür ein.
0: Ja, ich laufe da einfach durch. Ich kann das. Ich habe genug zu bieten gegen so eine Tür, es sei denn, du hast so eine dicke Tür. Aber
1: ich habe eine ganz dicke Tür für dich.
0: Das fängt schon gut an. Also Nathalie Sager ab morgen hier an meiner Seite. Steffi Strecker gleich ab 10 muss die Frauen hier einmal sortieren hier im Studio.
1: Ja, voll Hütte.
0: Ich wollte gerade sagen, die beiden Hunde sind auch hier am Start. Mit denen gehen wir jetzt auf Hunderunde. Unsere erste gemeinsame dann jetzt
1: heute. Ich freue mich.
0: Super. Und dann hören wir uns morgen früh ab 6 wieder. Macht's gut. Bis dahin. Ciao.

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1: Mit José Nachsiandi. Guten Morgen. Die extreme Hitze und Trockenheit der vergangenen Wochen kosten die deutsche Wirtschaft wohl mindestens 36 Milliarden Euro. Das hat Greenpeace ausgerechnet. Die Umweltschützer haben bei ihrer Rechnung nach eigenen Angaben die wirtschaftlichen Schäden durch Ernteausfälle, durch Waldbrände, Gesundheitskosten und auch die Produktivitätsverluste berücksichtigt. Frage an Marc Weiß. Laut Greenpeace ist das sogar eine eher vorsichtige Schätzung, ne?
2: So sagen sie, ja. Greenpeace geht davon aus, dass die Folgekosten noch viel höher sind. Nur kann man das noch gar nicht einschätzen. Da geht es vor allem um zum Beispiel Ausfälle in Fabriken, weil Kühlwasser fehlte. Da fehlen noch verlässliche Zahlen. Noch wissen wir auch nicht, welche Schäden und Kosten die erhöhte Ozon- und Feinstaubbelastung zum Beispiel in der Hitzewelle verursacht haben. Also da kommt wohl noch was auf die Gesamtsumme drauf, sagt Greenpeace. Die Umweltschützer sprechen von einem erschütternden Ergebnis und darauf müsste die Bundesregierung jetzt endlich reagieren und den Klimaschutz auch wirklich ernst nehmen. Ein weiter so dürfe es nicht geben. So ähnlich hat sich heute auch schon der Klimaforscher Stefan Rahmsdorf vom Potsdam-Institut für Klimafolgenforschung geäußert. Rahmsdorf sagte in der Rheinischen Post, wir müssen jetzt handeln, sonst werde es immer schlimmer. Sonst würde also der aktuelle Hitzesommer, den wir jetzt aus den vergangenen Wochen kennen, bald zum Normalzustand und die extremen Hitzewellen, ja, dann eben noch heißer.
1: Danke, Marc. Und diese Themen sind heute Vormittag auch noch wichtig. In Berlin endet heute die politische Sommerpause. Mit besonderer Aufmerksamkeit wird auf das erste Treffen der CDU-Spitze mit Kanzler Merz geschaut. Der Bundesgeschäftsführer des Mittelstandsverbands Ahlhaus hat Merz dazu aufgerufen, in der Koalition stärker durchzugreifen. Die Vorsitzende des AOK-Bundesverbandes Reimann hat sich gegen die geplante Abschaffung der telefonischen Krankschreibung gestellt. Gerade bei Infektionswellen sei sie ein gutes Mittel, um Ansteckungen zu vermeiden und medizinisches Personal zu schützen, sagte sie. Die Ukraine feiert heute den 35. Jahrestag ihrer Unabhängigkeit von der Sowjetunion. Auch in NRW gibt es deshalb Veranstaltungen. Die größten in Köln. Hier wird das Friedensgebet im Kölner Dom am Mittag zum Beispiel im Zeichen des Krieges stehen. Am Nachmittag soll dann eine Menschenkette rund um den Dom den Zusammenhalt mit der Ukraine symbolisieren. Aus Köln berichtet Frank Waltel.
3: Wenn sich Menschen rund um den Kölner Dom an den Händen halten, entstehe ein starkes Bild. Europa halte zusammen, so die Vorsitzende des Blau-Gelben Kreuzes Linda May. Und die Ukraine sei Teil davon. Bei der Kundgebung wird unter anderem auch NRW-Europaminister Liminski sprechen, genau wie die stellvertretende NRW-Ministerpräsidentin Neubauer. Sie erklärt im Vorfeld, Solidarität brauche Haltung, Präsenz und Ausdauer. Man werde nicht weichen und stehe weiter fest an der Seite der Ukraine, so die grünen Politikerin.
1: Und das waren die Nachrichten mit José Nachsiandi.
4: Dankeschön, José. Das Wetter in Dortmund, ja, das ist ein wolkenloser Himmel. Sehr schöner Wochenstart und die Sonne bleibt den ganzen Tag und pusht die Temperaturen später dann auch noch auf bis zu 22 Grad. Jetzt momentan 13 Grad in Sölderholz und 14 Grad im Kreuzviertel.
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4: Hallöchen auf die Straßen. Fangen wir an mit den Blitzern. Davon habe ich 5 Stück. Brakeler Hellweg Richtung Wambel. Mergelkuhle Richtung Höhe Kranenbusch. Dann ein Blitzeranhänger auf der Brechtener Straße in beide Richtungen. Wobei Oma und Opa auch weiterhin im Einsatz sind. Und zwar auf der B1 Richtung Bochum Höhe Vosskuhle und auf der Steinhammer Straße Richtung Lütjendortmund. Dann ein Hinweis für Wellinghofen. Autofahrer dort müssen sich ab heute auf Umwege einstellen, denn die Preinstraße ist in beiden Richtungen gesperrt. Das bedeutet auch, mehrere Buslinien werden umgeleitet. Voraussichtlich bis Freitag wird das dauern. Dann habe ich leider 2 Unfälle zu vermelden. Der erste ist auf der A2 Hannover Richtung Dortmund. Zwischen Kamenberg, Kamen und Lünen Süd ist es passiert. Da ist bisher noch ein recht kleiner Stau, 5 Minuten plus zwischen Kamener Kreuz und Lünen Süd. Dann haben wir noch einen Unfall auf der A40 Dortmund Richtung Essen. Zwischen Lütjen, Dortmund und Kreuz Bochum in beiden Richtungen Gefahr durch eine ungesicherte Unfallstelle. Und da ist der Stau schon größer. Zwischen Dortmund Klein und Bochum wären 3 Kilometer. Da braucht ihr 20 Minuten länger. So, jetzt chronologisch. A1 Münster-Köln zwischen Kreuz Dortmund-Unna und Schwerte 5 Kilometer Stau. Oweia, da braucht ihr 40 Minuten länger. Und die A40 Essen-Dortmund, also die andere Richtung, nicht da, wo der Unfall war, zwischen Kreuz Bochum und Lütjen-Dortmund auch 1 Kilometer, aber plus 12 Minuten. Weiteres gerne kostenlos melden. 0800 91 2 91 23.
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4: Mit Steffi Strecker. Hallöchen zusammen. Schönen Wochenstart wünsche ich euch.

0: Eine geniale Nummer, oder? Michael Jackson, Man in the Mirror, hier bei Radio 91.2 Dortmund am Vormittag. 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
0: Und hier ist die aktuelle Single der Toten Hosen. Nur nach vorn.
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0: 20 nach 10 ist es. Hier ist Radio 102 Dortmund am Vormittag und habe ich zum Glück zwei gute Nachrichten von den Autobahnen. Die beiden Unfallstellen sind mittlerweile gesichert. Also A2 hat sich sogar der Stau schon weitgehend aufgelöst. A40 knubbelt es sich noch ein bisschen. Da ist der Unfall ja passiert zwischen Lütchen-Dortmund und dem Kreuz Bochum in beiden Richtungen. Und noch müsst ihr damit ein paar Minuten mehr rechnen.
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0: Always Love You, Whitney Houston, unser Hit vor halb. Damit ist es 10:30.
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2: Florian Jossuch hier für euch. Einen schönen Montag wünsche ich. Es ist eine der beliebtesten Veranstaltungen bei uns in Dortmund, das Lichterfest im Westfalenpark. Jetzt am Samstag ist das wieder. Allerdings dieses Jahr mit einem etwas anderen Abschlussfeuerwerk. Henning Barth aus dem Radio 91.2-Team. Wegen der hohen Waldbrandgefahr passt der Westfalenpark das Konzept vorsorglich an.
3: Die Besucher erwartet eine neu entwickelte Pyroshow auf und rund um den Buschmühlenteich. Außerhalb des Westfalenparks werden keine Feuerwerkskörper gezündet. Grund für die Änderungen ist laut Stadt, dass Teile des Westfalenparks trotz des Regens weiterhin zu trocken sind. Auch die weitere Wetterentwicklung und die Einschätzung der Feuerwehr seien bei der Entscheidung berücksichtigt worden. Und auch das Kinderfeuerwerk wird verlegt. Von der Wiese an der Ruhrallee auf die Festwiese. Das Lichterfest beginnt am Samstag um 16 Uhr. Die Stadt rechnet mit mehreren tausend Besuchern.
2: Der tödliche Unfall auf der B54 bei uns in Dortmund könnte wohl bei einem illegalen Rennen passiert sein. Dazu gäbe es laut Dortmunder Polizei Hinweise. Der 42-jährige Motorradfahrer aus Niederbayern habe gestern Mittag ein Auto links überholen wollen. Offenbar ohne Berührung kam der Motorradfahrer dann ins Schleudern. Er stürzte und schlug mit dem Kopf auf. Der Mann starb noch vor Ort. Der beteiligte Autofahrer aus Belgien konnte später an der Rheinischen Straße gefasst werden. Laut Polizei stand auch fahrlässige Tötung im Raum. Der Autofahrer konnte aber erstmal wieder gehen. Jetzt laufen die Ermittlungen in dem Fall weiter. Wegen der Unfallaufnahme hatte es sich gestern bis auf die A45 gestaut. Nach dem verlorenen Supercup-Finale bereitet sich Borussia Dortmund auf den Bundesliga-Auftakt vor. Am Samstag kommt der Hamburger SV zu uns nach Dortmund. Dann geht es um die ersten 3 Punkte der Saison. Nationalspieler Waldemar Anton sieht das Team gut vorbereitet auf den Start.
4: Alle sind fit, alle sind bereit, den Weg zu gehen. Von Spiel zu Spiel wirst du einfach besser und kommst immer besser rein, natürlich. Aber im Großen und Ganzen sind wir, glaube ich, sehr, sehr zufrieden mit der Vorbereitung.
2: Anstoß ist am Samstag um 18.30 Uhr. Radio 91.2 überträgt die Partie wie immer live.
0: So nämlich. Dankeschön, Florian. Das Wetter in Dortmund. Ja, viel Sonne begleitet uns durch diesen Montag. Meistens ist der Himmel sogar wolkenlos. Das Ganze bei momentan schon 16 Grad in Kirchderne, 17 sind es im Kaiserviertel. Die Temperaturen, die haben tatsächlich einen kleinen Satz nach oben gemacht in der letzten halben Stunde. Und sie haben noch mehr vor, bis 22 Grad sind drin. Und damit Hallöchen auf die Straßen. Noch 4 Blitzer habe ich im Angebot. Brakeler Hellweg Richtung Wambel, dann Mergelkuhle Richtung Kranenbusch, der Opa blitzt auf der B1 Richtung Bochum, Höhe Vosskuhle, die Oma auf der Steinhammer Straße Richtung Lütchen-Dortmund. Dann nochmal Hinweis für die Preinstraße in Bellinghofen. Die ist ab heute in beiden Richtungen gesperrt. Auch mehrere Buslinien werden umgeleitet. Voraussichtlich bis Freitag dauert die Sperrung. Dann gucken wir uns die Autobahnen an. Da haben wir die A1 mit dabei, Münster-Köln. Zwischen Kreuz Dortmund-Unna und Westhofener Kreuz 5 Kilometer Stau. Da braucht ihr eine gute Viertelstunde länger. Die A2 Hannover-Dortmund zwischen Kamener Kreuz und Lünen Süd. 2 Kilometer Stau plus 5 Minuten. Dann die A40 Dortmund Richtung Essen zwischen Lütchen-Dortmund und Bochum-Werne. Da ist ja ein Unfall passiert und deshalb staut es sich da zwischen Klei und Bochum-Werne 2 Kilometer. Da braucht ihr auch fast eine Viertelstunde länger. Weiteres könnt ihr uns gerne kostenlos melden unter der 0800 91 2 91 23. Gute Fahrt!
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0: Hallo zusammen, schön, dass ihr dabei seid an diesem Montagvormittag. Ich bin Steffi Strecker.

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0: Dortmund am Vormittag, hier ist Radio 91.2. Das Sommerkino im Westfalenpark, das ist ja gestern zu Ende gegangen. Nochmal mit zwei Knallern am Wochenende. Am Samstag die Odyssee, gestern Zoomania 2. Ja, und das andere Open-Air-Kino in Dortmund, das zieht noch zwei Wochen länger durch, die Filmnächte im Hafengarten. Da werden aber nicht nur Filme gezeigt. Zwischendurch gibt's auch anderes Programm da. Am Mittwoch, da ist zum Beispiel die große BVB-Nacht. Die volle Borussia Dortmund-Dröhnung, da gibt's erst einen BVB-Talk, unter anderem mit Moderator Hansi Küpper. Gesprächsthemen gibt's ja genug. Bilanz Supercup, was können die Neuzugänge, Saisonauftakt in der Bundesliga gegen den Hamburger SV und so weiter und so fort. Danach gibt's ein BVB-Quiz, natürlich mit schwarz-gelben Preisen. Und wer dann immer noch nicht genug Borussia hat, ab 21 Uhr werden BVB-Legende Kevin Großkreuz und Sky-Reporter Corny Küpper gemeinsam ein legendäres Fußballspiel kommentieren. Die beiden machen ja auch den Podcast Viertelstunde Fußball zusammen, sind also ein eingespieltes Team. Das alles im Hafengarten am Mittwoch ab 19 Uhr, die große BVB-Nacht.
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0: der Vormittag bei Radio NZ2 mit Steffi Strecker. Und so Leute, heute sind es noch genau 4 Monate bis Heiligabend. Und es dauert auch nicht mehr lange, dann sind die Läden wieder voll mit dem ganzen Weihnachtszeugs. Das bedeutet aber auch, in den Fabriken läuft die Produktion natürlich jetzt schon auf Hochtouren. Zum Beispiel auch im Ruth-Schokoladenwerk in Bochum, hat uns Max Ruth erzählt.
1: Es gibt ein gesamtes Weihnachtssortiment, also von Tannenbäumen über Weihnachtspralinen bis hin zu den klassischen Nikoläusen. Meistens geht es wirklich Mitte August, Ende August los. Und richtig los geht es dann Mitte September, weil dann fangen die Adventskalender an, damit auch die Kunden die frühzeitig bekommen.
0: Ja, aber auch jetzt schon ist das Schokoladenwerk definitiv voll und ganz auf Weihnachten eingestellt. Die Zutaten liegen bereit.
1: Das sind rund 20 Tonnen Schokolade, die verarbeitet werden, nur für die nächsten 2 bis 2,5 Monate. Wenn so ein kleiner Weihnachtsmann irgendwie 75 oder 100 Gramm wiegt, eine Tonne, dann kann man sich das schon mal hochrechnen. Bei 20 Tonnen, das ist schon ordentlich.
0: 20 Tonnen, meine Güte. Ich habe gerade mal fix den Taschenrechner gezückt. Das sind umgerechnet knapp 277.000 Weihnachtsmänner. Ist schon krass.
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1: Mit José Nachsiandi. Guten Tag. In der Debatte um die Gesundheitsreform war es in den vergangenen Wochen etwas stiller geworden. Diese Ruhe beendet jetzt die AOK. Die Krankenkasse nimmt weite Teile der Regierungspläne auseinander und fordert, sie so nicht umzusetzen. Frage an Marc Weiß aus dem News-Team. Es geht dabei unter anderem um die telefonische Krankschreibung, ne?
2: Ja, genau. Und die sollte man unbedingt beibehalten, sagte AOK-Chefin Reimann in den Funke-Zeitungen. Die telefonische Krankschreibung sei gerade in Zeiten von Infektionswellen ein sehr gutes Mittel. So könnte man Ansteckungen in den Praxen vermeiden und auch das medizinische Personal schützen. Das wird ja oft vergessen. Wir reden meistens über Ansteckungen im Wartezimmer, aber auch das Personal kann sich natürlich infizieren. Reimann kann auch die ganze Begründung der Bundesregierung absolut nicht verstehen, denn sie sieht gar keinen Missbrauch von Regelungen bisher. Weder bei der telefonischen Krankschreibung noch bei der AU ab dem dritten Tag. Die AOK habe gar keine Veränderungen beim Krankschreibungsverhalten der Ärzte gesehen, sagt Reimann, auch in der Corona-Pandemie nicht. Und deshalb, man ahnt es schon, hält die AOK auch nichts von dem Plan, schon ab dem ersten Tag eine AU vorlegen zu müssen. Das sei im Übrigen personell auch gar nicht zu stemmen, sagt sie. Wenn jeder mit jedem Problem schon ab dem ersten Tag zum Arzt müsse, dann bindet das eine Kapazität, die schlichtweg nicht vorhanden sei, sagt Reimann.
1: Danke, Marc. Und diese Themen sind heute Vormittag auch noch wichtig. Die EU hat zum Unabhängigkeitstag der Ukraine neue Rüstungshilfen im Wert von 6,1 Milliarden Euro genehmigt. Die Mittel sind für Flugabwehrsysteme, Raketen, Munition und Radaranlagen vorgesehen, heißt es von der EU-Kommission. Hintergrund sind die russischen Angriffe mit ballistischen Raketen und Drohnen. Die Folgen der extremen Hitze und wochenlanger Trockenheit kosten die deutsche Wirtschaft mindestens 36 Milliarden Euro. Das schätzt die Naturschutzorganisation Greenpeace. Sie hat die Schäden durch Ernteausfälle, Waldbrände, Gesundheitskosten und Verluste in der Produktivität eingerechnet. In den Niederlanden ist ein Bus verunglückt, in dem auch Schüler aus Deutschland an Bord waren. Der Bus mit österreichischem Kennzeichen prallte nordöstlich von Amsterdam mit einem Kleintransporter zusammen. Woher die deutschen Schüler stammen, wissen wir momentan noch nicht. In Hannover steht am Mittag ein mutmaßlicher Bankräuber vor Gericht, der bei seinem Überfall ganze 10 Euro erbeutet hatte. Es war wohl mehr geplant, dafür hatte sich der 28-Jährige aber offenbar die falsche Bank ausgesucht. Laut Anklage hatte er einen Bankmitarbeiter mit einem Messer bedroht und Bargeld gefordert. In der Filiale gibt es allerdings keine Bargeldbestände und auch keine Kasse. Nach einigen Wortgefechten soll der Mann schließlich von anderen Kunden überwältigt worden sein. Einer habe ihm 10 Euro angeboten, wenn er ihm das Messer übergebe, heißt es. Darauf ließ er sich ein und konnte später ohne Messer, aber um 10 Euro reicher, festgenommen werden. Das Motiv ist nach Angaben eines Gerichtssprechers unklar. Der Mann soll drogensüchtig sein. Und das waren die Nachrichten mit José Nachsiandi.
3: Dankeschön, José. Das Wetter in Dortmund, ja, viel Sonne haben wir heute. Gelegentlich auch mal so ein paar harmlose Quellwolken, aber die sind nur Deko. Das Ganze bei Höchstwerten von bis zu 22 Grad. Jetzt haben wir gerade 17 Grad in Marten, 18 in der Innenstadt. Morgen, ja, sonniger Start, aber dann ziehen immer mehr Wolken heran und mit ein bisschen Regen müssen wir dann gegen Abend rechnen.
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3: Und damit rüber auf die Straßen. Ich habe nach wie vor 4 Blitzer. Brakler-Hellweg Richtung Bambel, dann Mergelkuhle und außerdem Oma und Opa im Einsatz auf der B1 Richtung Bochum, Höhe Vosskuhle und auf der Steinhammer Straße Richtung Lütchen-Dortmund. Nochmal der Hinweis für Wellinghofen. Da ist die Breinstraße diese Woche in beiden Richtungen gesperrt, voraussichtlich bis Freitag. Bedeutet auch, die Buslinien werden natürlich umgeleitet. Dann haben wir nochmal die Warnung für die A40, Dortmund Richtung Essen, zwischen Lütchen-Dortmund und Bochum-Berne. Da finden Bergungsarbeiten statt nach einem Unfall, aber der Stau da hält sich aktuell in Grenzen. Den größten Stau haben wir momentan auf der A1 Münster-Köln, zwischen Kreuz Dortmund-Unna und Hagen-Nord. 7 Kilometer, da braucht ihr 20 Minuten länger. Gute Fahrt allen unterwegs.
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3: Und wenn ihr doch noch mehr für uns zu melden habt, sagt gerne Bescheid. 0800 91 2 91 23 geht auch per WhatsApp direkt ins Studio. Hallo zusammen, ich bin Steffi Strecker.

0: Vormittag bei Radio NOC 2. Und wie läuft's gerade so bei euch auf der Arbeit? Ist ja wahrscheinlich in jedem Betrieb ähnlich. Es gibt Leute, die sind mega engagiert, die schmeißen im Grunde den Laden. Ja, und dann gibt's welche? Naja, die sind halt auch da, ne? Letztere nennt man neudeutsch auch Low Performer. Und die sind bei den Arbeitgebern natürlich alles andere als beliebt. Aber kann man die eigentlich so einfach loswerden? Darüber sprechen wir heute mit unserem Arbeitsrechtsexperten Max Stahm. Max, Kündigung, weil jemand faul ist oder schlecht arbeitet, geht das eigentlich?
1: Also vom Grundsatz her kann man solche Menschen natürlich auch kündigen. Die Frage ist immer, ist in der Schlechtleistung, wenn man sie so bezeichnen will, denn wirklich schon ein Kündigungsgrund zu sehen? Das deutsche Recht kennt eigentlich nur drei Kündigungsgründe. Zwei davon können in dem Fall eines schlecht arbeitenden Mitarbeiters mal Anwendung finden. Das sind die personenbedingten Gründe, also wenn jemand aufgrund seiner eigenen Persönlichkeit die Arbeitsleistung nicht besser erbringen kann. Oder die verhaltensbedingten Kündigungsgründe, wenn jemand im Prinzip sagt, ich könnte das zwar vielleicht, ich will das aber nicht.
0: Ja, wobei das wahrscheinlich schwer nachzuweisen ist, ne? Dass jemand wirklich Arbeitsverweigerung betreibt, einfach weil er keinen Bock hat. Wann droht denn konkret eine Kündigung?
1: Also letztlich muss so jemand schon deutlich schlechter arbeiten als das, was man von jemandem in einer vergleichbaren Position erwarten würde oder was man vielleicht auch von jemandem in vergleichbarer Position sieht. Also wenn mehrere Mitarbeiter die gleiche Arbeit verrichten bei einem Arbeitgeber und ich sag mal, viele andere erreichen 100 Stück am Tag und ich erreiche nur 5, dann ist da sicherlich eine sehr große Diskrepanz. Wenn das noch relativ nah dran ist, wird es immer schwieriger und Grundvoraussetzung wäre auch in vielen Fällen, dass ich mit demjenigen vielleicht vorher mal ein Gespräch führe und aufkläre, woran es liegt.
0: Ja, miteinander reden ist nie verkehrt. Kündigung von Low Performern. Unser Thema heute bei Recht im Radio. Dankeschön, Max Stahm. Hier ist Radio 1 und C2. Jetzt mit Anastasia.

0: Dortmund, am Vormittag hier ist Radio Nussis mit Steffi Strecker und ich hoffe sehr, dass ihr alle im Terminkalender schon den 6. 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
1: Das Raumschiff von Peter Schelling, Major Tom, hier bei Radio 92. Schönen Montag euch, ich bin Steffi Strecke.
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0: Cash Life. Sarah Larsen, unser Hit vor halb ist das um 11:30.
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2: Hallo zusammen, Florian Josse hier für euch. Es ist eine der beliebtesten Veranstaltungen bei uns in Dortmund, das Lichterfest im Westfalenpark. Jetzt am Samstag ist das wieder, allerdings dieses Jahr mit einem etwas anderen Abschlussfeuerwerk. Henning Barth aus dem Radio 91.2-Team. Wegen der hohen Waldbrandgefahr passt der Westfalenpark das Konzept vorsorglich an.
3: Die Besucher erwartet eine neu entwickelte Pyroshow auf und rund um den Buschmühlenteich. Außerhalb des Westfalenparks werden keine Feuerwerkskörper gezündet. Grund für die Änderungen ist laut Stadt, dass Teile des Westfalenparks trotz des Regens weiterhin zu trocken sind. Auch die weitere Wetterentwicklung und die Einschätzung der Feuerwehr seien bei der Entscheidung berücksichtigt worden. Und auch das Kinderfeuerwerk wird verlegt. Von der Wiese an der Ruhrallee auf die Festwiese. Das Lichterfest beginnt am Samstag um 16 Uhr. Die Stadt rechnet mit mehreren tausend Besuchern.
2: Bei einem schweren Verkehrsunfall im Sauerland ist ein Motorradfahrer aus Dortmund ums Leben gekommen. Der 27-Jährige war am Samstagnachmittag auf einer Landstraße in Balve unterwegs. In einer Rechtskurve verlor er bei einem Bremsmanöver die Kontrolle über seine Maschine, sagt die Polizei des Märkischen Kreises. Der Dortmunder stürzte und prallte mit einem entgegenkommenden Auto zusammen. Der Mann starb noch an der Unfallstelle. Die Polizei geht aktuell von einem tragischen Fahrfehler aus. Überhöhte Geschwindigkeit schließt sie als Ursache aus. Ein vorausfahrender Begleiter des Dortmunders erlitt einen Schock. Die Autoinsassen blieben unverletzt. BVB-Verteidiger Nico Schlotterbeck hofft auf eine baldige Rückkehr auf den Fußballplatz. Gegenüber dem TV-Sender Sky nannte der Nationalspieler seine Verletzung eine langwierige Geschichte. Er arbeite aber intensiv mit seinem Reha-Team und glaube, dass es nicht mehr lange dauert. Schlotterbeck hatte sich Ende Juni bei der Weltmeisterschaft im Vorrundenspiel gegen die Elfenbeinküste einen Innenbandriss im linken Sprunggelenk zugezogen. Dadurch hat er die komplette Vorbereitung bei Borussia Dortmund verpasst. Am Samstag startet der BVB mit einem Heimspiel gegen den Hamburger SV in die neue Bundesliga-Saison. Das hört ihr wie immer live hier bei Radio 91.2.
0: Genau, weiterhin gute Besserung, Schlotti. Dankeschön, Florian. Das Wetter in Dortmund, wir haben viel, viel Sonne heute bei bis zu 22 Grad. Jetzt haben wir 17 Grad erreicht in Grevel, 18 hier bei uns in der Silberstraße bei Radio 91.2. In der Nacht wird es wieder frisch bei minimal 10 Grad und nutzt den Tag heute. Es ist nämlich der schönste der Woche tatsächlich. So, was ist los auf den Straßen? Nicht mehr so viel, nur noch Oma und Opa als Blitzer, nämlich B1 Richtung Bochum, Höhe Voskuhle. Und die Oma weiterhin auf der Steinhammer Straße Richtung Lütchen-Dortmund. Da nochmal der Hinweis für Wellinghofen. Da ist die Preinstraße heute in beiden Richtungen gesperrt. Auch mehrere Buslinien werden umgeleitet. Voraussichtlich bis Freitag dauern die Bauarbeiten da. Und wir haben im Grunde nur noch einen fetten Stau innerhalb Dortmunds, nämlich auf der B1. Wenn ihr stadteinwärts unterwegs seid, also Richtung Bochum, kurz vor der Kreuzung Simmerteichstraße, Voskuhle, übliche Stelle, braucht ihr 10 Minuten länger. Und ihr braucht 20 Minuten länger auf der A1 Münster-Köln zwischen Kreuz Dortmund und Unna, Westhofener Kreuz. 7 Kilometer Stau, wie gesagt 20 Minuten plus. Gute Fahrt!
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0: Mit Steffi Strecker. Hallo zusammen, schönen Montag.

0: ist es. Blauer Himmel, Sonnenschein, höchstens mal so ein paar harmlose Quellwolken, das Ganze bei bis zu 22 Grad, die wir noch erreichen heute. Jetzt haben wir 17 Grad in Kemminghausen und 18 Grad in Hörde. Morgen geht's auch vielversprechend los. Der Start in den Dienstag ist sonnig. Dann wird es aber immer grauer und gegen Abend kann es dann wieder ein bisschen nass werden. Ja, und dann wird's jeden Tag auffällig wärmer. Morgen bis 23 Grad, Mittwoch bis 24, Donnerstag bis 28 Grad. Dann haben wir die Spitzenwerte für diese Woche erreicht.
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1: Und David Puentes, Golden Summer.
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0: sind fast ein bisschen spät dran mit ihrem Golden Summer Loy und David Puentes. David Puentes, genau so heißt der Mann. Jo, gehört habt ihr das hier bei Radio 92.2. Ja, und liebe Grüße an alle Urlaubsrückkehrer, die jetzt auch wieder Radio 92.2 eingeschaltet haben. Willkommen zurück in Dortmund. Hoffentlich ist euer erster Arbeitstag ein bisschen entspannter als der vom Kanzler.
1: Ja, Oberamtsrat Alfred Clausen?
2: Morgens, Alfred. Na, wie ist?
1: Mann, war der braun.
2: Wer?
1: Na, unser Kanzler.
2: Ja, der hatte 4 Wochen Urlaub.
1: Aber das kannst du doch nicht machen.
2: Was meinst du?
1: Naja, diese Bräune, die lässt doch Neid aufkommen.
2: Hä?
1: Er hat doch bei einem Auftritt im Hürtgenwald Pfiffe bekommen.
2: Ja, und?
1: Die fanden ihn wohl zu braun.
2: Alfred, nein.
1: Meinst du nicht? Er meinte halt, er würde nur mit denen sprechen, die auch arbeiten.
2: Ja.
1: Ja, aber selbst war er ja 4 Wochen im Urlaub.
2: Du warst dieses Jahr schon 8 Wochen weg.
1: Ja, ich bin ja auch Leiter des Bauamtes.
2: Ja, und?
1: Na, ich brauche ja allein schon 8 Wochen Urlaub, allein schon wegen der ganzen Verantwortung.
2: Welche Verantwortung?
1: Na, dass die Häuser nicht zusammenfallen, die ich genehmigt habe.
2: Warum sollten die zusammenfallen?
1: Na, könnte ja sein, dass eine riesengroße Last, die ich zu tragen habe.
2: Aber...
1: Wogegen so ein Kanzler ja kaum Verantwortung hat.
2: Alfred, du spinnst.
1: Nee, ich bin Reaktionist.
2: Nein, Realist. Realist.
1: Wie meinst du das?
2: Das erkläre ich dir beim Käffchen.
3: Bingo. 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

0: Und am Mittag hier ist Radio Nutzi 2 mit Steffi Strecker.
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1: Mit José Nachsiandi. Guten Tag. Ab morgen sollen bei VW die Wochen der Wahrheit beginnen. Für die nächsten Tage sind 9 außerordentliche Betriebsversammlungen angesetzt. Die Konzernspitze will die Mitarbeiter über die Zukunft informieren.

0: Dabei geht es vor allem um den weiteren Stellenabbau und um Werksschließungen. Zehntausende Arbeitsplätze und die Standorte Emden, Hannover, Zwickau und Neckarsulm stehen auf der Kippe. Marc Weiß mit den Details.
1: Die VW-Mitarbeiter haben nach eigenen Angaben in den vergangenen Wochen nicht nur um ihre Jobs gekämpft, sondern vor allem um Informationen. Die Konzernspitze hält sich sehr bedeckt und beschreibt vor allem die Krise, nicht aber die geplanten Reaktionen. Dem Betriebsrat reicht das nicht, deshalb hat die Arbeitnehmervertretung zu Betriebsversammlungen eingeladen, bei denen der Vorstand der Belegschaft Rede und Antwort stehen soll. In internen Umfragen zur Stimmung in der Belegschaft schneidet die Kommunikation der VW-Spitze katastrophal schlecht ab. Leider gilt das laut VW-Chef Blume aber auch für die Verkaufszahlen. Blume sagt, VW verdiene zu wenig, um damit die Zukunft finanzieren zu können. Die bisherigen Einsparungen reichten nicht aus. Als größte Herausforderungen nennt Blume die US-Zölle, den Einbruch des chinesischen Marktes, geopolitische Konflikte wie im Persischen Golf, den immer härteren Wettbewerb in Europa und massive Regulierungen durch die Politik.
0: Und diese Themen sind heute Mittag auch noch wichtig. Die AOK ist gegen die geplante Abschaffung der telefonischen Krankschreibung. AOK-Chefin Reimann sagte der Funke Mediengruppe, gerade bei Infektionswellen sei sie ein gutes Mittel, um Ansteckungen zu vermeiden und medizinisches Personal zu schützen. Während der Corona-Pandemie habe man keine Veränderungen im Krankschreibungsverhalten der Ärzte gesehen. Hinweise auf einen Missbrauch lägen nicht vor. Die EU hat neue Rüstungshilfen für die Ukraine im Wert von 6,1 Milliarden Euro genehmigt. Laut EU-Kommission ist das Geld für Flugabwehrsysteme, Raketen, Munition und Radaranlagen vorgesehen. Das Interesse am klassischen Festnetz geht weiter zurück. Im vergangenen Jahr gab es einen besonders starken Rückgang. Laut Vergleichsportal Verivox hatten im vergangenen Jahr nur 61% der Nutzer Interesse am Festnetz. Im DFB-Pokal wird heute weitergespielt. Drei Fußball-Bundesligisten sind am Abend im Einsatz und kämpfen um den Einzug in die zweite Runde. Der Hamburger SV und der 1. FC Köln sind jeweils bei Drittligisten zu Gast. Der HSV beim SC Verl, die Kölner bei den Würzburger Kickers. Zur gleichen Zeit tritt Zweitligist VfL Wolfsburg beim Regionalligisten VSG als Glienicke an. Abgerundet wird der Pokalabend mit dem Auftritt von FC Schalke 04. Schalke tritt beim Viertligisten Hallescher FC an. Und das waren die Nachrichten mit José Nachsiandi.
2: Danke dir, José. Das Wetter in Dortmund, ja, wunderschön, ne? Zum Start in die Woche. Viel, viel Sonne und nur harmlose Quellwolken. Es bleibt definitiv trocken heute. Das Ganze bei Höchstwerten von 22 Grad. Jetzt haben wir so 17, 18 Grad bei uns in Dortmund schon geschafft. Heute Nacht wird es relativ frisch. Es geht nämlich runter bis auf minimal 10 Grad. Morgen sonniger Start in den Tag. Dann wird es im Laufe des Tages allerdings grauer und gegen Abend auch wieder ein bisschen nass.
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2: Dann schauen wir auf die Straßen. Da haben wir Oma und Opa nach wie vor im Einsatz. B1 Richtung Bochum, Höhe Voskuhle und Steinhammer Straße Richtung Lütchen-Dortmund. Und wir haben gerade reinbekommen eine Gefahrenmeldung auf der A45 Hagen-Dortmund zwischen Dortmund-Süd und Dreieck Dortmund-Witten. Gefahr durch Gegenstände auf der Fahrbahn. Bitte Vorsicht dort. Und wir haben immer noch den Stau auf der A1 Münster-Köln zwischen Kreuz Dortmund-Unna und Hagen-Nord. 6 Kilometer, da braucht ihr gute 20 Minuten länger. Wenn ihr noch mehr für uns zu melden habt, sehr gerne Bescheid sagen. 0800
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2: So. Und für eure Mittagspause habe ich jetzt Bon Jovi. Always. Ich bin Steffi Strecker. Hallöchen.

0: Dortmund, am Mittag, hier ist Radio 92. Exakt 4 Monate sind es noch bis Heiligabend, ja. Und in ein paar Wochen geht's ja wieder los. Dann stehen schon wieder Schoko-Weihnachtsmänner, Baumkuchen und Adventskalender im Laden. Bedeutet natürlich auch, die Dinger werden jetzt gerade irgendwo produziert. Zum Beispiel in Bochum beim Ruth Schokoladenwerk. Und da war für uns der Weihnachtsbeauftragte der Redaktion, Stefan Rejek.
1: Mit Arbeitsuniform, heißt mit Kittel und Haarnetz, geht's jetzt für mich direkt ins Werk. Und überall fließt hier Schokolade. Mir läuft wirklich das Wasser im Mund zusammen. Bei welchem Arbeitsschritt sind Sie hier gerade?
2: Ich bereite jetzt vor, Karamell abzufüllen. Der wird jetzt auf Temperatur gebracht. Und dann hole ich mir die Hohlkugeln und dann wird Karamelltrüffel abgefüllt.
1: Aha, und da erblicken wir die fertigen Weihnachtsmänner.
3: Da ist schon die erste Armee. Teddy Chris heißt er bei uns. Der wird jetzt verköstigt.
4: Wir müssen ja eine Qualitätskontrolle.
1: Genau, Qualitätskontrolle kommt jetzt. Der erste Schoko-Weihnachtsmann der Saison. Prost.
4: Prost. Kommt die Weihnachtsstimmung langsam bei dir?
1: Die kommt auf jeden Fall auf. Sehr geil. Ist das denn auch eine andere Zusammensetzung?
4: Bei uns nicht. Das soll immer eine gleichbleibende Qualität sein. Und deswegen hat mein Opa schon damals entschieden, in der ersten Generation, alles wird in der gleichen Qualität produziert, egal ob Geschenkartikel oder Genussartikel.
1: Ich kriege hier eine Praline nach der anderen zugesteckt. Eine weihnachtlicher als die andere. Es schmeckt wirklich total nach weihnachtlichen Gewürzen. Das ist jetzt welcher genau?
5: Amaretto.
1: Wenn es denn so in Richtung Weihnachten geht, merkt man denn da auch ein größeres Arbeitspensum?
5: Ja, auf jeden Fall. So August bis Dezember. Aber wir schaffen das im Team ganz gut zusammen und dann geht das ganz gut.
1: Und wenn jetzt so die ersten Weihnachtsprodukte hier über die Fließbänder laufen, bringt das so ein bisschen Weihnachtsstimmung?
6: Ja, eigentlich schon. Also in der Ausbildung hatte ich das damals auch schon, dass man Lebkuchen gemacht hat im August. Also ich könnte auch jetzt schon Weihnachtslieder hören.
7: Wenn man ein bisschen was Weihnachtliches schon vorbereitet, dann kommt man auch schon so ein bisschen in die Stimmung.
1: Und hält die an bis Weihnachten oder ist es dann irgendwann nervig?
7: Also bei mir hält sie auf jeden Fall an.
0: Ich habe kurz gezuckt, ob ich vielleicht Last Christmas spielen kann nach dieser Reportage, aber ich glaube, da kriege ich Ärger mit der Musikredaktion. Deshalb jetzt Gigi Gados d'Agostino, La Passion.

Helge Kelly ist das Miracle hier bei Radio 92. Wie sieht's aus momentan auf der Stockholmer Straße in Barup? Funktioniert da alles? Seit Monaten meldet ihr uns da nämlich immer wieder, dass da die Ampel ausgefallen ist, Höhe Barup Parkhaus. Wir haben für euch nachgefragt, warum diese Ampel offenbar besonders anfällig ist. Ja, und die Stadt sagt, es war wohl gar nicht so einfach, den Fehler zu finden. Aber jetzt steht der Übeltäter wohl fest. Es liegt am Blindensignalgeber. Der ist wohl defekt und bringt dann eben auch gerne mal den Rest der Technik durcheinander. Die nötigen Ersatzteile sind bestellt. Jetzt müssen die nur noch geliefert werden. Und das kann in diesen Zeiten ja leider dauern. Aber die Techniker, die haben die Ampel inzwischen immerhin so flott gekriegt, dass da jetzt eigentlich kein Totalausfall mehr droht. Na, hoffentlich ist das auch so. Hier ist Radio 92, mein Dortmund, jetzt mit Ace of Base.

0: Uhrzeit kann sie kriegen. 12.26 Uhr ist es, Dortmunder Mittag. 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

0: One Republic, Counting Stars. Unser Hit vorher bis das um 12:30.
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2: Mit Kirsten Gutmann. Guten Tag. An der Bonifatiusstraße in der südlichen Innenstadt stehen Kanalarbeiten an. Eigentlich Routine, aber dort könnte ein Blindgänger aus dem Zweiten Weltkrieg liegen. Das wird ab heute überprüft. Sollte sich der Verdacht bestätigen, droht eine größere Evakuierung. Je nach Größe des Blindgängers müssen mehr oder weniger Anwohner evakuiert werden. Aber selbst bei einem 250 Meter Radius wären auch die B1 und der Westfalenpark betroffen. Wenn kein Blindgänger gefunden wird, geht es planmäßig mit den Kanalarbeiten weiter. Dafür wird die Fahrbahn der Bonifatiusstraße für 6 Wochen verengt. Was bei der Prüfung herauskommt, hört ihr natürlich hier bei Radio 91.2. Am Wochenende ist Lichterfest im Dortmunder Westfalenpark. Wegen der hohen Waldbrandgefahr gibt es aber Änderungen. Statt des großen Höhenfeuerwerks am Samstagabend gibt es eine Pyroshow am Buschmühlenteich, sagt die Stadt. Außerhalb des Parks werden keine Feuerwerkskörper gezündet. Auch das Kinderfeuerwerk wird verlegt, und zwar von der Wiese an der Ruhrallee auf die Festwiese. Grund ist, dass viele Pflanzen und Bäume trotz des Regens der letzten Zeit zu trocken sind. Das Lichterfest startet am Samstag um 16 Uhr. Erwartet werden mehrere tausend Besucher. BVB-Verteidiger Nico Schlotterbeck hofft auf eine baldige Rückkehr auf den Fußballplatz. Gegenüber dem TV-Sender Sky nannte der Nationalspieler seine Verletzung eine langwierige Geschichte. Er arbeite aber intensiv mit seinem Reha-Team und glaube, dass es nicht mehr lange dauert. Schlotterbeck hatte sich Ende Juni bei der Weltmeisterschaft im Vorrundenspiel gegen die Elfenbeinküste einen Innenbandriss im linken Sprunggelenk zugezogen. Dadurch hat er die komplette Vorbereitung bei Borussia Dortmund verpasst. Am Samstag startet der BVB mit einem Heimspiel gegen den Hamburger SV in die neue Bundesliga-Saison. Hört ihr wie immer live hier bei Radio 91.2.
0: Genau, dankeschön, Kirsten. Das Wetter in Dortmund, ja, viel Sonne begleitet uns durch diesen Montag. So ein paar harmlose Quellwolken sollen den Gesamteindruck nicht trüben. Das Ganze bei Höchstwerten von bis zu 22 Grad. Jetzt haben wir 18 in Saarlingen, 19 in der Nordstadt. Heute Nacht wird es relativ frisch mit minimal 10 Grad. Ja, und morgen sonniger Start in den Tag, dann wird es grauer und gegen Abend auch nass. So, was ist denn wohl los auf den Straßen? Oma und Opa sind los. B1 wird geblitzt Richtung Bochum, Höhe Voskuhle. Und Steinhammer Straße Richtung Lütchen, Dortmund. Dann nochmal der Hinweis für Bellinghofen. Da müssen Autofahrer ab heute Umwege fahren, weil die Breinstraße in beiden Richtungen gesperrt ist. Dauert wahrscheinlich bis Freitag. So, was haben wir noch? Wir haben die A45 Hagen-Dortmund mit einer Warnmeldung. Zwischen Dortmund Süd und Dreieck Dortmund-Witten Gefahr durch Gegenstände auf der Fahrbahn. Und wir haben immer noch den Stau auf der A1 Münster-Köln zwischen Kreuz Dortmund-Unna und Westhofener Kreuz 5 Kilometer. Da braucht ihr eine gute Viertelstunde länger. Und dann noch die A43 Wuppertal-Recklinghausen zwischen Kreuz Bochum und Herne-Eickel 3 Kilometer. Auch da eine Viertelstunde on top. Weiteres könnt ihr uns gerne kostenlos durchgeben unter der 0800 91 2 91 23.
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0: Hallo zusammen, schönen Montagmittag. Ich bin Steffi Strecker.

0: Jawohl, da bahnt sich doch was an. Hat unser Morning Man, Tim Schmutzler, etwa eine neue Frau an seiner Seite?
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2: Hey, ich bin nicht mehr alleine. Ich habe mich heute Morgen durch Guten Morgen Dortmund Tinder gewischt und habe eine Partnerin gefunden. Erstmal so ein bisschen noch auf Probe, Nathalie Sager.
3: Ja, endlich. Wir haben zueinander gefunden, könnte man sagen.
2: Und wir haben heute Morgen schon festgestellt, es matcht eigentlich so ganz gut erstmal, ne?
3: Ja, Punkt 1 ist, wir haben beide ordentlich einen am Brett. 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

0: Stars live sehen und sie dann womöglich auch noch treffen? Tja, mit Radio 92 kein Problem. Wir haben euch zum Beispiel zu The Boss Hoss geschickt. Carina hat bei uns beim Ticket Call gewonnen. VIP-Karten fürs schöne Boss Hoss Konzert beim Kunstrasen in Bonn. War ein Megakonzert mit allem drum und dran und mit mehr als erwartet. Kollegin Katrin Teske aus der Musikredaktion hat Carina begleitet.
1: Getroffen haben wir uns am Einlass. Da haben wir uns erst einmal die schicken VIP-Bändchen abgeholt. Und Carina und ihre Schwester Melanie waren schon sehr gespannt und hatten eine genaue Wunschvorstellung vom Abend.
2: Natürlich die von nah zu sehen, das wäre halt total cool. Und ich hoffe, dass das Essen gut ist.
1: Und genau diese Kombination, die haben sie bekommen. Carina und Melanie hatten total Glück. Sie durften mit uns ins Backstage und The Boss Hoss treffen.
2: Ich bin gerade völlig geflasht. Sowas habe ich noch nie erlebt und kann mir noch gar nicht vorstellen, die echt zu treffen.
1: Die Aufregung war ganz groß. Tourbusse, die Bühne von hinten, der Catering-Bereich der Stars. Es gab so viel zu sehen, aber das Highlight war natürlich dieser Moment.
3: Hallo, willkommen.
2: Hi.
1: Elek und Sascha von The Boss Hoss persönlich zu treffen.
2: Ich bin völlig überwältigt. Oh mein Gott, ich kann die Tattoos im Detail sehen.
1: Das hat die Vorfreude auf das Konzert natürlich noch größer gemacht. Aber nicht nur unsere Gewinnerinnen haben sich dann darauf gefreut. Elek meinte das hier.
4: Also wir sind sehr gerne hier. Ich glaube, das dritte oder vierte Mal. Ich weiß nicht genau. Und es ist immer wieder wunderschön, weil es eine tolle Location ist. Super gelegen im Park hier am Rhein. Und die Bühne ist grandios. Die Bedingungen von den Veranstaltern her sind top.
1: Und Top-Bedingungen nach einem Top-Treffen schaffen natürlich ein Megakonzert. The Boss Hoss haben 21 Lieder gerockt, mitsamt Pyrotechnik, Konfettikanonen, einem Handylichtermeer bei Jolene, tollen Fan-Momenten. Es war sogar ein Fan extra aus Amerika, aus Idaho angereist. Überall waren Cowboy-Hüte, Cowboy-Boots, Holzfällerhemden. Es hat sich ein bisschen wie ein Konzert im Wilden Westen angefühlt. Und das abgerundet mit leckeren Drinks und Snacks, ein totales Highlight.
2: Das war fantastisch, absolut großartig und super Event. Auch dieser VIP-Bereich, sowas habe ich noch nie erlebt.
1: Also Fazit, gutes Konzert, super schönes spontanes Treffen mit The Boss Hoss und ein Abend, den man einfach wiederholen will.
0: Ja, wiederholen können wir den Abend leider nicht. Aber 3 Minuten 23 können wir noch nachschwelgen. So lange geht nämlich Don't Give Me That. Hier sind The Boss Hoss.
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0: Nachmittag. Hier ist Radio 92 mit Steffi Strecker. Ich sag bis gleich.
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1: Mit Malte Albrecht. Guten Tag. Ob jetzt in der Mittagspause oder später nach Feierabend, wer im Café oder Restaurant mit Karte zahlen will, bekommt immer öfter Trinkgeldempfehlungen auf dem Kartenlesegerät angezeigt. Verbraucherschützer kritisieren das jetzt. Sie sagen, Kunden könnten durch die Geräte beeinflusst werden. Thorsten Aldorf.

0: aus dem News-Team. Was genau stört denn die Verbraucherschützer?
1: Sie sagen, wenn man an der Kasse steht und das Terminal Werte wie 7, 10 oder 20% anzeigt, dann könne das Kunden schon mal unter Druck setzen. Manche Geräte könnten uns bei diesen Trinkgeldentscheidungen dann zu Summen drängen, die wir vielleicht gar nicht zahlen wollen, sagt die Chefin des Bundesverbandes der Verbraucherzentralen POP. Sie kritisiert, dass die Auswahlfelder für hohe Trinkgeldbeträge oft viel größer oder bunter gestaltet seien als der Button für kein Trinkgeld. Die Verbraucherschützer fordern deshalb, dass wir an solchen Kassensystemen jederzeit absolut frei entscheiden können und die Möglichkeit, nichts zu zahlen oder einen selbstgewählten Betrag zu geben, genauso leicht zu finden sein muss wie die vorgegebenen Trinkgeldfelder.
0: Was sagen die Gastronomen und die Gewerkschaft zu diesem digitalen Trinkgeldtrend?
1: Ja, die Branche sieht das Ganze eher als praktischen Service, weil immer mehr von uns bargeldlos mit Handy oder Karte bezahlen. Der Hotel- und Gaststättenverband sagt aber auch, dass ein Trinkgeld natürlich immer ein freiwilliges Dankeschön bleibt und jeder Gast selbst entscheidet, ob und wie viel er geben möchte. Die Gewerkschaft NGG sieht in den digitalen Funktionen einen Vorteil für das Personal. Dort heißt es, oft gäbe es für die Beschäftigten gar kein Trinkgeld, wenn mit der Karte oder dem Smartphone bezahlt wird. Entscheidend sei aber, dass das Geld auch wirklich transparent bei den Beschäftigten ankomme und das System nicht zur Manipulation genutzt werde, so die Gewerkschaft. Sie sagt auch ganz klar, das Trinkgeld ist zwar ein schönes Zeichen für guten Service, die Arbeit müsse aber in erster Linie vom Arbeitgeber fair bezahlt werden.
0: Danke, Thorsten. Und das sind weitere Themen. Die SPD lobt den Kurswechsel von Gesundheitsminister Linnemann bei pflegenden Angehörigen. Es sei ein wichtiger Schritt, auf die geplante Kürzung bei Rentenansprüchen um 30% zu verzichten, sagte der gesundheitspolitische Sprecher der SPD-Bundestagsfraktion Pantazis. Jetzt brauche es aber eine verbindliche Regelung zur Gegenfinanzierung. Beschäftigte von VW werfen dem Konzernvorstand eine desaströse Kommunikation vor. Die Mitarbeitenden und ihre Familien seien verunsichert und verängstigt, heißt es in einem Schreiben des Gesamtbetriebsrats im Intranet, das der AFP vorliegt. Konzernchef Blume hatte erst von weltweit etwa 50.000 Stellen gesprochen, die abgebaut werden könnten. Später sagte er dann, dass er keine feste Zielgröße. Viele ChatGPT-Nutzer bekommen seit heute Werbung angezeigt. Betroffen sind in Deutschland und anderen europäischen Ländern alle, die die kostenlose Version oder den günstigsten Bezahltarif Go verwenden. Der US-Betreiber OpenAI hatte diesen Schritt schon vor einigen Tagen angekündigt. Demnach erscheinen die Anzeigen unter den Antworten und werden als gesponsert gekennzeichnet. Laut OpenAI haben Anzeigenkunden keinen Einfluss auf die Antworten des Chatbots. OpenAI sucht schon länger nach Wegen, mit dem Dienst Geld zu verdienen. In den USA gibt es solche Werbung schon seit Anfang des Jahres. Und das waren die Nachrichten mit Malte Albrecht.
2: Dankeschön, Malte. Das Wetter in Dortmund. Ja, viel Sonne begleitet uns durch diesen Montag. Gelegentlich sind so ein paar harmlose Quellwolken unterwegs. Sonst präsentiert sich der Himmel oft sogar wolkenlos. Die Höchstwerte erreichen 21 bis 22 Grad. Momentan haben wir 20 in Eichlinghofen geschafft, genau wie in Hostetten.
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2: Und damit Hallöchen auf die Straßen. Da habe ich folgende Blitzer, eigentlich nur Oma und Opa tatsächlich, die beiden Blitzeranhänger, nämlich B1 Richtung Bochum, Höhe Voskuhle und Steinhammer Straße Richtung Lütchen-Dortmund. Wenn ihr doch noch weitere seht, sagt gerne Bescheid, 0800 91 2 91 2 3. Gucken wir uns noch die Staus an. Da gibt's drei Stück auf den Autobahnen. A1 Münster-Köln zwischen Kreuz Dortmund-Unna und Westhofener Kreuz. 5 Kilometer, da braucht ihr eine Viertelstunde länger. Dann die A43 Wuppertal-Recklinghausen zwischen Kreuz Bochum und Herne-Eickel. 3 Kilometer, auch da eine Viertelstunde on top. Und noch die A43 Münster-Recklinghausen zwischen Mahlsinsen und Recklinghausen-Herten. 1 Kilometer Stau plus 7 Minuten. Gute Fahrt allen unterwegs.
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2: Hallöchen, ihr Lieben. Steffi Strecker hier. Schönen Montag.

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0: Also der Mann ist wirklich gekommen, um zu bleiben. Ihm gehen so schnell die Ideen für neue Hits nicht aus. Das Neueste von Kamrad war das mit Love Sober hier bei Radio 91.2. So, ich weiß nicht, wie es euch geht. Ich mag es ehrlich gesagt gar nicht, diese Trinkgeldempfehlungen in Restaurants, wenn du damit Karte zahlst. Aber klar, ich denke mal, für Servicepersonal rechnet sich das tatsächlich. Denn ansonsten runden viele Gäste ja einfach nur auf. Aber das sind ja dann eben oft nicht die 10, 15 oder gar 20%, die man dann eben auf dem Kartenlesegerät anklicken kann. Die Verbraucherzentralen, die haben sich jetzt aber zu Wort gemeldet und sie kritisieren das System. Fiona Reinhardt aus der Redaktion. Warum genau?
1: Es geht ihnen vor allem um das Design auf den Kartenterminals. Oft ist es ja nämlich so, dass man auf den ersten Blick erstmal in groß und bunt die Trinkgeldoptionen wie 10, 15 oder 20% sieht. Meistens gibt es aber auch die Option, einen eigenen Betrag einzugeben oder auch gar kein Trinkgeld zu geben. Diese Tasten sind aber oft kleiner irgendwo versteckt. Die Verbraucherschützer finden, das ist manipulativ und sollte verboten werden. Das sehen übrigens auch viele Kunden so. In einer Umfrage haben 3/4 der Befragten gesagt, die Optionen kein Trinkgeld oder eigener Betrag müssen genauso gut sichtbar sein wie die Trinkgeldvorschläge.
0: Tja, aber wenn ich die jetzt tatsächlich anklicke, diese Option kein Trinkgeld, ich würde mich da ehrlich gesagt total schlecht fühlen. Muss ich aber tatsächlich gar nicht, ne?
1: Nein, auf gar keinen Fall. Zumindest, wenn es nach dem Hotel- und Gaststättenverband DEHOGA geht. Der sagt, es spielen ja ganz viele Faktoren eine Rolle, ob wir jetzt Trinkgeld geben oder nicht. Nicht nur der Service an sich, sondern auch die Atmosphäre in einem Restaurant und die Qualität des Essens. Jeder Gast sollte also selbst entscheiden, ob und wie viel Trinkgeld er gibt. Das sieht auch die Gewerkschaft NGG so. Trinkgeld sei zwar ein schönes Zeichen der Wertschätzung, aber in erster Linie ist es die Aufgabe des Arbeitgebers, gute Arbeit auch gut zu bezahlen. Meine persönliche Einschätzung, wenn ich nicht gerade auf jeden Cent schauen muss, warum dann nicht dem Kellner oder der Kellnerin mit ein bisschen Trinkgeld für den netten Service danken?
0: Ja, da hast du definitiv recht. Dankeschön, Fiona, für die Infos hier bei Radio 91.2.

0: Dortmund. Am Mittag hier ist Radio 92 und ich stelle fest, es ist rummelig in Dortmund. Jo, am Freitag, da startet ja in München Dortmund die Bartholomäus-Kirmes. Und die löst dann fast nahtlos die Kohlenkirmes in Ebing ab. Da ist heute nämlich letzter Tag. Und eins der beliebtesten Fahrgeschäfte da ist ganz klar der Breakdancer. Der Mann am Mikro da, ja, der muss robuste Stimmbänder haben.
1: Ich sag mal, so nach 16 Tagen Oktoberfest, da ist die Stimme dann doch irgendwann weg. Aber jetzt hier die 4 Tage, das kriegt man irgendwann hin. Irgendwann hat man den Dreh raus. Das funktioniert schon, Gott sei Dank.
0: Also die perfekte Kirmesstimme hat da definitiv der Mann. Heute ist übrigens Familientag bei der Kohlenkirmes mit Kinderschminken und Zaubershow. 14 Uhr geht's los. Um 16 Uhr kommt dann auch noch BVB-Maskottchen Emma vorbei. Und viele Fahrgeschäfte sind heute günstiger als am Wochenende. Also wer sich da nochmal ordentlich durchschütteln lassen möchte oder einfach Bock auf Zuckerwatte hat, Kohlenkirmes in Ebing, letzter Tag heute. Hier ist Radio 92. Ich bin Steffi Strecker.

0: Das rockt auch im Sommer 2026 noch. Summer of 69, Bryan Adams hier bei Radio 96.2. Ich bin Steffi Strecker.
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0: Das sind die Pussycat Dolls mit Don't Cha hier bei Radio 92. Unser Hit vor halb um halb zwei.
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2: Mit Kirsten Gutmann, guten Tag. An der Bonifatiusstraße in der südlichen Innenstadt stehen Kanalarbeiten an. Eigentlich Routine, aber dort könnte ein Blindgänger aus dem Zweiten Weltkrieg liegen. Das wird ab heute überprüft. Sollte sich der Verdacht bestätigen, droht eine größere Evakuierung. Je nach Größe des Blindgängers müssen mehr oder weniger Anwohner evakuiert werden. Aber selbst bei einem 250 Meter Radius wären auch die B1 und der Westfalenpark betroffen. Wenn kein Blindgänger gefunden wird, geht es planmäßig mit den Kanalarbeiten weiter. Dafür wird die Fahrbahn der Bonifatiusstraße für 6 Wochen verengt. Was bei der Überprüfung herauskommt, hört ihr natürlich hier bei Radio 91.2. Auf der B54 ist ein Motorradfahrer bei einem Unfall ums Leben gekommen. Bei einem anderen Unfall im Sauerland ist ebenfalls ein Biker verstorben, ein 27-jähriger Dortmunder. Er war am Samstagnachmittag auf einer Landstraße in Balve unterwegs. In einer Rechtskurve verlor er bei einem Bremsmanöver die Kontrolle über seine Maschine, sagte die Polizei des Märkischen Kreises. Der Dortmunder stürzte und prallte mit einem entgegenkommenden Auto zusammen. Der Mann starb noch an der Unfallstelle. Die Polizei geht aktuell von einem tragischen Fahrfehler aus. Erhöhte Geschwindigkeit schließt sie als Ursache aus. Ein vorausfahrender Begleiter des Dortmunders erlitt einen Schock. Die Autoinsassen blieben unverletzt. BVB-Verteidiger Nico Schlotterbeck hofft auf eine baldige Rückkehr auf den Fußballplatz. Gegenüber dem TV-Sender Sky nannte der Nationalspieler seine Verletzung eine langwierige Geschichte. Er arbeite aber intensiv mit seinem Reha-Team und glaube, dass es nicht mehr lange dauert. Schlotterbeck hatte sich Ende Juni bei der Weltmeisterschaft im Vorrundenspiel gegen die Elfenbeinküste einen Innenbandriss im linken Sprunggelenk zugezogen. Dadurch hat er die komplette Vorbereitung bei Borussia Dortmund verpasst. Am Samstag startet der BVB mit einem Heimspiel gegen den Hamburger SV in die neue Bundesliga-Saison. Das hört ihr wie immer live hier bei Radio 91.2.
0: Dankeschön, Kirsten. Das Wetter in Dortmund, das ist ein sehr schicker Montag heute, bei aktuell 20 Grad in Özbil, genau wie in Wambel. Und es dürfte der schönste und zumindest sonnigste Tag der Woche sein. Der wärmste, der wird dann am Donnerstag erwartet. Da werden es noch mal bis zu 27 Grad bei uns in Dortmund. Aber ab morgen sind dann eben deutlich mehr Wolken mit im Spiel. So, rüber auf die Straßen. Ich habe nach wie vor die beiden Blitzeranhänger, den Opa auf der B1 Richtung Bochum, Höhe Voskuhle, und die Oma auf der Steinhammer Straße Richtung Lütchen-Dortmund. Und wir haben auch nach wie vor Stau auf der A1 Münster Richtung Köln, zwischen Kreuz Dortmund-Unna und Westhofener Kreuz 5 Kilometer. Da braucht ihr momentan eine Viertelstunde länger. Das soll es von mir gewesen sein. Wenn ihr noch was habt, gerne Bescheid sagen. 0800 91 2 91 23.
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0: Taylor Swift zum Start in die nächste halbe Stunde. Nie verkehrt, oder? Hier ist Cool Summer. Ich bin Steffi Strecker. Hallöchen.

0: 92.2 Dortmunder Mittag ist hier. Ja, Thema Trinkgeld, da sprechen wir heute drüber. Vorhin waren wir deswegen ja schon im Restaurant quasi. In der Gastro wird es ja immer üblicher, dass man, wenn man da mit Karte zahlt, auswählen kann, wie viel Prozent Trinkgeld man geben möchte. Wird aber von Verbraucherschützern kritisiert. Ja, und in der Gastro ist das inzwischen fast ein alter Hut. Relativ neu ist es hingegen im Einzelhandel. Auch da taucht plötzlich immer öfter diese Trinkgeldoption auf. Wenn ihr da mit Karte zahlt, also wenn du zum Beispiel neue Schuhe kaufst, eine neue Brille oder ein Buch, kannst du eben auch Trinkgeld geben, zum Beispiel, wenn der Verkäufer dich besonders gut beraten hat. Wir wollten von euch wissen, würdet ihr das machen? Für den guten Service beim Schuh anprobieren extra was drauflegen?
1: Nein, möchte ich nicht. Also es ist üblich in der Gastronomie, okay, aber im Einzelhandel nein. Man muss es ja jetzt nicht übertreiben.
2: Ja, warum nicht? Wenn es weiterhin freiwillig bleibt und man irgendwie nicht so suggeriert bekommt, dass man es machen sollte.
3: In dem Einzelhandel geht man an die Kasse, bezahlt und wem soll ich das Trinkgeld geben?
4: Finde ich an sich gar nicht mal so eine schlechte Idee. Und das ist ja auch ein bisschen das, was den Einzelhandel noch so von dem Onlinehandel unterscheidet. Und als Wertschätzung finde ich das auf jeden Fall gut.
0: Ja, auf jeden Fall. Und am Ende kann es ja jeder so machen, wie er möchte. Hier ist Radio 92.2.

Hier ist Radio 91.2. Ich weiß, es ist erst Montag, aber ich sag das einfach jetzt schon mal zur Steigerung der Vorfreude. Es wird ein Knüller-Wochenende bei uns in Dortmund. Im Revierpark Wischling steigt 4 Tage lang die deutsche Beachvolleyballmeisterschaft. Die war bisher immer am Timmendorfer Strand. Aber Sand und Stimmung können wir auch hier, ne? Und dann freue ich mich noch ganz besonders auf den Samstag. Da ist ja wieder Lichterfest im Westfalenpark. Ist ja definitiv eins der absoluten Highlights im Dortmunder Veranstaltungskalender. Und auch wenn das Feuerwerk dieses Jahr so ein bisschen anders sein wird, die Pflanzen im Park sind nämlich offenbar trotz des Regens der letzten Tage immer noch so trocken, dass den Veranstaltern so ein klassisches Höhenfeuerwerk zu riskant ist. Deshalb wird es jetzt am Buschmühlenteich eine neue Pyroshow geben. Das beliebte Kinderfeuerwerk kann aber stattfinden, allerdings auf der Festwiese, nicht wie sonst auf der Wiese an der Ruhrallee. 16 Uhr geht's los mit dem Lichterfest, aber so richtig schön ist es natürlich, wenn es dunkel ist. Das war's von mir. Ich bin Steffi Streicker, wünsche euch noch einen schönen restlichen sonnigen Montag. Macht das Beste draus. Hier geht's weiter mit Helga Kretschmer. Und wir hören uns morgen um 10 wieder, wenn ihr mögt. Bis dahin.

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1: Mit Maite Albrecht, guten Tag. Der Streit um den Rechtsanspruch auf eine Ganztagsbetreuung für Grundschulkinder geht weiter. Mehrere Kommunen prüfen eine Verfassungsklage. Die Bundesregierung hatte das Betreuungsangebot beschlossen. Die Kommunen sagen, der Bund beteilige sich aber nicht ausreichend an den Kosten. Eine erste Klage von 15 NRW-Kommunen vor dem Verwaltungsgericht Düsseldorf hatte keinen Erfolg, da sich das Gericht dafür nicht zuständig sieht. Der Städtetag prüft deshalb jetzt den Gang nach Karlsruhe. Die Gewerkschaft Erziehung und Wissenschaft lobte den Plan. Man habe gar keine andere Wahl, sagte GEW-Landeschefin Celik im Interview bei uns.
2: Aus meiner Sicht ist es völlig nachvollziehbar, dass die Kommunen diesen Weg der Klage prüfen. Der Bund schafft einen Rechtsanspruch, aber vor Ort müssen Städte und Gemeinden ihn umsetzen und einen erheblichen Teil der Kosten tragen. Die Landesregierung verspricht ein Ausführungsgesetz dazu mit Klagen.

0: Waren Mindeststandard und liefert nicht. Ich würde sagen, das ist keine gute Ausgangslage. Bund und Land müssen dafür sorgen, dass die Kommunen mit dieser Aufgabe finanziell nicht alleingelassen werden.
1: Ein weiteres Problem ist laut GEW die Qualität einer Ganztagsbetreuung. Selbst wenn man Plätze zur Verfügung stellen könnte, sei die Qualität der Betreuung Stand heute nicht gut. Es fehle vor allem an Personal und verbindlichen Qualitätsstandards, sagte Celik. Und das sind weitere Themen. Auf einer Autobahn in den Niederlanden ist ein Reisebus mit zwei Schulklassen aus Schleswig-Holstein verunglückt. Nach Angaben der Polizei wurden 8 Menschen verletzt, einige von ihnen schwer. Der Bus war am frühen Morgen mit einem Kleintransporter zusammengestoßen und anschließend umgekippt. Die USA haben ein für September geplantes großes Militärmanöver mit Südkorea abgesagt. Das teilte die südkoreanische Marine mit. Die US-Armee habe ihre Absage damit begründet, dass wegen der Lage im Nahen Osten nicht genug Truppen zur Verfügung stehen. Eigentlich üben südkoreanische und US-amerikanische Soldaten seit Jahren gemeinsam, einen nordkoreanischen Angriff abzuwehren. In Deutschland wird immer weniger übers Festnetz telefoniert. Das zeigt eine Umfrage des Portals Verivox. Demnach gaben im vergangenen Jahr nur noch 61% der Menschen an, gelegentlich das Festnetz zu nutzen. Im Jahr davor waren es noch 71%. Besonders stark sei die Festnetznutzung bei Menschen unter 29 Jahren zurückgegangen, heißt es. Die erste Runde im DFB-Pokal ist noch nicht zu Ende. Heute Abend gibt es noch einmal 4 Partien. Unter anderem müssen 2 Traditionsclubs aus NRW antreten. Aus der Sportredaktion Udo Kreuer.
2: Beide spielen in der Bundesliga und beide haben den DFB-Pokal schon in der Vereinsvitrine stehen. Die beiden Traditionsclubs, der 1. FC Köln und Schalke 04, sind heute aber erst einmal in der ersten Pokalrunde gefordert. Die Kölner müssen da bei den Würzburger Kickers auflaufen. Und bei Schalke 04 fiebert man nach dem Aufstieg dem Ligastart entgegen. Ein Pokalerfolg heute beim Hallischer FC aus der Regionalliga würde die Stimmung noch einmal steigern. Der SC Verl aus Liga 3 ist der 3. NRW-Club, der heute gefordert ist. Sie haben es zum 1. Mal in der Vereinsgeschichte mit dem Hamburger SV zu tun.
1: Und das waren die Nachrichten mit Malte Albrecht.
3: Dankeschön, Malte. Das Wetter in Dortmund, der Montag macht heute durchaus was her. Viel Sonne, kaum Wolken und dazu angenehme 21 Grad aktuell in Barob und 22 Grad in Sieburg. Morgen auch sehr schön. Regen soll es dann gegen Abend geben.
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3: Dortmund Verkehr, das sind die Blitzer, Oma und Opa auf der B1 Richtung Bochumhöhe Vosskuhle und Steinhammerstraße Richtung Lütgendortmund. Dann haben wir noch einen Stau auf der A1 Richtung Köln zwischen Kreuz Dortmund und am Westhofener Kreuz. 5 Kilometer Stau, da dauert es mindestens eine Viertelstunde länger. Wenn ihr auch was habt, Staus, Blitzer, dann meldet euch unter 0800 91 2 91 23. Gute Fahrt!
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3: Wunderschönen Montag. Ich bin Helga Kretschmer.

Alexa und New Religion gefällt mir. 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

0: Ich weiß noch, was das damals für eine Diskussion war. Die Cannabis-Legalisierung. Hier ist Radio 91.2. Inzwischen ist der Anbau seit über 2 Jahren erlaubt. Zum Beispiel in Anbauvereinen. Wir schauen da heute mal drauf. Und eins ist klar, Cannabis legal anzubauen ist möglich, ist aber noch längst kein Selbstläufer. Ein Anbauverein ist zum Beispiel der BDK Cannabis Social Club. Gegründet wurde er in Dortmund-Wickede. Angebaut wird aktuell in Frönnenberg. Mitgründer Dietmar Wollny und seine Mitstreiter haben inzwischen rund 70 Mitglieder im Verein.
1: Ja, ich habe alle Kollegen, die mit Cannabis zu tun haben, habe ich angesprochen, habe ich gesagt, Jungs, kommt, wir machen eine Sache zusammen, wir lassen das auch vernünftig laufen, alle sind glücklich und zufrieden und die Qualität ist besser und man hat keine Polizei zu Hause.
0: Einfach war der Start aber überhaupt nicht. Für die Clubs gelten jede Menge Auflagen, alles muss genau kontrolliert und dokumentiert werden und auch der Standort, der muss bestimmte Voraussetzungen erfüllen. So muss die Anbaufläche unter anderem mindestens 200 Meter von Schulen, Kitas oder Spielflächen entfernt sein. Für Dietmar und die anderen Vereinsmitglieder war das eine echte Herausforderung.
1: Wir sind hier im Industriegebiet. Eigentlich so eine Ausgabestelle, die müsste irgendwo relativ zentral sein, wenn man die Kriminalität bekämpfen möchte oder den Schwarzmarkt. Und bei uns ist das 200 Meter Abstand, genau auch von Kindergärten und sowas. Und Ballungsgebieten wie Ruhrgebiet ist das unmöglich, dass man irgendwo auf einen Hellweg oder irgendwo ein bisschen zentralen Punkt hat.
0: Deshalb suchen die Mitglieder aktuell auch nach einem besseren Standort für ihren Club. Trotzdem sagt Dietmar, er ist froh, überhaupt die Chance bekommen zu haben, den Verein aufzubauen.
1: Ich bin eigentlich dankbar, dass die Politiker sich damit auseinandergesetzt haben, dass die auch festgestellt haben, dass es Menschen, die gesellschaftlich auch eine Anerkennung haben, in gewissen Berufen auch mit Cannabis zu tun haben und wenn jetzt nicht verteufelt dadurch.
0: Ja, und das Ganze läuft für die meisten eh nebenbei. Dietmar arbeitet eigentlich als Architekt und kümmert sich in seiner Freizeit um den Cannabis-Club. Ein Hobby, in dem mittlerweile richtig viel Arbeit steckt und die große Frage bleibt, ob das alles am Ende reicht, um den Schwarzmarkt nachhaltig kleiner zu machen. Ich denke noch nicht. 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

0: Kitten und Hole Again. Unser Hit für halb, Radio 91.2. Es ist halb drei.
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2: Mit Kirsten Gutmann. Guten Tag. An der Bonifatiusstraße in der südlichen Innenstadt stehen Kanalarbeiten an. Eigentlich Routine, aber dort könnte ein Blindgänger aus dem Zweiten Weltkrieg liegen. Das wird ab heute überprüft. Sollte sich der Verdacht bestätigen, droht eine größere Evakuierung. Je nach Größe des Blindgängers müssen mehr oder weniger Anwohner evakuiert werden. Aber selbst bei einem 250 Meter Radius wären auch die B1 und der Westfalenpark betroffen. Wenn kein Blindgänger gefunden wird, geht es planmäßig mit den Kanalarbeiten weiter. Dafür wird die Fahrbahn der Bonifatiusstraße für 6 Wochen verengt. Was bei der Überprüfung herauskommt, hört ihr natürlich hier bei Radio 91.2. Auf der B54 ist ein Motorradfahrer bei einem Unfall ums Leben gekommen. Bei einem anderen Unfall im Sauerland ist ebenfalls ein Biker verstorben, ein 27-jähriger Dortmunder. Er war am Samstagnachmittag auf einer Landstraße in Balve unterwegs. In einer Rechtskurve verlor er bei einem Bremsmanöver die Kontrolle über seine Maschine, sagte die Polizei des Märkischen Kreises. Der Dortmunder stürzte und prallte mit einem entgegenkommenden Auto zusammen. Der Mann starb noch an der Unfallstelle. Die Polizei geht aktuell von einem tragischen Fahrfehler aus. Erhöhte Geschwindigkeit schließt sie als Ursache aus. Ein vorausfahrender Begleiter des Dortmunders erlitt einen Schock. Die Autoinsassen blieben unverletzt. BVB-Verteidiger Nico Schlotterbeck hofft auf eine baldige Rückkehr auf den Fußballplatz. Gegenüber dem TV-Sender Sky nannte der Nationalspieler seine Verletzung eine langwierige Geschichte. Er arbeite aber intensiv mit seinem Reha-Team und glaube, dass es nicht mehr lange dauert. Schlotterbeck hatte sich Ende Juni bei der Weltmeisterschaft im Vorrundenspiel gegen die Elfenbeinküste einen Innenbandriss im linken Sprunggelenk zugezogen. Dadurch hat er die komplette Vorbereitung bei Borussia Dortmund verpasst. Am Samstag startet der BVB mit einem Heimspiel gegen den Hamburger SV in die neue Bundesliga-Saison. Das hört ihr wie immer live hier bei Radio 91.2.
0: Dankeschön, Kirsten. Das Wetter in Dortmund, Sonnenbrille nicht vergessen. Bis zum Abend gibt es jede Menge Sonnenschein über Dortmund. Aktuell 21 Grad in Huckade und in Asseln. Morgen erst schön bei 24 Grad, dann mehr Wolken. Ja, und gegen Abend kann es dann Regen geben. Dortmund-Verkehr, das sind die Blitzer, Oma und Opa auf der B1 Richtung Bochum, Höhe Vosskuhle und Steinhammerstraße Richtung Lütgendortmund. Dann haben wir noch die A1 Richtung Köln zwischen Kreuz, Dortmund-Unna und Westhofener Kreuz. 5 Kilometer Stau, da dauert es mindestens 12 Minuten länger für euch. Gute Fahrt!
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0: Ich bin Helga Kretschmer und habe jetzt aus den 90ern Robert Miles für euch mit Children. Schönen Nachmittag.

so langsam heißt es, die letzten Ferientage nochmal richtig genießen. Wir starten heute in die letzte komplette Sommerferienwoche in Dortmund. 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Ja, und nächste Woche wird's für viele Kinder wieder ernst. Für einige geht sogar zum allerersten Mal überhaupt in die Schule. Und deshalb starten wir von Radio 91.2 gemeinsam mit Dortmunder Polizei wieder die Plakataktion. Vorsicht, unsere Kids haben keinen Airbag. Die Idee dahinter, Autofahrer daran erinnern, gerade rund um Schulen und Wohngebiete besonders aufmerksam und vorsichtig unterwegs zu sein. Kinder sind im Straßenverkehr ja deutlich schlechter geschützt als Erwachsene im Auto. Kostenlose Warnplakate bekommt ihr ab sofort auf 6 Dortmunder Polizeiwachen. Welche das genau sind, findet ihr auf radio91.2.de. Die Plakate könnt ihr gut sichtbar an euren Gartenzaun oder eure Garage montieren, damit vorbeifahrende Autos direkt gewarnt werden. Wichtig, im öffentlichen Raum dürfen die Schilder nicht aufgehängt werden. Also lasst uns Dortmund noch sicherer für Kinder machen. 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

0: Lopez und David Guetta bei Radio 1&2. 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
0: 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Tage wie dieser sollte zum Beispiel eigentlich niemals veröffentlicht werden. Das ist eher durch Zufall passiert.
2: Ich habe das einer Bekannten vorgespielt, um mal so herauszubekommen, was sie zu unseren neuen Sachen sagt, und wollte dieses Lied explizit gar nicht mehr vorspielen, weil es eigentlich bei uns schon durch den Rost gegangen war, also abgelehnt war in der Band. Bin aber zufällig auf Toilette gewesen und das Band lief durch und dieses Lied ging also los und diese Freundin sagte dann, ey, Moment mal, also diese Melodie hier, das ist ja wohl mit Abstand die beste von allen.
0: Ja, und so ist Tage wie dieser zum WM-Hit 2014 geworden und einer der größten Hits aller Zeiten. 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
1: Mit Malte Albrecht, guten Tag. Viele Rauchmelder in Wohnungen und Häusern in NRW sind in die Jahre gekommen. Weil sie nicht ewig halten, müssen sie von Zeit zu Zeit ausgetauscht werden. Thorsten Adolfs aus dem News-Team, warum müssen ausgerechnet jetzt so viele Rauchmelder in NRW raus?
2: Weil vor genau 10 Jahren, Ende 2016, fast alle Wohnungen in NRW mit solchen Rauchmeldern ausgestattet werden mussten. Viele haben damals Geräte mit einer fest eingebauten Batterie gekauft und diese Batterien geben jetzt nach und nach den Geist auf. Das ist auch gut so, sagt der Verband Haus und Grund. Nicht nur die Batterie werde nach 10 Jahren schwächer, sondern auch die Technik im Inneren des Rauchmelders altere und verschmutze. Deshalb sei bei vielen Geräten ein einfacher Batteriewechsel oft gar nicht möglich und auch nicht sinnvoll.
1: Wer kümmert sich um den Austausch? Was müssen wir da beachten?
2: Diejenigen, die zur Miete wohnen, müssen gar nichts machen. Für den Austausch ist der Vermieter zuständig. Das heißt, er muss die alten Melder auf seine Kosten ersetzen. Man muss dann halt nur den Handwerkern den Zugang zur Wohnung ermöglichen, wenn die Geräte durch eine Firma ausgetauscht werden. Und wer Eigentümer ist oder in den eigenen 4 Wänden lebt, der ist natürlich selbst für den Austausch verantwortlich. Wichtig ist, beim Kauf darauf zu achten, dass die neuen Geräte ein CE-Zeichen haben und die geltenden Normen erfüllen. Übrigens, wer unsicher ist, ob der Rauchmelder überhaupt noch funktioniert, der kann das mit einem Knopfdruck am Gerät testen. Ertönt dann kein lautes Signal, ist es Zeit für einen Wechsel.
1: Dankeschön, Thorsten. Und das sind weitere Themen heute Nachmittag. Unionsfraktionschef Frei sieht die schwarz-rote Koalition vor einem arbeitsreichen Herbst. Viele Gesetzesvorhaben müssten bis Jahresende umgesetzt werden, sagte Frei vor

0: einer CDU-Präsidiumssitzung in Berlin. Bei der Kabinettsklausur morgen und übermorgen soll es vor allem um die Wettbewerbsfähigkeit gehen, hieß es aus Teilnehmerkreisen. Die Weltmeere haben einen neuen Wärmerekord erreicht. Am Samstag lag die weltweite Durchschnittstemperatur an den Meeresoberflächen bei 21,1 Grad. Das sei der höchste Wert seit Beginn der Messungen vor fast 50 Jahren, meldet der EU-Klimadienst Copernicus. Die Experten warnen, je wärmer die Ozeane sind, desto größer sei das Risiko für Extremwetter. In China ruft Tesla fast 3 Millionen Autos zurück. Grund sind die versenkbaren Türgriffe. Sie können dazu führen, dass sich Autotüren bei einem Stromausfall nach einem Unfall nur schwer öffnen lassen. Auch 8 chinesische Hersteller rufen deshalb zig Autos zurück. Die mechanischen Notentriegelungen sollen nun besser gekennzeichnet werden. Gegen Herbert Grönemeyer wird es keine Ermittlungen geben. Das hat die Staatsanwaltschaft Dortmund nach 2 Strafanzeigen entschieden. Anlass war ein Konzert im Februar, bei dem sich Grönemeyer gegen Rechtsextremismus positioniert hatte. Die Anzeigen hatten ihm unter anderem Volksverhetzung vorgeworfen, weil er alle Mitglieder und Wähler der AfD rechte Ratten genannt haben soll. Die Auswertung eines Tonmitschnitts bestätigte zwar, dass Grönemeyer von rechten Ratten und Rassisten sprach, einen direkten Bezug zur AfD bestehe aber nicht, teilte die Staatsanwaltschaft mit. Demnach richtete sich die Aussage allgemein gegen Rechte. Deshalb sieht die Behörde keinen Anfangsverdacht. Und das waren die Nachrichten mit Malte Albrecht.
1: Dankeschön, Malte. Das Wetter in Dortmund. Perfektes Spätsommerwetter am Nachmittag. Viel Blau am Himmel. Dazu aktuell 22 Grad in Dorsfeld und 20 Grad in Holzen. Morgen bis zu 24 Grad. Erst Sonne und gegen Abend Regen.
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1: Dortmund Verkehr mit 2 Blitzern. Blitzer Opa auf der B1 Richtung Bochum Höhe Voskuhle und die Oma steht auf der Steinhammer Straße Richtung Lütgen Dortmund. Das war's, gute Fahrt.
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1: Ich bin Helga Kretschmer. Schönen Nachmittag.

0: Letzte komplette Ferienwoche in Dortmund. Hier ist Radio 91.2 und die wird hoffentlich nur mal ein bisschen sommerlich. Radio 91.2, Wettermann, Burkhard Reischer, wie wird's denn?
1: Ja, es ist ja gleich schön gestartet. Es ist sonnig. Heute bleibt's auch trocken bei Temperaturen bis 24 Grad. Morgen fängt der Tag freundlich an. Zum Spätnachmittagabend kann aber dann Schauer und Gewitter aus Südwesten kommen. Hm. Aber bei milden 25 Grad
0: so,
1: ist das ja noch sommerlich.
0: Wieder kühler, oder wie?
1: Ja, erstmal noch Mittwoch auch sonnig, zum Abend wieder Schauer und Gewitter bei 25 Grad. Ja, und Richtung Donnerstag, Freitag, da wird's dann doch ein bisschen unbeständiger, mehr Regenschauer und die Temperaturen sinken auch langsam wieder ab, also zum Wochenende sogar deutlich kühler.
0: Okay, also die große Hitze ist definitiv vorbei.
1: Juhu, endlich.
0: Okay, kommt auch nicht mehr wieder, ne?
1: Nee, also es kann warm werden, aber da die Nächte jetzt länger werden, kühlt es ja zumindest nachts dann ab. Wenn jetzt eine Hitzewelle käme, dann liegen wir bei 31 Grad. Mehr ist nicht mehr drin.
0: Burkhard Reischer, unser Radio 91.2 Wettermann mit den Aussichten für diese Woche. Ich danke dir und schöne Woche.
1: Das wünsche ich dir und unseren Hörern auch.
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0: Eilish und Birds of Feathers bei Radio 91.2. Es gibt was Neues von ihm hier. Sam Smith hat ein neues Album rausgebracht. Perfekt für die Romantiker unter euch. Viel Liebe mit dabei, inklusive Höhen und Tiefen. Gilt auch für seine neue Single Constant Companion.
1: This song is about,
2: es geht darum, dass man, nachdem man jemanden verziehen hat und sich entscheidet, gemeinsam weiterzumachen und danach komplett und ehrlich zu committen, dass man dann quasi unzertrennlich ist. Nur ihr beide gegen die Welt. Bisschen so im Bonnie und Clyde-Sinne.
0: Ja, und das Ganze mit seiner Wahnsinnsstimme. Hier ist er für euch. Der Bonnie und Clyde Song Sam Smith mit Constant Companion. Hier ist Radio 91.2.

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0: uns und Open Up. Unser Hit vor halb, Radio 91.2. Es ist 3:30.
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2: Mit Kirsten Gutmann. Guten Tag. Nächste Woche geht die Schule bei uns in Dortmund wieder los und viele Kinder gehen auch zum ersten Mal überhaupt in die Schule. Deshalb starten wir von Radio 91.2 zusammen mit der Dortmunder Polizei und der Sparkasse Dortmund wieder unsere Plakataktion. Vorsicht, unsere Kids haben keinen Airbag. Florian Joswig aus dem Radio 91.2 Team mit mehr Infos.
3: Damit wollen wir zusammen die Straßen bei uns in Dortmund ein bisschen sicherer machen. Denn während Autofahrerinnen und Autofahrer bei Unfällen durch technische Hilfen und Assistenzsysteme geschützt würden, seien Kinder schutzlos ausgeliefert, erklärt die Polizei. Sie appelliert deshalb auch in diesem Jahr, holt euch die kostenlosen Warnplakate ab. Das geht an den Polizeiwachen Mitte, Hörde, Nord, Huckerde, Körne und Lünen. Ihr dürft die Plakate gut sichtbar, zum Beispiel an eurem eigenen Gartenzaun oder der Garage aufhängen, um vorbeifahrende Autos zu warnen. Im öffentlichen Raum dürfen die Plakate allerdings nicht befestigt werden.
2: In Dortmund-Brakel dauert die Sperrung am Hellweg länger als geplant. Wegen des vielen Regens in den vergangenen Tagen haben sich die Asphaltarbeiten verzögert. Wie DSW 21 mitteilt, wird die Umleitung für Autos und für die Buslinien 436 und NE3 am Brakeler Hellweg deshalb um 3 Tage verlängert, bis Freitag. Die gute Nachricht für alle Bahnpendler, die Stadtbahnlinie U43 ist von der Verzögerung nicht betroffen. Sie fährt schon seit vergangenem Montag wieder ganz normal durch Brakel. DSW 21 hat in den Sommerferien mehr als 2 Millionen Euro in das dortige Schienennetz investiert. 2 Jugendliche ohne Helm auf einem Moped ohne Kennzeichen. Das wollten sich Polizisten am Freitagabend auf der Provinzialstraße genauer anschauen. Der Fahrer gab aber Gas und raste weg, der Streifenwagen hinterher. Laut Polizei kam es wohl zu einer leichten Berührung der beiden Fahrzeuge. Das Moped krachte anschließend in ein geparktes Auto. Die beiden Jugendlichen wurden leicht verletzt und kamen erst ins Krankenhaus und dann zu ihren Eltern. Der Fahrer war erst 14 Jahre alt, der Beifahrer 15. Einer der beiden hatte eine Schreckschusswaffe dabei. Das Moped war am Vortag geklaut worden.
0: Dankeschön, Kirsten. Das Wetter in Dortmund. Der Himmel zeigt sich heute von seiner besten Seite. Viel Sonne, oft sogar komplett wolkenlos. Die Temperaturen liegen aktuell bei 22 Grad in Ellinghausen und 23 Grad in Hösten. Morgen auch erst viel Sonnenschein bei 24 Grad. Gegen Abend kann es dann Regen geben. Dortmund Verkehr, das sind die Blitzer Oma und Opa auf der B1 Richtung Bochum Höhe Vosskuhle und Steinhammerstraße Richtung Lütgendortmund. Dann haben wir noch die A45 Richtung Hagen zwischen Kreuz Dortmund Nordwest und Kreuz Dortmund West. 1 Kilometer Stau, da dauert es mindestens 10 Minuten länger. Gute Fahrt!
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0: Schönen Nachmittag, ich bin Helga Kretschmann.

Der größte Hit von Donna Lewis hier bei Radio 92, Ende der 90er rausgekommen. Und bis heute kennt fast jeder den Refrain von I Love You Always Forever. Auch wenn viele den Namen der Sängerin nicht sofort zuordnen können, ist ja auch doof für sie. Hier ist Radio 92, ich bin Helga Kretschmer.

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0: Sheeran und Azizan. So Supercup ist dieses Wochenende ja nicht wirklich so ein Dortmunder Ding gewesen. Sei es drum. Jetzt geht's mit voller Konzentration nach vorne. Und zwar in Richtung Bundesliga. Hier ist Radio 91.2. Am Samstagabend ist erstes Heimspiel. Dann geht's um die ersten drei Punkte der Saison. Nationalspieler Waldemar Anton sieht das Team gut vorbereitet auf den Start.
1: Alle sind fit. Alle sind bereit, den Weg zu gehen. Von Spiel zu Spiel wirst du einfach besser und kommst immer besser rein. Natürlich. Aber im Großen und Ganzen sind wir, glaube ich, sehr, sehr zufrieden mit der Vorbereitung.
0: Ja, und seien wir mal ehrlich, ganz so schlecht war das Supercup-Spiel gegen die Bayern ja nur auch nicht. Ne? Vor allem die beiden neuen Konstantelanis, ich übe den Namen noch, und Fährmann, die haben Spaß gemacht und in der ersten, zweiten Halbzeit das BVB-Spiel echt belebt. Anton sagt, das ist auch super wichtig.
1: Wir werden noch viel Spaß haben. Wichtig ist, dass wir als Gruppe zusammenbleiben, dass wir ja nicht nur 11 Spieler haben, die spielen können, sondern 22 am besten, weil dann wird jeder besser.
0: Konkurrenz belebt halt das Geschäft. Jetzt heißt es aber erstmal vorbereiten auf die Bundesliga. Anstoß gegen den HSV ist am Samstag um 18.30 Uhr und für euch bedeutet das auch Radio an. Denn alles bleibt wie gehabt. Radio 91.2 überträgt die Partie wie immer live. Ich freue mich auf die neue Saison.

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1: Mit Malte Albrecht. Guten Tag. Das neue Heizungsgesetz der schwarz-roten Bundesregierung sorgt für hitzige Debatten. Ein Gutachten kommt jetzt zu dem Ergebnis, dass das Gesetz verfassungsrechtlich auf wackeligen Beinen steht. Thorsten Adolfs aus den Nachrichten. Was genau kritisiert denn der wissenschaftliche Dienst der Bundesregierung an dem neuen Gesetz?
2: Ja, das Problem ist, dass eine verbindliche Regelung für das Ende fossiler Brennstoffe bis zum Jahr 2045 im aktuellen Gesetz nur als Auftrag an die Regierung formuliert ist. Festgeschrieben ist das im Gesetzestext nicht. Und die Gutachter sagen jetzt, so eine Aufforderung sei rechtlich nicht bindend. Erschwerend hinzu kommt, dass es große Fragezeichen gibt, ob die Versorgung mit grünen Brennstoffen in Zukunft überhaupt in ausreichendem Maße klappt. Das ist nämlich alles andere als sicher. Außerdem sehen die Experten Konflikte mit dem EU-Recht. Sie konnten durch die bisherigen Anpassungen bei der Neugestaltung des Gesetzes nicht ausgeräumt werden, sagen sie.
1: Wie geht es jetzt weiter? Was bedeutet das für die Betroffenen?
2: Ja, die Lage bleibt für alle, die planen, ihre Heizung zu modernisieren, erstmal unübersichtlich. Weil das Gesetz jetzt rechtlich so stark unter Beschuss steht, haben Umweltorganisationen wie die Deutsche Umwelthilfe schon juristische Schritte dagegen angekündigt. Der grünen Abgeordnete Kellner, der das Gutachten in Auftrag gegeben hat, sagt, für Union und SPD seien die Ergebnisse hochnotpeinlich. Er fordert von der Regierung, die Missstände im Gesetzestext zu beheben. Wer gerade vor einer Investition in eine neue Heizungsanlage steht, sollte sich auf jeden Fall gut beraten lassen, ob die gewählte Technik langfristig wirklich auf der sicheren Seite ist. Denn seit heute wissen wir, dass sich die gesetzlichen Vorgaben durch Klagen oder Nachbesserungen kurzfristig auch noch ändern könnten.
1: Dankeschön, Thorsten. Und nun weitere Nachrichten. Die AOK warnt vor milliardenschweren Kosten, falls Abnehmspritzen Kassenleistung werden sollten. Je nach Patientenzahl könnten bis zu 45 Milliarden Euro pro Jahr fällig werden, sagte Bundesverbandschefin Reimann den Funke-Zeitungen. Zuvor hatte die Vorsitzende des gemeinsamen Bundesausschusses Obten-Drenk eine Kostenübernahme von Abnehmspritzen bei schwerer Adipositas ins Gespräch gebracht. Pünktlich zum Unabhängigkeitstag der Ukraine hat die EU neue Rüstungshilfen genehmigt. Für Flugabwehrsysteme, Raketen, Munition und Radaranlagen gibt es 6,1 Milliarden Euro extra. EU-Kommissionspräsidentin von der Leyen sagte, so zeige Europa, dass die Unterstützung unerschütterlich und konkret sei. Die Menschen in Deutschland haben offenbar wieder richtig Lust auf große Kinoerlebnisse. Die Kinobetreiber feiern das beste Halbjahr seit der Corona-Pandemie. Insgesamt wurden seit Januar fast 48 Millionen Kinotickets verkauft. Das entspricht einem Umsatz von mehr als 500 Millionen Euro. Für den Rest des Jahres sieht die Prognose sogar noch etwas besser aus. Die Branche hofft auf insgesamt 100 Millionen.

0: verkaufte Tickets. Grund für den Optimismus sind die neuen Blockbuster, wie etwa der neue Spider-Man-Film. Ganz vorne in der Gunst der Kinobesucher liegen im Moment unter anderem Animationsfilme und Fortsetzungen von Kultklassikern. Und das waren die Nachrichten mit Malte Heilbricht.
1: Dankeschön, Malte. Das Wetter in Dortmund. Bilderbuch Montag heute. Sonne satt und nur wenig harmlose Wolken. Aktuell 22 Grad in Grobbenbruch und 23 Grad in Aplerbeck. Die nächste Regengefahr gibt es erst morgen Abend.
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1: Dortmund-Verkehr, das sind die Blitzer. Jägerstraße Richtung Bornstraße, Blitzer Omme und Oppa auf der B1 Richtung Bochum Höhe Voskuhle und Steinhammerstraße Richtung Lütgendortmund. Dann haben wir noch einen Stau auf der A45 Richtung Hagen zwischen Dortmund-Hafen und Kreuz Dortmund-West. 1 Kilometer, da verliert ihr mindestens 5 Minuten. Gute Fahrt.
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1: Schönen Montag. Ich bin Helga Kretschmann.

0: Alex Warren und Fever Dream hätte ich mir als Studentin auch nicht träumen lassen, dass man irgendwann ganz legal Mitglied in einem Cannabis-Club sein kann. Genau das ist aber seit 2 Jahren möglich. Hier ist Radio 91.2. Wir schauen da heute mal genauer drauf. Der BDK Cannabis Social Club zum Beispiel, der wurde in Dortmund gegründet und baut aktuell in Frönnenberg an. Rund 70 Mitglieder hat der Verein mittlerweile. Mitgründer Dietmar Wollny ist dabei vor allem eins wichtig: ein verantwortungsvoller Umgang mit Cannabis.
1: Ich kläre die auf, dass das Cannabis-Club ist und kein Drogenumschlagplatz. Jeder Clubmitglied hat eine Mitwirkungspflicht. Also er muss aktiv mitwirken hier bei dem Cannabis-Anbau und sich selber davon überzeugen, was für Qualität da ist.
0: Ja, und hinter so einem Club, da steckt deutlich mehr Arbeit, als viele denken. Rund 700 Pflanzen müssen täglich gegossen und gepflegt werden. Dazu kommen eigene Züchtungen, mit denen der Verein laut Dietmar eine möglichst hohe Qualität erreichen will.
1: Wenn wir aus 104 Samen die beste Pflanze rausgesucht haben, dann schneidet man die Triebe ab und dann hat man Kopie, man hat die gleiche Genetik und dann hat man einheitliches Cannabis, sodass jeder genau das Gleiche kriegt.
0: Die wird auch regelmäßig überprüft. Dazu kommen strenge Vorgaben, die die Clubs einhalten müssen. Ein wichtiges Thema ist zum Beispiel auch die Suchtprävention. Auch Dietmar achtet darauf, dass die Mitglieder bewusst mit ihrem Konsum umgehen.
1: Wir reden auch mit den Mitgliedern. Es gab auch schon mal Fälle, wo gewisse Mitglieder, sag ich mal, mit dem Konsum übertrieben haben. Und dann habe ich gesagt, ey Jungs, mach mal halb langsam, das ist nicht der Sinn dahinter. So, das ist auch unsere Aufgabe.
0: Heißt unterm Strich, ein Cannabis Social Club ist nicht einfach nur ein Ort zum Anbauen. Dahinter stecken jede Menge Regeln, Verantwortung und vor allem viel Arbeit. Ich finde, besser als Schwarzmarkt. 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

0: Glasperlenspiel mit Geiles Leben. 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Der DFB-Pokal ist zurück. Juhu, der einzige Wettbewerb, bei dem ein Dorf mit 800 Einwohnern plötzlich glaubt, Real Madrid zu sein. Und genau deshalb lieben wir ihn.
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2: Die Millionentruppe reist in irgendein Kaff, wo das Stadion kleiner ist als die Penthouse-Wohnung der Stars. Vor dem Spiel wird dann erstmal 20 Minuten über den Rasen gesprochen.
3: Das sind natürlich Bedingungen, die die Profis so nicht kennen.
2: Es geht los, der Amateur-Torwart hält in den ersten 8 Minuten 2 Bälle und der Kommentator dreht durch.
3: Was für ein Abend für Kevin Huber!
2: Dazu die Information.
3: Normalerweise arbeitet er im örtlichen Baustoffhandel.
2: Und auch wenn die Niederlage am Ende deutlich war, in der Dorfkneipe wird man noch in 20 Jahren erzählen.
4: Fast hätten wir sie geschlagen. Der Mike hat damals den Siegtreffer auf dem Fuß gehabt.
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0: Perry und I Kiss the Girl, unser Hit für halb. Radio 91.2, es ist 16:30.
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2: Mit Lisa Ostermann einen schönen Montag zusammen. Nächste Woche geht die Schule bei uns in Dortmund wieder los. Und viele Kinder gehen auch zum ersten Mal überhaupt in die Schule. Deshalb starten wir von Radio 91.2 zusammen mit der Dortmunder Polizei und der Sparkasse Dortmund wieder unsere Plakataktion Vorsicht, unsere Kids haben keinen Airbag. Florian Joswig aus dem Radio 91.2-Team mit mehr Infos.
3: Damit wollen wir zusammen die Straßen bei uns in Dortmund ein bisschen sicherer machen. Denn während Autofahrerinnen und Autofahrer bei Unfällen durch technische Hilfen und Assistenzsysteme geschützt würden, seien Kinder schutzlos ausgeliefert, erklärt die Polizei. Sie appelliert deshalb auch in diesem Jahr, holt euch die kostenlosen Warnplakate ab. Das geht an den Polizeiwachen Mitte, Hörde, Nord, Huckerde, Körne und Lünen. Ihr dürft die Plakate gut sichtbar, zum Beispiel an eurem eigenen Gartenzaun oder der Garage aufhängen, um vorbeifahrende Autos zu warnen. Im öffentlichen Raum dürfen die Plakate allerdings nicht befestigt werden.
2: Danke, Florian. In Dortmund-Brakel dauert die Sperrung am Hellweg länger als geplant. Wegen des vielen Regens in den letzten Tagen haben sich die Asphaltarbeiten verzögert. Wie die DSW 21 mitteilt, wird die Umleitung für Autos und die Buslinien 436 und NE3 am Brakeler Hellweg deshalb um 3 Tage verlängert, bis Freitag. Die gute Nachricht für alle Bahnpendler, die Stadtbahnlinie U43 ist von der Verzögerung nicht betroffen. Sie fährt schon seit vergangenem Montag wieder ganz normal durch Brakel. DSW 21 hat in den Sommerferien mehr als 2 Millionen Euro in das dortige Schienennetz investiert. Auf dem Körner Hellweg bei uns in Dortmund ist es am späten Abend zu einem größeren Polizeieinsatz gekommen. Gegen 22.30 Uhr drangen mehrere Personen in eine Wohnung ein und griffen den Bewohner an. Der Streit verlagerte sich anschließend auf die Straße, erklärt ein Polizeisprecher auf Nachfrage von Radio 91.2. Die Polizei geht aktuell von einer Auseinandersetzung zwischen 2 Großfamilien aus. Weil niemand mit den Beamten sprechen will, sind die genauen Hintergründe aber noch unklar. Eine Person wurde vor Ort medizinisch behandelt, wollte aber nicht ins Krankenhaus. Die Polizei ermittelt jetzt wegen gefährlicher Körperverletzung.
0: Dankeschön, Lisa. Das Wetter in Dortmund. Ein ruhiger Sommerabend steht euch bevor. Trocken, meist klar und mit viel Platz für Sonne bis zum Sonnenuntergang. Aktuell 23 Grad in Bammel und 22 Grad in Huckerde. Morgen erst schön bei 24 Grad. Gegen Abend kann es dann Regen geben. Dortmund Verkehr, das sind die Blitzer. Kulder Straße gegenüber dem Krankenhaus, Jägerstraße Richtung Bornstraße, dann Blitzer Opa und Oma auf der B1 Richtung Bochumhöhe Vosskuhle und Steinhammer Straße Richtung Lütgendorf. Und wenn ihr auch was habt, Staus, Blitzer, dann meldet euch unter 0800 91 2 91 23. Gute Fahrt!
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0: Wunderschönen Montag. Ich bin Helga Kretschmer.

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Nico Santos und Why Don't You Stay hier bei Radio 91.2. Lustig finde ich ja, den Song hat er auch schon in Berlin an einer Ampel gesungen, so in eine Rotphase gequetscht.

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1: Ich mach das nie wieder.
2: Ja, hätte er das mal in Dortmund gemacht. Bei uns dauern die Rotphasen länger. Also zumindest so gefühlt. 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

0: Leonie und Don't Worry, Radio 91.2 hier. So Mädels, ihr müsst jetzt ganz tapfer sein. Unser Tim, der hat eine neue.
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1: Mit Malte Heilbricht, schönen guten Tag. Schon seit Monaten rumort es bei Volkswagen. Jetzt sind Teile der Belegschaft aber so richtig sauer auf den Konzern. Sie kritisieren offen den Kurs, den der Vorstand fährt. Thorsten Adolfs aus dem News-Team. Was genau beschäftigt die VW-Mitarbeiter gerade so sehr?
2: Also so richtig angespannt ist die Stimmung, seit der Betriebsrat eine interne Umfrage unter den Beschäftigten durchgeführt hat und darin haben sie ihrem Unmut über den Vorstand Luft gemacht. Die Mitarbeiter fühlen sich durch die Kommunikation von oben herab total verunsichert. Desaströs sei das, was da öffentlich verbreitet wurde, heißt es, und sie haben schlichtweg Angst um ihre Jobs. Die Mitarbeiter interessiert vor allem, wie es mit den Standorten in Zukunft weitergehen soll, ob der VW-Konzern noch mehr Stellen abbauen muss und wie VW in Zukunft eigentlich wieder Kunden überzeugen will. Diese Themen haben nach Angaben des Betriebsrats im Intranet von VW besonders viele Likes bekommen.
1: Wie reagiert das Unternehmen auf die krisenhafte Stimmung?
2: Konzernchef Blume macht keinen Hehl daraus, dass die Lage mehr als kritisch ist. Er sagt ganz offen, dass VW aktuell einfach zu wenig verdient, um den Umbau aus eigener Kraft finanzieren zu können. Der Konzern ist demnach zu groß, zu langsam und viel zu kompliziert aufgebaut. Bald muss Blume den Beschäftigten Antworten auf die drängendsten Fragen geben. Gleich 9 außerordentliche Betriebsversammlungen stehen an, um Klarheit zu schaffen. Los geht es schon morgen mit einem Treffen in Wolfsburg. Dann wird sich zeigen, wie der Vorstand das Vertrauen der Mitarbeiter zurückgewinnen will.
1: Thorsten, vielen Dank. Und das sind weitere Themen. In Berlin ist heute unter Leitung von Parteichef und Bundeskanzler Merz die CDU-Spitze zu ihrem ersten Treffen nach der Sommerpause zusammengekommen. Aus Teilnehmerkreisen hieß es, Merz habe die Präsidiumsrunde auf die anstehenden Reformen eingeschworen. Bei der Kabinettsklausur morgen und übermorgen wolle er den Fokus auf die Wettbewerbsfähigkeit der deutschen Wirtschaft legen. Israel hat weitere mutmaßliche Mitglieder der islamistischen Terrororganisation Hamas getötet, die am Massaker vom 7. Oktober 2023 beteiligt gewesen sein sollen. Das teilte die israelische Armee mit. Israel will nach Medienberichten alle am Massaker Beteiligten aufspüren und gezielt töten. 2700 von insgesamt 5000 Terroristen seien schon getötet worden, heißt es. In Köln formiert sich wieder Protest gegen den Rüstungskonzern Rheinmetall. Das Antikriegsbündnis Rheinmetall entwaffnen schlägt vom 1. bis zum 6. September ein Protestcamp auf. Geplant sind auch 2 Demos, das hat die Polizei bestätigt. Im vergangenen Jahr war es bei Protesten zu Zusammenstößen mit der Polizei gekommen. Fast jeder oder jede Zweite in Deutschland kann sich vorstellen, künftig einen menschenähnlichen Roboter im Haushalt zu haben. Das ist das Ergebnis einer Umfrage des Digitalverbands Bitkom. Besonders gefragt wäre demnach Hilfe beim Aufräumen, Putzen oder beim Einräumen der Einkäufe.

0: Aber ein bisschen gruselig finden viele das dann doch. 46% finden menschenähnliche Roboter in den eigenen vier Wänden unheimlich. Mehr als die Hälfte fürchtet außerdem, die Kontrolle über das eigene Zuhause zu verlieren. Und das waren die Nachrichten mit Malte Albrecht.
1: Dankeschön, Malte. Das Wetter in Dortmund bis zum Sonnenuntergang. Blauer Montag heute, aktuell 22 Grad in Körne und in Westerfelde. Morgen wird es auch sehr schön bei 24 Grad. Regen soll es frühestens am Abend geben.
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1: Dortmund Verkehr, das sind die Blitzer Kohlerstraße gegenüber dem Krankenhaus, Jägerstraße Richtung Bornstraße, dann Blitzer Oppa auf der B1 Richtung Bochum, Höhe Vosskuhle und die Oma auf der Steinhammerstraße Richtung Lütgendortmund. Gute Fahrt.
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1: Schönen Start in den Feierabend, jetzt mit Shakira. Ich bin Helga Kretschmer.

0: Mal Sonne, mal Schauer diese Woche. Aber macht uns das was? Nö.
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0: Wir finden ja immer was zum Erleben für euch, so wie die Glowing Rooms am Heiligen Weg. Da könnt ihr ganz wetterunabhängig 3D-Minigolf spielen. Unsere Radio 91.2-Reporterin Lena und Amelie haben das für euch ausprobiert und festgestellt, dass das mit den 3D-Effekten im Schwarzlicht gar nicht so einfach ist.
2: Du schlägst den ersten Ball. Das ist Präzisionsarbeit. Ein schöner, gerader Schlag. Ganz knapp, das schaffst du mit zweien. Wow. Zwei Schläge. Bei der Bahn ist es wirklich schwierig zu erkennen, wo Hindernisse sind und wo nicht, weil die das wirklich mit der Farbe sehr schlau gemalt haben. Wenn man sich die ganzen Kunstwerke genau sich anschaut, kann man hier auf jeden Fall gut viel Zeit verbringen.
3: Hier geht es um die Ecke. Wir haben eine Linkskurve. Ich merke den Lerneffekt. Man wird besser mit der Zeit, obwohl die Bahnen noch schwieriger werden.
2: Also gar kein Problem, wenn ihr nicht die Profis seid im Minigolf wie ich. Es macht trotzdem super viel Spaß.
3: Mehr Kraft. Oh, das war ein bisschen zu viel Kraft. Jetzt rollt der Ball ans andere Ende des Raums. Letzte Bahn. Wie ist die Stimmung?
2: Ich weiß nicht, ob ich noch eine Chance habe, dich einzuholen. Ich denke nicht. Ich gebe trotzdem mein Bestes.
3: Voller Körpereinsatz. Sehr gut. Wie viele hast du?
2: 3 Punkte.
3: Und unser Spielstand ist?
2: Lena auf dem ersten Platz mit 54 Punkten und ich auf dem zweiten Platz mit 83.
3: Ich freue mich trotzdem, dass ich gewonnen habe.
2: Ja, und mir hat es auch ganz viel Spaß gemacht trotzdem.
0: Ungefähr 1,5 Stunden könnt ihr einplanen. Die Glowing Rooms, Heiliger Weg, haben jeden Tag ab 11 Uhr geöffnet. Erwachsene zahlen rund 15 Euro und Kinder sind mit 14 Euro dabei.
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0: Swift. I knew it. I knew you.
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0: Lady Gaga und Pokerface. T-Shirt-Wetter diese Woche. Allerdings die Regenjacke solltet ihr vorsichtshalber immer mit dabei haben. Radio 91.2 Wetter bei Burkhard Reischer. Fasst die Woche für euch mal kurz zusammen.
1: Die Woche wird schön bis wechselhaft. Eigentlich noch mal sommerlich der Temperatur nach. Immer so um 25 Grad. Tagsüber Sonne, zum Nachmittag, Abend Schauer und Gewitter. Wie es halt auch im Sommer oft ist und war.
0: Reischers Wetter auch auf unserer Insta-Seite. Hier ist Radio 91.2. Schöne Woche euch.

0: Carlos und Human, unser Hit vor halb, Radio 91.2, es ist 5:30.
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2: Mit Lisa Ostermann, guten Tag. Wer hat mitbekommen, was vor dem tödlichen Motorradunfall gestern auf der B54 passierte? Die Polizei sucht jetzt Zeugen, um die Ereignisse besser einschätzen zu können. Sie will wissen, wie schnell und riskant die beiden beteiligten Fahrer unterwegs waren. Deshalb sollten sich andere Autofahrer melden. Kirsten Gutmann aus dem Radio 91.2-Team fasst zusammen, was bisher bekannt ist.
3: Nach ersten Ermittlungen hatten sich ein Autofahrer in einem silberfarbenen VW Golf GTI und der Motorradfahrer auf einer gelben Honda-Maschine ein Rennen geliefert. Der Wagen war wohl auf der linken Spur. Der Motorradfahrer hatte laut Polizei versucht zu überholen zwischen dem Auto und der Mittelleitplanke. Dabei kam es zum Sturz. Der Motorradfahrer verstarb noch vor Ort an seinen schweren Kopfverletzungen. Der Autofahrer fuhr erstmal weiter, wurde dann aber an der Rheinischen Straße gefasst. Gegen den 23-Jährigen läuft jetzt ein Verfahren.
2: Der Motorradfahrer stammt übrigens entgegen erster Information nicht aus Niederbayern, sondern aus Hessen. Kurz vor dem Schulstart bei uns in Dortmund beginnt wieder unsere Aktion für einen sicheren Schulweg. Unter dem Motto Vorsicht, unsere Kids haben keinen Airbag, rufen die Dortmunder Polizei, die Sparkasse und Radio 91.2 zu mehr Rücksicht im Verkehr auf. Ab sofort könnt ihr euch kostenlose Warnplakate auf 6 verschiedenen Polizeiwachen abholen. Welche das sind, steht auf radio91.2.de. Ihr dürft die Plakate gut sichtbar an eurem eigenen Gartenzaun oder der Garage aufhängen, um vorbeifahrende Autos zu warnen. Im öffentlichen Raum dürfen die Plakate allerdings nicht befestigt werden. 2 Jugendliche ohne Helm auf einem Moped ohne Kennzeichen. Das wollten sich Polizisten am Freitagabend auf der Provinzialstraße genauer anschauen. Der Fahrer gab aber Gas und raste weg, der Streifenwagen hinterher. Laut Polizei kam es wohl zu einer leichten Berührung der beiden Fahrzeuge. Das Moped krachte anschließend in ein geparktes Auto. Die beiden Jugendlichen wurden leicht verletzt und kamen erst ins Krankenhaus und dann zu ihren Eltern. Der Fahrer war erst 14 Jahre alt, der Beifahrer 15. Einer der beiden hatte eine Schreckschusswaffe dabei und das Moped war am Vortag geklaut worden.
0: Dankeschön. Lisa, das Wetter in Dortmund und die aktuelle Feierabendtemperatur 22 Grad in Körne und im Jungferntal. Ansonsten wird es ein schöner Abend heute. Auch der Dienstag wird erst sonnig und sogar bis zu 24 Grad warm. Später mehr Wolken und gegen Abend dann Regen. Dortmund Verkehr, das sind die Blitzer Kullerstraße gegenüber dem Krankenhaus, die Jägerstraße Richtung Bornstraße, Blitzer Opper auf der B1 Richtung Bochum Höhe Voskuhle und die Oma Steinhammer Straße Richtung Lütgen Dortmund. Gute Fahrt.
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0: Schönen Start in den Feierabend. Ich bin Helga Kretschmer.

0: Whitney Houston aus den 80ern mit How Will I Know. Hier ist Radio 91.2. Es ist die härteste Woche in den Sommerferien. Warum? Na, weil das Ende jetzt unaufhaltsam auf uns zurast. Dagegen haben die Schüler in Bayern ja gut lachen. Bei denen hat noch nicht mal der erste Erholungseffekt eingesetzt. Aber tröstet euch, ihr habt einen starken Mann an eurer Seite.
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2: Ja, nee, ist klar. So, wie stehen wir denn da? So sommertechnisch meine ich. Der ein oder andere ist gerade froh, dass er die Gummistiefel doch noch nicht in die gelbe Tonne geworfen hat. Und wo man in Niedersachsen, Hamburg und in Hessen und so weiter sagt, gut, dass die Saublagen wieder in die Schule müssen und die Lehrer mal wieder aus der Toskana zurückkommen. Ja, und da sagt man in NRW ganz entspannt, ja, wir haben ja noch gut 2 Wochen Ferien. Also offiziell eine, aber in der ersten Woche werden eh nur Filme geguckt, von denen, die da schon hingehen. Ja, und das ist doch auch gemein, wenn man in Dortmund wohnt und seinen Kindern erklären muss, dass die in Bayern gerade in der ersten Halbzeit der Ferien sind und erst Mitte September wieder in die neue Saison einsteigen. Da ist er wieder, dieser verdammte Bayern-Dusel. Warum ist das eigentlich so, dass die Bayern jedes Jahr als letztes in die Ferien gehen? Ganz einfach, wegen der traditionellen Heuernte. Das ist kein Witz, das ist der offizielle Grund. Weil nämlich der Karl, der Ferdinand, der Xaver, der Alois und die Zenzi in den Ferien alle Urlaub auf dem Bauernhof machen, um Trecker zu fahren und die Wiese zu mähen. Ja, nee, ist klar. Ey, das ist doch alles Blödsinn und Quatsch, ey. Als wenn da in Bayern noch irgendeiner mit der Sense auf die Arme geht und Heu schneidet. Das wird doch seit 10 Jahren schon von selbstfahrenden Mähdreschern und Drohnen erledigt. Ich meine, wir reden über Bayern. Das fortschrittlichste Bundesland der Welt. Die machen doch sogar die Brezen und den Leberkäse schon lange mit der KI. Es gibt nur einen vernünftigen Grund, warum die Ferien in Bayern immer bis weit in den September gehen. Man möchte einfach, dass Eltern, Lehrer, Hausmeister und teilweise auch die Schüler fit und leistungsstark zum Oktoberfest wieder da sind. Quasi ein nahtloser Übergang vom Chianti zum Bockbier.
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1: So, mein Adrenalinstoß des Tages habe ich schon hinter mir. Hier ist Radio 91.2. Ja, ich habe nämlich vor ein paar Wochen eine Reise gebucht und heute Morgen, da war ich mir nicht mehr so ganz sicher, ob ich für die richtige Zeit Urlaub eingereicht habe. Habe ich aber. Alles gut. Hier ist Radio 91.2. Euch noch einen entspannten Montagabend. Ich bin Helga Kretschmer. Tschüss und bis morgen.

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1: Mit Malte Albrecht. Schönen guten Abend. Der Streit um den Rechtsanspruch auf eine Ganztagsbetreuung für Grundschulkinder geht weiter. Mehrere Kommunen prüfen eine Verfassungsklage. Die Bundesregierung hatte das Betreuungsangebot beschlossen, der Bund beteilige sich aber nicht ausreichend an den Kosten, sagen die Kommunen. Eine erste Klage von 15 NRW-Kommunen vor dem Verwaltungsgericht Düsseldorf hatte keinen Erfolg, da sich das Gericht dafür nicht zuständig sieht. Der Städtetag prüft deshalb jetzt den Gang nach Karlsruhe. Die Gewerkschaft Erziehung und Wissenschaft lobte den Plan. Man habe gar keine andere Wahl, sagte GEW-Landeschefin Schelig im Interview bei uns.
2: Aus meiner Sicht ist es völlig nachvollziehbar, dass die Kommunen diesen Weg der Klage prüfen. Der Bund schafft einen Rechtsanspruch, aber vor Ort müssen Städte und Gemeinden ihn umsetzen und einen erheblichen Teil der Kosten tragen. Die Landesregierung verspricht ein Ausführungsgesetz dazu mit klaren Mindeststandards und liefert nicht. Ich würde sagen, das ist keine gute Ausgangslage. Bund und Land müssen dafür sorgen, dass die Kommunen mit dieser Aufgabe finanziell nicht alleingelassen werden.
1: Ein weiteres Problem ist laut GEW auch die Qualität einer Ganztagsbetreuung. Selbst wenn man Plätze zur Verfügung stellen könnte, sei die Qualität der Betreuung Stand heute nicht gut. Es fehle vor allem an Personal und verbindlichen Qualitätsstandards, sagte Czelik. Und das sind weitere Themen. Die Ukraine feiert heute ihren 35. Unabhängigkeitstag. Präsident Zelensky nutzte seine Rede an die Nation für eine Kampfansage an Kreml-Chef Putin. Er kündigte weiteren Widerstand gegen die russische Invasion an. Die EU stellte der Ukraine weitere 6,1 Milliarden Euro für Flugabwehrsysteme, Raketen, Munition und Radaranlagen bereit. Nach den schweren Stürmen am Wochenende sind in Litauen und Lettland noch immer Zehntausende Haushalte ohne Strom. Laut den nationalen Versorgern hatten vor allem umgestürzte Bäume für Schäden am Netz gesorgt. Die Aufräumarbeiten könnten noch mehrere Tage dauern, heißt es. Bei den Stürmen waren 2 Menschen ums Leben gekommen, mehrere weitere wurden verletzt. In Bochum ist ein Auto in einen Straßenbahntunnel gefahren. Laut Feuerwehr hatte die 63-jährige Fahrerin einen medizinischen Notfall. Sie fuhr orientierungslos etwa 1 Kilometer durch den Tunnel und hatte Glück, dass ihr keine Straßenbahn entgegenkam. Die Frau wurde vom Rettungsdienst versorgt. Für die Bergung des Autos blieb die Strecke gut 4 Stunden gesperrt. Viele ChatGPT-Nutzer bekommen seit heute Werbung angezeigt. Betroffen sind in Deutschland und anderen europäischen Ländern alle, die die kostenlose Version oder den günstigsten Bezahltarif Go verwenden. Der US-Betreiber OpenAI hatte diesen Schritt schon vor einigen Tagen angekündigt. Demnach erscheinen die Anzeigen unter den Antworten und werden als gesponsert gekennzeichnet. OpenAI betont, Anzeigenkunden hätten keinen Einfluss auf die Antworten des Chatbots. Das Unternehmen sucht schon länger nach Wegen, mit dem Dienst Geld zu verdienen. In den USA gibt es solche Werbung schon seit Anfang des Jahres. Und das waren die Nachrichten mit Malte Albrecht.
3: Das Wetter. Heute war es ja die ganze Zeit sehr sonnig. Morgen geht es im Norden NRWs genauso weiter, bei um die 23 Grad und 4 Sonnenschein. Im Süden ziehen dickere Wolken auf, da sind auch ein paar Regenschauer mit dabei. Ab Donnerstag, da tun wir dann richtig ordentlich was für unsere Flusspegel. Ab dann Regenschauer den ganzen Rest der Woche.
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3: Die längsten Staus ab 10 Minuten Zeitverlust. A2 Dortmund-Oberhausen zwischen Oberhausen-Königshardt und Kreuz-Oberhausen. Eine Viertelstunde kommt hier oben drauf. A3 Arnheim-Köln zwischen Dienstlaken-Süd und Kreuz-Oberhausen-West. Eine halbe Stunde. A4 Aachen-Köln zwischen Kreuz-Köln-West und Köln-Eifeltor vor der Gewichtskontrolle. 23 Minuten. In der Gegenrichtung zwischen Dreieck Köln-Heumer und Kreuz-Köln-Süd auch vor der Gewichtskontrolle. 10 Minuten plus. Und dann noch die A46 Düsseldorf-Wuppertal zwischen Wuppertal-Katernberg und Wuppertal-Wichlinghausen. 5 Kilometer auch hier fast eine halbe Stunde plus.

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1: Gleich zwei Sachen aus den 90s haben wir jetzt vor euch. Einmal Nick Kamen aus den 90s mit I Promised Myself. Und ich bin auch aus den 90s. Ich bin Niklas Lünebach, wünsche euch einen richtig schönen Abend mit uns.

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1: Mit Lisa Ostermann, guten Tag. Wer hat mitbekommen, was vor dem tödlichen Motorradunfall gestern auf der B54 passierte? Die Polizei sucht jetzt Zeugen, um die Ereignisse besser einschätzen zu können. Sie will wissen, wie schnell und riskant die beiden beteiligten Fahrer unterwegs waren. Deshalb sollten sich andere Autofahrer melden. Kirsten Gutmann aus dem Radio 91.2-Team fasst zusammen, was bisher bekannt ist.
2: Nach ersten Ermittlungen hatten sich ein Autofahrer in einem silberfarbenen VW Golf GTI und der Motorradfahrer auf einer gelben Honda-Maschine ein Rennen geliefert. Der Wagen war wohl auf der linken Spur. Der Motorradfahrer hatte laut Polizei versucht zu überholen zwischen dem Auto und der Mittelleitplanke. Dabei kam es zum Sturz. Der Motorradfahrer verstarb noch vor Ort an seinen schweren Kopfverletzungen. Der Autofahrer fuhr erstmal weiter, wurde dann aber an der Rheinischen Straße gefasst. Gegen den 23-Jährigen läuft jetzt ein Verfahren.
1: Der Motorradfahrer stammt übrigens entgegen erster Information nicht aus Niederbayern, sondern aus Hessen. In Dortmund-Brakel dauert die Sperrung am Hellweg länger als geplant. Wegen des vielen Regens in den letzten Tagen haben sich die Asphaltarbeiten verzögert. Wie die DSW 21 mitteilt, wird die Umleitung für Autos und die Buslinien 436 und NE3 am Brakeler Hellweg deshalb um 3 Tage verlängert, bis Freitag. Die gute Nachricht für alle Bahnpendler, die Stadtbahnlinie U43 ist von der Verzögerung nicht betroffen. Sie fährt schon seit vergangenem Montag wieder ganz normal durch Brakel. DSW 21 hat in den Sommerferien mehr als 2 Millionen Euro in das dortige Schienennetz investiert. Auf dem Körnerhellweg bei uns in Dortmund ist es am späten Abend zu einem größeren Polizeieinsatz gekommen. Gegen 22.30 Uhr drangen mehrere Personen in eine Wohnung ein und griffen den Bewohner an. Der Streit verlagerte sich anschließend auf die Straße, erklärt ein Polizeisprecher auf Nachfrage von Radio 91.2. Die Polizei geht aktuell von einer Auseinandersetzung zwischen 2 Großfamilien aus. Weil niemand mit den Beamten sprechen will, sind die genauen Hintergründe aber noch unklar. Eine Person wurde vor Ort medizinisch behandelt, wollte aber nicht ins Krankenhaus. Die Polizei ermittelt jetzt wegen gefährlicher Körperverletzung. Das Wetter in Dortmund hat gerade noch 22 Grad an der Ruhrallee und 21 Grad in Sölde für uns. Dazu ist es noch sonnig mit ganz wenigen Wolken. Die Nacht wird heute klar und trocken. Morgen geht es dann ähnlich weiter wie heute. Sonne und Wolken wechseln sich dann ab bei maximal 23 Grad in Dortmund. Rüber auf die Straßen Dortmund Verkehr. Geblitzt wird heute auf der Kuhlerstraße gegenüber von einem Krankenhaus. Unser Blitzeranhänger, der Opa, steht auf der B1 und blitzt Richtung Bochum auf der Höhe von der Vosskuhle. Unser Blitzeranhänger Oma steht auf der Steinhammerstraße und blitzt in Richtung Lütken-Dortmund. Dann haben wir noch eine Straßensperrung. Die Preinsstraße ist in beide Richtungen gesperrt. Autofahrer in Bellinghofen müssen da ab heute Umwege fahren. Das dauert dann voraussichtlich bis Freitag. Auch ein paar Buslinien werden da umgeleitet. Gute Fahrt!
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3: Niklas Lünebach ist hier für euren Montagabend und jetzt mit Musik von Tiffany Harris. Vertigo ist das. Und danach der Song, den jedes Mädchen mit dem Namen Ella einfach nur hasst. Ella, Ella für euch.
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0: Es ist die Phase der Sommerferien, wo ihr euren Kindern auf gar keinen Fall erzählen dürft, was nächste Woche ansteht. Ja, zumindest war das bei mir immer so. Das war verboten, darüber zu reden. Weil meine Eltern mir gesagt haben, ach so, Kind, ne, übrigens, nächste Woche beginnt die Schule, war wieder. Das kannst du mir doch nicht sagen. Bist du bekloppt? Ich muss doch hier diese eine Woche, muss ich jetzt noch auskosten, bevor die Fee. Ach, es war immer schlimm. Also genießt doch die Ferien. Vor allem in Bayern ist das relativ easy, weil die haben ja gerade erstmal damit angefangen.
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3: Ja, nee, ist klar. So, wie stehen wir denn da? So sommertechnisch meine ich. Der ein oder andere ist gerade froh, dass er die Gummistiefel doch noch nicht in die gelbe Tonne geworfen hat. Und wo man in Niedersachsen, Hamburg und in Hessen und so weiter sagt, gut, dass die Saublagen wieder in die Schule müssen und die Lehrer mal wieder aus der Toskana zurückkommen. Ja, und da sagt man in NRW ganz entspannt, ja, wir haben ja noch gut 2 Wochen Ferien. Also offiziell eine, aber in der ersten Woche werden eh nur Filme geguckt, von denen, die da schon hingehen. Ja, und das ist doch auch gemein, wenn man in Dortmund wohnt und seinen Kindern erklären muss, dass die in Bayern gerade in der ersten Halbzeit der Ferien sind und erst Mitte September wieder in die neue Saison einsteigen. Da ist er wieder, dieser verdammte Bayern-Dusel. Warum ist das eigentlich so, dass die Bayern jedes Jahr als letztes in die Ferien gehen? Ganz einfach, wegen der traditionellen Heuernte. Das ist kein Witz, das ist der offizielle Grund. Weil nämlich der Karl, der Ferdinand, der Xaver, der Alois und die Zenzi in den Ferien alle Urlaub auf dem Bauernhof machen, um Trecker zu fahren und die Wiese zu mähen. Ja, nee, ist klar. Ey, das ist doch alles Blödsinn und Quatsch, ey. Als wenn da in Bayern noch irgendeiner mit der Sense auf die Arme geht und Heu schneidet. Das wird doch seit 10 Jahren schon von selbstfahrenden Mähdreschern und Drohnen erledigt. Ich meine, wir reden über Bayern. Das fortschrittlichste Bundesland der Welt. Die machen doch sogar die Brezen und den Leberkäse schon lange mit der KI. Es gibt nur einen vernünftigen Grund, warum die Ferien in Bayern immer bis weit in den September gehen. Man möchte einfach, dass Eltern, Lehrer, Hausmeister und teilweise auch die Schüler fit und leistungsstark zum Oktoberfest wieder da sind. Quasi ein nahtloser Übergang vom Chianti zum Bockbier.
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1: Mit Malte Albrecht. Schönen guten Abend. Aus den Weltmeeren werden Temperaturrekorde gemeldet und das ist kein Grund zur Freude. Experten des EU-Klimadienstes Copernicus warnen jetzt vor den Folgen für Klima und Natur. Thorsten Adolfs aus dem News-Team. Die Forscher haben neue Zahlen veröffentlicht.
2: Ja, und sie sagen, dass wir am vergangenen Wochenende die Marke von durchschnittlich 21,1 Grad geknackt haben. Das ist ein neuer Rekordwert, der den bisherigen Höchststand von vor knapp 2,5 Jahren nochmal übertrifft. Seit 1979 beobachten sie die Entwicklung, dass die Weltmeere immer wärmer werden. Und das sei ein sehr deutliches Zeichen, dass die Ozeane massiv unter Druck stehen, sagen sie. Auch der Zeitpunkt erstaunt die Fachleute, denn normalerweise sind die Werte im Frühjahr am höchsten. Sie begründen die aktuelle Entwicklung mit dem Klimawandel und sagen, dass die Meere zusätzlich durch das Wetterphänomen El Niño angeheizt werden.
1: Was bedeutet dieser Rekord für unsere Umwelt und unser Wetter?
2: Die Erwärmung der Ozeane hat handfeste Folgen für uns alle. Das Potsdam-Institut für Klimafolgenforschung zum Beispiel warnt, dass wir beim weltweiten Korallensterben schon den Kipppunkt überschritten haben. Außerdem gefährdet die Wärme nach Angaben der Wissenschaftler empfindliche Ökosysteme und Küstenregionen. Weil wärmeres Wasser mehr Feuchtigkeit an die Luft abgibt, müssen wir in Zukunft öfter mit extremen Niederschlägen und stärkeren Stürmen rechnen. Gleichzeitig verlieren die Ozeane ihre wichtige Funktion als natürlicher Puffer, weil sie Kohlendioxid schlechter aufnehmen können. Das ist eine direkte Folge des CO2-Ausstoßes, der die Erde durch die Verbrennung von Öl, Gas und Kohle langfristig weiter aufheizen wird.
1: Dankeschön, Thorsten. Und das sind weitere Nachrichten. Die Sommerpause ist vorbei, auch für Bundeskanzler Merz und die Union. Beim ersten regulären Treffen der CDU-Spitze ging es unter anderem um die Kabinettsklausur morgen. Die Bundesregierung stehe vor einem arbeitsreichen Herbst, sagte der neue Unionsfraktionschef Frei. In Frankreich gilt künftig auch für die Oberstufe ein Handyverbot an Schulen. Präsident Macron hat ein entsprechendes Gesetz in Kraft gesetzt. Bisher galt das Verbot schon für die Grund- und Mittelstufe. Die EU-Kommission will die Heringsbestände in der westlichen Ostsee besser schützen. Dafür sollen die Fangmöglichkeiten stark eingeschränkt werden. Geplant ist, dass im kommenden Jahr die bisherige Ausnahme für die kleine Küstenfischerei wegfällt. Sie betrifft den Großteil der deutschen Ostseefischer. In Großbritannien sorgt ein tragischer Unfall für eine hitzige Debatte über gefährliche Social-Media-Trends. Bei einem Frontalzusammenstoß waren 5 Teenager und 2 Polizisten ums Leben gekommen. Die Jugendlichen waren als Geisterfahrer auf einer Schnellstraße unterwegs. In Medien wurde zunächst über einen möglichen TikTok-Trend mit riskanten Fahrvideos spekuliert. Die Polizei sagt aber, dafür gäbe es in diesem Fall keine Hinweise. Die Regierung und die Medienaufsicht in Großbritannien forderten die Social-Media-Plattformen trotzdem auf, solche Videos sofort zu löschen. Erst vor gut einer Woche hatte in Irland ein Unfall eine ähnliche Debatte ausgelöst. Und das waren die Nachrichten mit Malte Albrecht.
3: Das Wetter. Heute war es ja sehr trocken und sonnig und morgen geht es zumindest im Norden NRWs genauso weiter bei maximal 23 Grad. Am Abend kommen ein paar Wolken auf, ansonsten viel Sonnenschein. Im Süden sieht es etwas anders aus. Da haben wir den ganzen Tag ein paar dickere Wolken, die lassen auch schon ein paar Regenschauer runter. Am Mittwoch wird es auch noch so ein bisschen durchwachsener. Am Donnerstag, da wird es dann ungemütlich den ganzen Rest der Woche dann immer mal wieder mit Regenschauern und dickeren Wölkchen.
0: NRW Verkehr.
3: Da haben wir noch zwei längere Staus. Einmal die A3 Arnheim-Köln. Zwischen Dienstlaken Süd und Kreuz Oberhausen-West dauert es eine halbe Stunde länger. Und auf der 46 Düsseldorf-Wuppertal zwischen Wuppertal-Katernberg und Wuppertal-Wichlinghausen. 2 Kilometer Stau dauert 20 Minuten länger. Allen unterwegs gute Fahrt, kommt gut durch.
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3: Ferien- und Urlaubszeit, sie neigt sich langsam dem Ende und da können wir eigentlich mal drauf schauen, was wir so alles erlebt haben. Manchmal nimmt man sich ja gar nicht die Zeit, um so richtig zurückzublicken. Ist ja viel passiert. Ja, man fliegt in Urlaub, man trifft sich mit Freunden, man geht an den See, man trinkt irgendwo schön einen Gin Tonic bei irgendeinem Konzert abends oder sonst irgendwas. Wir schauen gleich mal darauf, was eure Urlaubshighlights in diesem Jahr waren. Gibt's gleich zum Beispiel nach Tate McRae.

0: es waren zwar jetzt erst 6 Wochen Sommerferien, aber es fühlt sich dann doch wieder an, als wären die gestern erst gestartet. Aber nein, nächste Woche beginnt wieder der normale Wahnsinn. Die Kinder quengeln wieder, weil sie in die Schule müssen. Wir müssen wieder ins Büro. Und der eine nervige Kollege, der Sommerurlaub hatte, ist auch wieder da. Toll. Ja, aber bevor wir über diese ganzen Sachen nachdenken, lassen wir doch lieber die positiven Sachen noch mal ein bisschen Revue passieren. Was habt ihr so alles erlebt denn in eurem Urlaub?
1: Ja, Mallorca. Ja, wir waren in einem Wasserpark gewesen, haben den Geburtstag von der Jüngsten gefeiert. Im Aquarium waren wir auch gewesen, sehr richtig, ja. Ja, wo war es noch gut?
2: Im Pool. Der war groß und man konnte viel planschen und vom Beckenrand springen.
3: Nach Korfu, Griechenland. Ja, wir haben uns Fahrräder ausgeliehen und sind einmal so die Nordküste entlang gefahren. Und da waren auch so schöne Klippen und so, die wir uns angeguckt haben. Also echt schön.
4: Also unser Leben in Barcelona war sehr kompliziert. Wir haben bis 18, 19 Uhr geschlafen und dann sind wir abends nur an den Strand gegangen. Mehr gab es da für uns nicht.
0: Geil. Also ihr habt auch noch eine Woche Zeit, um genau das jetzt noch zu machen.
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0: Das Wetter.
1: Das ist tatsächlich zweigeteilt. Im Norden NRWs morgen mit viel, viel Sonnenschein. Erst am Abend kommen ein paar Wolken auf, aber es bleibt trocken bei um die 23 Grad. Im Süden NRWs sieht es anders aus. Da haben wir morgen schon ein paar Regenschauer, eher weniger Sonnenschein und viele Wolken. Dann die Temperaturen auch eher so bei 20 Grad. Der Mittwoch auch noch etwas durchwachsen ab Donnerstag. Da haben wir dann überall auch Regenschauer und das geht dann die ganze Woche so durch.
0: NRW Verkehr.
1: Vorsicht auf der A4 bitte. Aachen Richtung Köln auf der Autobahnauffahrt Köln-Klettenberg. Da hat es einen Unfall gegeben. Auf der A44 Aachen-Mönchengladbach zwischen Titz und Kreuz-Jackerath. Da besteht ebenfalls Gefahr durch eine Unfallstelle. Da auf allen Fahrstreifen. Die längsten Staus A3 Arnheim-Köln zwischen Kreuz-Oberhausen und Kreuz-Oberhausen-West. Eine Viertelstunde kommt da oben drauf. Und auf der 4 Aachen-Köln zwischen Kreuz-Köln-West und Köln-Klettenberg dauert es 10 Minuten länger.
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1: Und da haben wir jetzt heute Abend den King of Pop wieder zu Besuch. Das ist Michael Jackson mit Smooth Criminal. Und Smooth Criminal heißt ja eigentlich so viel wie eleganter Verbrecher. Aber wer weiß, Smooth kann ja auch glatt bedeuten. Vielleicht ist Michael Jackson ein sehr schlechter Einbrecher, aber dafür immer frisch rasiert.
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0: Howdy, Partner! Das hieß es gestern wieder in Bonn beim Kunstrasen. Da gab es nämlich ein Konzert von den Boss Hoss. Und jetzt könnt ihr euch quasi einmal alles vorstellen, was bei so einem Konzert dabei ist. Genauso war es und mit noch ein bisschen mehr. Denn wir haben beim Ticket Call VIP-Karten verlost. Carina hatte die gewonnen. Und Kollegin Katrin Teske aus der Musikredaktion, die hat sie mit begleitet nach Bonn.
1: Getroffen haben wir uns am Einlass. Da haben wir uns erst einmal die schicken VIP-Bändchen abgeholt. Und Carina und ihre Schwester Melanie waren schon sehr gespannt und hatten eine genaue Wunschvorstellung vom Abend.
2: Natürlich die von nahe zu sehen, das wäre halt total cool. Und ich hoffe, dass das Essen gut ist.
1: Und genau diese Kombination, die haben sie bekommen. Carina und Melanie hatten total Glück. Sie durften mit uns ins Backstage und The Boss Hoss treffen.
2: Ich bin gerade völlig geflasht. Sowas habe ich noch nie erlebt und kann mir noch gar nicht vorstellen, die echt zu treffen.
1: Die Aufregung war ganz groß. Tourbusse, die Bühne von hinten, der Catering-Bereich der Stars. Es gab so viel zu sehen, aber das Highlight war natürlich dieser Moment.
3: Hallo, willkommen.
2: Hi.
1: Elek und Sascha von The Boss Hoss persönlich zu treffen.
2: Ich bin völlig überwältigt. Oh mein Gott, ich kann die Tattoos im Detail sehen.
1: Das hat die Vorfreude auf das Konzert natürlich noch größer gemacht. Aber nicht nur unsere Gewinnerinnen haben sich dann darauf gefreut. Elek meinte das hier.
4: Also wir sind sehr gerne hier. Ich glaube, das dritte oder vierte Mal. Ich weiß nicht genau. Und es ist immer wieder wunderschön, weil es eine tolle Location ist. Super gelegen im Park hier am Rhein. Und die Bühne ist grandios. Die Bedingungen von den Veranstaltern her sind top.
1: Und Top-Bedingungen nach einem Top-Treffen schaffen natürlich ein Megakonzert. The Boss Hoss haben 21 Lieder gerockt, mitsamt Pyrotechnik, Konfettikanonen, einem Handylichtermeer bei Jolene, tollen Fan-Momenten. Es war sogar ein Fan extra aus Amerika, aus Idaho angereist. Überall waren Cowboy-Hüte, Cowboy-Boots, Holzfällerhemden. Es hat sich ein bisschen wie ein Konzert im Wilden Westen angefühlt. Und das abgerundet mit leckeren Drinks und Snacks, ein totales Highlight.
2: Das war fantastisch, absolut großartig und super Event. Auch dieser VIP-Bereich, sowas habe ich noch nie erlebt.
1: Also Fazit, gutes Konzert, super schönes, spontanes Treffen mit The Boss Hoss und ein Abend, den man einfach wiederholen will.
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0: 6,1 Milliarden Euro genehmigt. Die Mittel seien für Flugabwehrsysteme, Raketen, Munition und Radaranlagen vorgesehen, teilte die EU-Kommission mit. Die Zusage aus Brüssel erreichte Kiew am 35. Unabhängigkeitstag der Ukraine, der heute mit internationalen Gästen begangen wird.
1: Präsident Zelensky nutzte seine Rede zum Unabhängigkeitstag für eine Kampfansage an Kreml-Chef Putin. Die Ukraine werde weiter um ihre Souveränität kämpfen, sagte Zelensky in Kiew. Die Welt müsse zusammenstehen, um Russland in die Knie zu zwingen. Zelensky forderte auch mehr Unterstützung für sein Land. Verlangt hatte er allein gestern von der EU 30 Milliarden Euro für die Verteidigung des Landes. Aus Moskau, Ulf Mauder.
0: AOK-Chefin Carola Reimann hat die telefonische Krankschreibung als gutes Mittel verteidigt, gerade in Zeiten von Infektionsfällen. So könnten Ansteckungen vermieden und medizinisches Personal geschützt werden, sagte sie den Zeitungen der Funke Mediengruppe. Eine missbräuchliche Nutzung könne die AOK nicht feststellen. Die Schwarz-Rote Koalition will die Möglichkeit zur telefonischen Krankschreibung abschaffen. Autobauer Volkswagen steckt tief in der Krise. Zehntausende Arbeitsplätze stehen im Zuge eines Sparprogramms auf der Kippe. In einer internen Umfrage übt die VW-Belegschaft massive Kritik am Konzernvorstand.
2: Wegen der desaströsen Kommunikation nach außen durch den Vorstand seien die Mitarbeiter und deren Familien verunsichert und verängstigt, so heißt es in einem eigentlich firmeninternen Artikel. Schon länger ist bekannt, dass bis 2030 rund 50.000 Stellen in Deutschland wegfallen sollen. Diese bereits geplanten Einsparungen reichen allerdings nicht aus. Also wie schlimm wird's tatsächlich? Ab morgen gibt's 9 Betriebsversammlungen. Hier könnte es Details auch zu möglichen Werksschließungen geben. Uli Reitinger, Nachrichtenredaktion.
0: Die Weltmeere sind so warm wie noch nie seit Beginn der Messungen im Jahr 1979. Die durchschnittliche Meeresoberflächentemperatur habe am vergangenen Samstag ihren höchsten jemals gemessenen Wert erreicht, teilte der Klimawandeldienst des EU-Programms Copernicus in Bonn mit. Der Rekord sei am 22. August mit einer Temperatur von 21,1 Grad aufgestellt worden, womit der bisherige Rekord von 21,09 Grad im März 2024 übertroffen worden sei.
3: Das waren die Nachrichten mit Tine Klimach.
4: Das Wetter. Heute war es ja die ganze Zeit sehr sonnig. Morgen geht es im Norden NRWs genauso weiter, bei um die 23 Grad und viel Sonnenschein. Im Süden ziehen dickere Wolken auf, da sind auch ein paar Regenschauer mit dabei. Ab Donnerstag, da tun wir dann richtig ordentlich was für unsere Flusspegel. Ab dann Regenschauer den ganzen Rest der Woche.
5: NRW Verkehr.
4: Vorsicht auf der A4 Aachen in Richtung Köln. An der Autobahnauffahrt Köln-Klettenberg hat es einen Unfall gegeben. Da besonders vorsichtig fahren. Genauso wie auf der A44 Aachen in Richtung Mönchengladbach. Zwischen Titz und Kreuz-Jackerath hat es gekracht. Eine Unfallstelle auf allen Fahrstreifen. Und dann haben wir noch einen Stau auf der A4 Aachen-Köln. Zwischen Kreuz-Köln-West und Köln-Eiffeltor. 3 Kilometer Stau. Eine Viertelstunde kommt da oben drauf.
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4: Ja, Niklas Lünebach, Entschuldigung, ich bin gerade ein bisschen verwirrt, weil hier steht so ein kleines Kerlchen bei mir im Studio. Was willst du denn eigentlich?
6: Bitte zu Hause telefonieren.
4: Wirklich? Sicher? Das ist mal was Neues, weil immerhin in Deutschland, das hat jetzt eine Umfrage des Vergleichportals Verivox ergeben, geht die Festnetznutzung zurück.
7: Nein! Das glaube ich ja gar nicht! Nee! Das glaube ich ja gar nicht.
4: Ja, dann wirklich der Wahnsinn, was die da rausgefunden haben. Immerhin noch 20% der Befragten benutzen das Festnetztelefon mehrmals die Woche. Bei der jüngeren Zielgruppe, den jungen Leuten, das bedeutet hier alle unter 30, finde ich, also noch knapp die Hälfte gibt an, dass sie immerhin gelegentlich das Festnetz benutzt. Ja, es tut mir leid, kleiner Kerl, IT, ich habe leider noch nicht mal mehr Festnetz. Aber ich guck mal nach, ich glaube, mein Smart-Home-Kühlschrank, der kann das.

0: Ja, vor allem nach so Tagen wie diesen sind wir voll auf Sommer noch eingestellt. Ne? Richtig viel schönen Sonnenschein hatten wir ja. Und dabei ist jetzt der 24. August. Das bedeutet, was gibt es Anfang September wieder überall im Supermarkt? Richtig! Lebkuchen, Schoko-Weihnachtsmänner, Adventskalender, der ganze Weihnachtskram kommt jetzt bald wieder in die Supermarktregale. Und für die Leute, die in der Fabrik arbeiten, geht es ja noch viel früher los. Die müssen ja die ganzen Weihnachtssachen erstmal produzieren. Also die sind jetzt schon seit längstem am Arbeiten, so wie zum Beispiel Max Ruth vom Ruth Schokoladenwerk.
1: Es gibt ein gesamtes Weihnachtssortiment, also von Tannenbäumen über Weihnachtspralinen bis hin zu den klassischen Nikoläusen. Meistens geht es wirklich Mitte August, Ende August los. Und richtig los geht es dann Mitte September, weil dann fangen die Adventskalender an, damit auch die Kunden die frühzeitig bekommen.
0: Also jetzt heute quasi sind die Leute da schon am Arbeiten und die Maschinen natürlich auch.
1: Das sind rund 20 Tonnen Schokolade, die verarbeitet werden, nur für die nächsten 2 bis 2,5 Monate. Wenn so ein kleiner Weihnachtsmann irgendwie 75 oder 100 Gramm wiegt, eine Tonne, dann kann man sich das schon mal hochrechnen. Bei 20 Tonnen, das ist schon ordentlich.
0: Und ich habe natürlich alles jetzt gerade mal eben schnell, logisch im Kopf ausgerechnet. Das sind umgerechnet knapp 277.000 Weihnachtsmänner. Wahnsinn. Und ich glaube, bei mir zu Hause stehen auch immer noch 2. Ich weiß nicht, ich esse die Dinger nie.

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0: Das Wetter.
1: Ja, da ist die Woche so ein bisschen gemischt. Jetzt bis Donnerstag ungefähr noch sehr durchwachsen. Im Süden NRWs auch mal ein paar Regenschauer. Im Norden sind wir da noch mit relativ viel Sonnenschein dabei. Ab Mittwoch wird es schon ein bisschen regnerischer. Und am Donnerstag, da fängt es dann an, auch mit dicken grauen Wolken, die immer mal wieder Regenschauer dabei haben. Und das geht dann quasi die ganze Woche so durch.
0: NRW Verkehr.
1: Auf der A4 Aachen Richtung Köln an der Autobahnauffahrt Köln-Klettenberg bitte vorsichtig fahren. Da besteht Gefahr durch eine Unfallstelle. Auf der 4 Aachen Köln zwischen Kreuz Köln-West und Köln-Eiffeltor auch aktuell 2 Kilometer Stau. Dauert 5 Minuten länger. Allen unterwegs, kommt gut durch.
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1: Sonntag war gestern, trotzdem wird es jetzt ein bisschen kirchlicher hier bei uns. Das ist Bibi Rexha mit New Religion. Ich bin Niklas Lünebach, ich wünsche euch einen richtig schönen Montagabend hier mit uns.

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0: Sehr schöner Song. Hey there, Delilah, für euch im besten Mix. Und seid ihr denn auch schon in Weihnachtsstimmung? Ja, ich sehe schon, wie ihr mich anguckt und denkt, was los mit dir, Digga? Es ist der 24. August und du redest hier von Weihnachten. Ja, bald ist ja wieder alles voll mit Weihnachten im Supermarkt. Da stehen dann schon wieder Schoko-Weihnachtsmänner rum, aber Baumkuchen, Adventskalender. Meistens fängt das ja Anfang September schon an. Und für alle die in einer Weihnachtsfabrik arbeiten, wie Charlie in seiner Schokoladenfabrik, für die geht's ja schon viel früher los. Die sind jetzt schon dabei und produzieren im wahrsten Sinne des Wortes am laufenden Band Schoko-Weihnachtsmänner und den ganzen Kram. Unser Reporter Stefan Rehek, der wollte sich das Ganze mal anschauen. Nein, andersrum. Der wollte mal ein bisschen naschen und hat sich das Ganze mal angeschaut. So.
1: Mit Arbeitsuniform, heißt mit Kittel und Haarnetz, geht's jetzt für mich direkt ins Werk. Und überall fließt hier Schokolade. Mir läuft wirklich das Wasser im Mund zusammen. Bei welchem Arbeitsschritt sind Sie hier gerade?
2: Ich bereite jetzt vor, Karamell abzufüllen. Der wird jetzt auf Temperatur gebracht. Und dann hole ich mir die Hohlkugeln und dann wird Karamelltrüffel abgefüllt.
1: Aha, und da erblicken wir die fertigen Weihnachtsmänner.
3: Da ist schon die erste Armee. Teddy Chris heißt er bei uns. Der wird jetzt verköstigt.
4: Wir müssen ja eine Qualitätskontrolle.
1: Genau, Qualitätskontrolle kommt jetzt. Der erste Schoko-Weihnachtsmann der Saison. Prost.
4: Prost. Kommt die Weihnachtsstimmung langsam bei dir?
1: Die kommt auf jeden Fall auf. Sehr geil. Ist das denn auch eine andere Zusammensetzung?
3: Bei uns nicht. Das soll immer eine gleichbleibende Qualität sein. Und deswegen hat mein Opa schon damals entschieden, in der ersten Generation, alles wird in der gleichen Qualität produziert, egal ob Geschenkartikel oder Genussartikel.
1: Ich kriege hier eine Praline nach der anderen zugesteckt. Und eine weihnachtlicher als die andere. Das schmeckt wirklich total nach weihnachtlichen Gewürzen. Das ist jetzt welcher genau?
5: Amaretto.
1: Wenn es denn so in Richtung Weihnachten geht, merkt man denn da auch ein größeres Arbeitspensum?
5: Ja, auf jeden Fall. So August bis Dezember. Aber wir schaffen das im Team ganz gut zusammen und dann geht das ganz gut.
1: Und wenn jetzt so die ersten Weihnachtsprodukte hier über die Fließbänder laufen, bringt das so ein bisschen Weihnachtsstimmung?
6: Ja, eigentlich schon. Also in der Ausbildung hatte ich das damals auch schon, dass man Lebkuchen gemacht hat im August. Also ich könnte auch jetzt schon Weihnachtslieder hören.
7: Wenn man ein bisschen was Weihnachtliches schon vorbereitet, dann kommt man auch schon so ein bisschen in die Stimmung.
1: Und hält die an bis Weihnachten oder ist es dann irgendwann nervig?
7: Also bei mir hält sie auf jeden Fall an.
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1: Ich bin Tine Klimach. Ernteausfälle, Brände und Niedrigwasser sorgen für enorme Schäden. Die extreme Hitze und Trockenheit in diesem Sommer kosten die deutsche Wirtschaft nach Schätzungen von Greenpeace 36 Milliarden Euro, sagt die Umweltorganisation.
2: Bei brütender Hitze schalten

0: Flugabwehr. Zum heutigen Nationalfeiertag kommen gute Nachrichten aus Brüssel. Die EU hat zum 35. Unabhängigkeitstag der Ukraine neue Rüstungshilfen im Wert von 6,1 Milliarden Euro genehmigt.
1: Flugabwehrsysteme, Raketen, Munition und Radaranlagen sollen vor allem mit diesem EU-Geld bezahlt werden. Und zwar wegen der immer häufigeren russischen Angriffe mit ballistischen Raketen und mit Drohnen. 376 Raketenangriffe nur im Juli. Europa zeige am Unabhängigkeitstag, dass die Unterstützung für die Ukraine unerschütterlich und konkret sei, sagte Kommissionspräsidentin von der Leyen. Aus Brüssel, Dieter Ebeling.
0: Der BIWA Pflegeschutzbund weist den Verdacht der AfD zurück, in Pflegeheimen würden Angestellte oder Angehörige die Briefwahl der Bewohner manipulieren. Es lägen keinerlei Hinweise auf Wahlbetrug in Pflegeheimen oder eine unzulässige Einflussnahme bei der Stimmabgabe vor, erklärte der Verband. Zuvor hatte der AfD-Vorsitzende Tino Chrupalla vor der Landtagswahl am 6. September in Sachsen-Anhalt Zweifel daran gesät, dass bei der Briefwahl alles mit rechten Dingen zugeht. Die Verbraucherzentralen warnen vor einer Beeinflussung bei Trinkgeldoptionen auf Kartenlesegeräten. Die Chefin des Bundesverbandes, Ramona Popp, sagte der dpa, es müsse auf den ersten Blick erkennbar sein, wie Gäste Trinkgeld ablehnen oder die Höhe selbst festlegen können. Der Verband setze sich für ein Verbot manipulativer Designtricks ein. Oft sei die Option, kein Trinkgeld zu geben, versteckt oder schlecht sichtbar, so Popp. Die Felder, auf denen Vorschläge fürs Trinkgeld wie 10% oder 15% angetippt werden können, seien oft größer oder farblich auffälliger.
2: Das waren die Nachrichten mit Tine Klimach.
3: Das Wetter. Heute war es ja sehr trocken und sonnig und morgen geht es zumindest im Norden NRWs genauso weiter bei maximal 23 Grad. Am Abend kommen ein paar Wolken auf, ansonsten viel Sonnenschein. Im Süden sieht es etwas anders aus. Da haben wir den ganzen Tag ein paar dickere Wolken, die lassen auch schon ein paar Regenschauer runter. Am Mittwoch wird es auch noch so ein bisschen durchwachsener. Am Donnerstag, da wird es dann ungemütlich den ganzen Rest der Woche dann immer mal wieder mit Regenschauern und dickeren Wölkchen.
4: NRW Verkehr.
3: Mit einer Gefahrenmeldung von der A61, Koblenz Richtung Mönchengladbach. Zwischen Türnich und Bergheim, da läuft gerade ein Feuerwehreinsatz. Es kommt auch zu starker Rauchentwicklung. Ansonsten alles frei, kommt gut durch und sicher an.
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3: Es ist ja quasi schon Alltag. Wir sitzen im Restaurant, haben gerade eine richtig schöne Salami-Pizza verdrückt. Nebenbei noch ein 0,5er Weizen. Oh, und zum Nachtisch haben wir uns noch eine schöne Creme Brûlée gegönnt. Und dann fragen wir nach der Rechnung. Der Kellner kommt, sagt, hier bitte einmal 34,80. Und dann hält er uns dieses Kartenlesegerät hin. Und dann steht da plus 10%, plus 20% und so weiter und so fort. Mittlerweile steht das ja schon auf dem Ding drauf und wir müssen einfach nur draufdrücken. Finden viele cool, die sagen, ja, da muss ich nicht so viel rechnen und auch gucken, ja, wie viel gebe ich denn jetzt. Finden andere aber scheiße und sagen, nee, das setzt mich viel zu sehr unter Druck. Sagen auch Verbraucherschützer, die kritisieren das Ganze und wollen jetzt sogar auf europäischer Ebene dagegen vorgehen. Sprechen wir gleich mal ein bisschen genauer drüber. Niklas Lüneberg ist hier, schönen Abend.

0: Wie viel Trinkgeld gebt ihr so im Restaurant, in der Kneipe oder beim Pizza-Lieferservice oder wie auch immer? Mittlerweile wird es einem da ja relativ easy gemacht. Ne? Die haben ja schon das Kartenlesegerät in der Hand und da stehen dann schon Optionen drauf wie plus 10% für Trinkgeld oder so. Das finden Verbraucherschützer kacke. Die kritisieren das und wollen auf europäischer Ebene dagegen vorgehen. Der Grund, man kann zwar oft auswählen, gar kein Trinkgeld oder einen eigenen Betrag eingeben, aber das ist immer sehr versteckt. Und außerdem, viele Leute fühlen sich dann unter Druck gesetzt, irgendwas zu geben unbedingt. Und das ist jetzt, es hat sich bei uns irgendwie in der Kultur so eingebürgert, dass man das macht, wenn man jetzt im Restaurant ist. Aber mittlerweile schwappt das ja auch in den Einzelhandel rüber. Ja? Also wenn ihr eine neue Brille beim Optiker kauft, dann plötzlich steht da auf dem Kartenlesegerät bitte plus 10% Trinkgeld. Ich habe mir letztes Mal einen Kaffee geholt beim Bäcker und dann stand da plus 10% Trinkgeld. Und da habe ich mir auch gedacht so, wofür? Ich habe gerade to go einen Kaffee bestellt. Das hat eine Minute gedauert, den zu machen. Und du willst jetzt da 20% Trinkgeld für. Also irgendwo weiß ich jetzt auch nicht. Wir haben euch gefragt, wie findet ihr das beim Schuhe anprobieren, plötzlich was drauflegen im Deichmann oder so?
1: Nein, möchte ich nicht. Also es ist üblich in der Gastronomie, okay, aber im Einzelhandel nein. Man muss es ja jetzt nicht übertreiben.
2: Ja, warum nicht? Wenn es weiterhin freiwillig bleibt und man irgendwie nicht so suggeriert bekommt, dass man es machen sollte.
3: In dem Einzelhandel, da geht man an die Kasse, bezahlt und wem soll ich das Trinkgeld geben?
4: Finde ich an sich gar nicht mal so eine schlechte Idee. Und das ist ja auch ein bisschen das, was den Einzelhandel noch so von dem Onlinehandel unterscheidet. Und als Wertschätzung finde ich das auf jeden Fall gut.
0: Das stimmt, für guten Service. Ne? Ich meine, warum nicht? Aber irgendwie diese Kartenlesedinger, also ich persönlich kann mich da nicht anfreunden, wenn so ein Kellner damit um die Ecke kommt, dann denke ich mir meistens so, naja, also jetzt erst recht nicht.
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0: Das Wetter.
1: Das ist tatsächlich zweigeteilt. Im Norden NRWs morgen mit viel, viel Sonnenschein. Erst am Abend kommen ein paar Wolken auf, aber es bleibt trocken bei um die 23 Grad. Im Süden NRWs sieht es anders aus. Da haben wir morgen schon ein paar Regenschauer, eher weniger Sonnenschein und viele Wolken. Dann die Temperaturen auch eher so bei 20 Grad. Der Mittwoch auch noch etwas durchwachsen ab Donnerstag. Da haben wir dann überall auch Regenschauer und das geht dann die ganze Woche so durch.
0: NRW Verkehr.
1: Vorsicht auf der A59, Bonn in Richtung Köln. Da hat es zwischen Köln-Rath und Dreieck Köln-Heumer gekracht. Gefahr durch eine Unfallstelle. Und auf der A61, Koblenz-Mönchengladbach, zwischen Türnich und Bergheim-Süd. Da läuft aktuell ein Feuerwehreinsatz. Vorsicht, starke Rauchentwicklung. Allen unterwegs, gute Fahrt, kommt sicher an euer Ziel.
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1: So, mittlerweile ist ja auch schon spät, aber es ist ja trotzdem noch der Start in die Woche. Quasi, wenn wir das mit einem Marathon vergleichen, ja, die Woche, sie ist jetzt gerade gestartet, der Startschuss fiel. Aber wir sind eben die vier Opis hinten, die noch mal gerne einen Marathon laufen wollten. Aber das halt relativ gemütlich angehen. Und so machen wir das jetzt auch. Wir gehen es relativ gemütlich an. Ich bin Niklas Lünebach, das ist Justin Bieber mit Friends. Macht euch einen entspannten Abend.

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0: Es ist ein Problem, das hatten unsere Urgroßväter bestimmt schon. Die sind damals in ihrer Ritterrüstung in die Taverne hereingeschneit, sind zum Wirt hinübergestapft und haben gesagt, man bringe mir ein Bier. Und dann war die Frage, aber wie viel Trinkgeld gebe ich denn jetzt? Ja, mittlerweile, die Frage stellen wir uns immer noch, jedes Mal, wenn wir im Restaurant, im Café oder wo auch immer sind. Bisschen digitaler ist das Problem aber geworden. Mittlerweile gibt es ja Trinkgeldempfehlungen auf dem Kartenlesegerät. Da gibt es dann ganz viele Möglichkeiten, ne? Hier plus 10% Trinkgeld oder wie auch immer. Verbraucherzentralen, die kritisieren das Ganze. Die fürchten nämlich, dass Kunden dadurch manipuliert werden. Fiona Reinhardt aus der Redaktion, was stört die denn genau an diesem System?
1: Es geht ihnen vor allem um das Design auf den Kartenterminals. Oft ist es ja nämlich so, dass man auf den ersten Blick erstmal in groß und bunt die Trinkgeldoptionen wie 10%, 15% oder 20% sieht. Meistens gibt es aber auch die Option, einen eigenen Betrag einzugeben oder auch gar kein Trinkgeld zu geben. Diese Tasten sind aber oft kleiner irgendwo versteckt. Die Verbraucherschützer finden, das ist manipulativ und sollte verboten werden. Das sehen übrigens auch viele Kunden so. In einer Umfrage haben 3/4 der Befragten gesagt, die Optionen kein Trinkgeld oder eigener Betrag müssen genauso gut sichtbar sein wie die Trinkgeldvorschläge.
0: Die Gewerkschaft Nahrung, Genuss, Gaststätten, die sind für die Restaurants und Cafés und so da. Die sieht natürlich Vorteile in dem Ganzen. Welche hat es denn, wenn ich eben das Trinkgeld direkt auf dem Kartenlesegerät eingeben kann?
1: Ja, für die Mitarbeiter macht es den ganzen Prozess natürlich unkomplizierter und es gibt dann wohl auch wieder mehr Trinkgeld. Es ist nämlich wohl so, dass Gäste, die mit Karte oder Smartphone bezahlen, oft gar kein Trinkgeld geben. Das beobachtet die Gewerkschaft Nahrung, Genuss, Gaststätten. Gleichzeitig steigt natürlich auch die Zahl der Menschen, die mit Karte zahlen wollen. Und für uns als Gäste kann es die Situation ja auch erleichtern. Trinkgeld geben kann den einen oder anderen ja auch in Stress versetzen. So muss man nicht mehr rumrechnen und auch nicht über den ganzen Tisch rufen, wie viel Trinkgeld man denn geben möchte. Voraussetzung ist natürlich, dass man dann auch auf dem Display die freie Wahl hat.
0: Und wenn ihr trotzdem keinen Bock darauf habt, überhaupt in diese Situation zu kommen, dann macht's vielleicht einfach wie euer Urgroßvater damals. Der hatte noch keine Karte. Ne? Nehmt es einfach bar mit und dann sagt ihr, Herr Ober, wie viel schulde ich euch? Was? 4 Gulden? Hier, nehmet 5.
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1: Ich bin Thomas Brock. Nach der Sommerpause ist Bundeskanzler Merz erstmals wieder mit dem engsten Führungsteam seiner Partei zusammengekommen. Dabei ging es für die CDU-Spitze auch darum, die morgige Kabinettsklausur vorzubereiten. Die Bundesregierung stehe vor einem arbeitsreichen Herbst, sagte der neue Unionsfraktionschef Frei.
2: Kurs halten und weiter reformieren, so könnte man das Motto der Regierung gerade umschreiben. Der neue Unionsfraktionschef Thorsten Frey, Nachfolger von Jens Spahn, erklärte, es gehe jetzt um die zügige Umsetzung der Reformen, die man vor der Sommerpause vereinbart habe. Das könnte aber teilweise schwierig werden, nachdem Ostministerpräsidenten der CDU, also aus Freys eigener Partei, zentrale Kompromisse wieder ins Wackeln gebracht haben. Etwa die Abschaffung der Rente mit 63.

0: Anklage gegen hohe Preise bei der Fernwärme vorgehen. Das Ziel könnten sie verfehlen. Aber das zuständige Oberlandesgericht in Hamm sieht Verstöße. Das machte die Richterin bei der Verhandlung deutlich.
1: Die Verbraucherschützer wollen gegen E.ON mit einer Sammelklage vorgehen, wegen der Preisklauseln in mehreren Bundesländern. Das sieht das Gericht aber kritisch. Vielmehr muss am Ende wohl jeder Kunde individuell sein Recht einklagen. Es geht darum, wie E.ON die Preise für die Fernwärme errechnet hat. In einigen Regionen führte das zu höheren Preisen, und zwar unrechtmäßig, findet das Gericht. Gut möglich also, dass einige ihr Geld zurückbekommen werden. Thomas Bremser, Redaktion.
0: Zum Fußball: im DFB-Pokal haben die Bundesligisten HSV und 1. FC Köln die zweite Runde erreicht. Die Hamburger siegten beim Drittligisten SC Verl mit 3:0. Köln gewann 2:1 bei Drittliga-Aufsteiger Würzburger Kickers. Bundesliga-Absteiger VfL Wolfsburg mühte sich zu einem 6:5 im Elfmeterschießen bei Regionalligist Altglienicke. Das waren die Nachrichten mit Thomas Brockt.
2: Das Wetter.
3: Wir gehen frisch durch die Nacht bei um die 13 bis 10 Grad Tiefsttemperatur. Morgen starten wir dann noch sehr freundlich mit viel Sonnenschein in den Dienstag, und dann teilt sich das so ein bisschen, das Wetter. Im Norden NRWs, da wird es richtig freundlich mit viel, viel Sonnenschein, vielleicht am Abend mal mit ein paar Wölkchen. Im Süden NRWs, da sieht es anders aus, da kommen am Mittwoch schon etwas dickere Wolken auf und die lassen dann auch Regen runter. Der Mittwoch noch mit Sonne und Wolken, im Mix relativ trocken, ab Donnerstag dann überall Regen, und dann tun wir noch mal ein bisschen was für unsere Flusspegel.
2: NRW Verkehr.
3: Ein bisschen stockender Verkehr auf der 560 Hennef St. Augustin zwischen Siegburg und Dreieck St. Augustin West. 5 Minuten dauert es da länger. Allen unterwegs, gute Fahrt.
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3: Ich habe mich immer gefragt, ob Stars so richtig, also so Mega-Weltstars, auch Angst haben, jemanden zu fragen, ob die mit dem ausgehen wollen. Und bei Lady Gaga habe ich mich das auch gefragt. Und seitdem dieser Song hier draußen ist, das ist Hold My Hand, haben wir die Antwort. Weil Hold My Hand, halt meine Hand. Guck mal, wie die hier stottert. Die ist ganz nervös, die will fragen, ob wir ihre Hand halten. Das ist schon fast ein bisschen süß.

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0: Ja, ich weiß, hier kam schon, ne, ein Sommerlied, Ugel mit Moving to the Sun. Es ist auch noch richtig sommerlich gewesen heute mit ganz, ganz viel Sonnenschein. Und wir haben auch erst Ende August. Und worüber rede ich jetzt? Weihnachten. Ah, ja, Wahnsinn. Nein, aber es hat einen Grund, weil obwohl es gerade sehr sommerlich ist, müssen ja viele Leute schon einiges vorbereiten für Weihnachten. Zum Beispiel müssen schon in irgendwelchen Schokoladenfabriken Weihnachtsmänner, Schoko-Weihnachtsmänner gemacht werden oder Adventskalender gegossen, damit wir die eben pünktlich dann zu Weihnachten auch öffnen können. Und bei Musikern ist das ja auch ähnlich. Ja, Musiker, die im Winter ein Weihnachtsalbum veröffentlichen, die sitzen ja im Sommer da und schreiben das. War zum Beispiel bei The Boss Hoss so. Wir haben da mal nachgefragt.
1: Der Song ist im Spätsommer entstanden. Ich saß also in Badehose bei 35 Grad auf der Terrasse, schön mit Blick aufs Meer, zur Abkühlung, zwischendurch planschen im Pool. So habe ich dann in diesem hochsommerlichen Surrounding unsere Christmas-EP fertig gemixt.
0: Ja, muss man mal drüber nachdenken, ne? Auch beim Weihnachtsalbum von den No Angels waren die wahrscheinlich gerade irgendwo schön entspannt auf den Malediven oder so im Sommerurlaub.
2: Ich habe dann den ganzen Sommer immer so Weihnachtslieder als Ohrwurm gehabt. Und es waren wirklich die heißesten Tage des Jahres. Und wir standen dann in diesem Studio so mit Kulisse und Tannenbaum und Geschenken und einem dicken Winterpulli.
0: Ja, und wenn die in Weihnachtsstimmung sein müssen im Sommer, dann können wir das ja auch. Deswegen jetzt hier die No Angels mit einem kleinen Weihnachtstitel für euch. You better watch out, you better not cry. Oder auch nicht.
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0: das Wetter.
1: Wir starten recht schön in den Dienstag rein. Morgen dann mit ein paar Wolken hier und da, aber immer mal wieder die Sonne, die auch rauskommt. Das Ganze bei maximal 23 Grad. Dann teilt sich das Wetter aber gegen Mittag. Im Norden NRWs bleibt es schön freundlich bei Sonnenschein. Vielleicht abends mal ein paar Wolken hier und da. Im Süden NRWs, da ziehen ab Mittwoch schon dickere Wolken auf und haben auch ein bisschen Regenschauer mit dabei. Am Mittwoch durchwachsen mit Sonne und Wolken im Mix vielleicht hier und da auch mal ein kleines Schäuerchen. Ab Donnerstag tun wir dann ordentlich was für den Rheinpegel und für die ganzen Flüsse. Ab dann fängt es nämlich an zu regnen und das geht dann auch den Rest der Woche so durch.
0: NRW Verkehr.
1: A30, Osnabrück, Amsterdam, vorsichtig fahren zwischen Rheine-Kanal, Hafen und Rheine-Nord, da liegen Gegenstände auf der Fahrbahn. Und einen Stau haben wir auch noch auf der A2 Dortmund-Oberhausen. Zwischen Recklinghausen-Ost und Recklinghausen-Süd staut es sich auf 2 Kilometern, braucht ihr auch 20 Minuten länger. Allen unterwegs, gute Fahrt.
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1: Da gibt es jetzt 3 Hits am Stück für euch, unter anderem mit Metallica oder auch die Imagine Dragons mit On Top of the World. Aber erstmal, das ist Holly Humberstone mit To Love Somebody. Macht euch einen richtig entspannten, schönen Montagabend.

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0: Für jedes entspanntes, chilliges Hobby gibt es eine Variante für richtige Adrenalin-Junkies. Ne? Also zum Beispiel warte ich nur darauf, dass es beim Schach auch irgendwann mal so ein lebensgroßes Schachbrett gibt, wo 32 Menschen draufstehen. Und wenn du halt K.O. bist, dann wird der Springer nicht einfach vom Feld genommen, sondern dann knüppeln die einfach mal mit irgendwelchen Baseballschlägern auf den drauf. Okay, das ist jetzt vielleicht ein bisschen sehr brutal, aber ich meine, beim Fahrradfahren ist das ja ähnlich. Normalerweise relativ schön, entspannt, im Sonnenuntergang, noch irgendwo an einem Fluss entlangfahren. Das ist die eine Variante. Die andere Variante ist zum Beispiel Downhill.
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2: Wer Downhill Mountainbike fährt, braucht eigentlich keinen Helm. Ja, wenn du das machst, hast du ja schon den maximalen Nagel im Kopf. Wie schlimm soll's denn noch werden? Durch den Wald kacheln, über Felsen springen und dann mit bis zu 80 Stuckis Bäumen ausweichen. Da bist du bekloppt, aber fully. Ja. Kleiner Mountainbiker-Witz. Ich glaube, selbst mit einem wilden Bären in die Badewanne steigen ist ungefährlicher. Vor allem, früher haben Downhill ja nur so 20-Jährige gemacht, die es nicht besser wussten. Die Alten waren raus, weil für Downhill musste ja erstmal Uphill kommen. Aber dank elektrischer Trampelhilfe trittst du eine steile Stotterpiste mit 25 Sachen und einem Lächeln auf den Lippen hoch. Gut, Knochen brechen kannst du dir meistens eh nicht mehr, weil viele sind ja schon Titanersatzteile. Aber ich sage ehrlich, mir ist das alles zu wild. Wenn Downhill, dann nur mit dem Liegefahrrad. Ist bequemer. Auch der Abtransport ist leichter, wenn sich mal wieder das Schlüsselbein verabschiedet. Also immer dran denken, runter kommen sie alle. Aber mein Tipp, aufhören, bevor was passiert. Wer sein Rad liebt, der schiebt.
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1: Ich bin Thomas Brock. Die Ukraine zeigt sich zum 35. Jahrestag der Unabhängigkeit stolz auf ihren Kampf gegen Russlands Krieg. Präsident Selenskyj nutzte seine Rede an die Nation gleichzeitig für eine Kampfansage an Kremlchef Putin und kündigte weiteren Widerstand gegen die russische Invasion an.
2: Präsident Selenskyj gibt sich trotz der schwierigen Lage für Kiew an der Front kämpferisch zum Nationalfeiertag. Die Ukraine erhält auch weitere Militärhilfen aus Großbritannien und von der EU. Die Reaktion aus dem Kreml hier in Moskau ließ nicht lange auf sich warten. Mit den Rüstungshilfen werde weiter Öl ins Feuer des Krieges gegossen. Verhindert werde so jeder Versuch, in Friedensverhandlungen zu treten, hieß es hier in Moskau. Aus Moskau, Ulf Mauder.
1: Nach der Sommerpause ist Bundeskanzler Merz erstmals wieder mit dem engsten Führungsteam seiner Partei zusammengekommen. Dabei ging es für die CDU-Spitze auch darum, die morgige

0: Wert erreicht 21,1 Grad.
1: Nicht nur an Land, auch im Meer gibt es Hitzewellen und auch die werden durch den Klimawandel immer häufiger. Seit den 90er Jahren hat sich die Zahl sogenannter mariner Hitzewellen mehr als verdreifacht. Grund für den Temperaturrekord jetzt ist neben dem Klimawandel auch das Wetterphänomen El Niño, das die Meere zusätzlich erwärmt. Durch höhere Meerestemperaturen steigt laut Forschern das Risiko von Extremwetter, denn wärmere Ozeane geben mehr Feuchtigkeit und Wärme an die Atmosphäre ab, was zu stärkeren Niederschlägen und Stürmen führen kann. Onni Tochau, Nachrichtenredaktion.
0: Zum Fußball: im DFB-Pokal haben die Bundesligisten HSV und 1. FC Köln die zweite Runde erreicht. Die Hamburger siegten beim Drittligisten SC Verl mit 3:0. Köln gewann 2:1 bei Drittliga-Aufsteiger Würzburger Kickers. Bundesliga-Absteiger VfL Wolfsburg mühte sich zu einem 6:5 im Elfmeterschießen bei Regionalligist Altklinike.
2: Das Wetter. Da wird es jetzt auch wie in der letzten Nacht sehr frisch bei um die 10 Grad, vielleicht hier und da mal um ein paar Grad wärmer als gestern. Und ansonsten auch ein klarer Himmel. In den Dienstag starten wir freundlich mit Sonnenschein, aber auch ein paar Wolken hier und da. Dann teilt sich das ein bisschen im Süden NRWs mit Regenschauern. Im Norden NRWs bleibt es freundlich mit Sonnenschein. Der Mittwoch auch im Wechsel Sonne und Wolken. Ab Donnerstag dann überall Regen.
3: NRW Verkehr.
2: Da ist uns nichts gemeldet. Kommt gut durch.
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2: Ich hasse es ja, wenn Songs nicht das versprechen, was sie im Titel halten. Zum Beispiel bei Depeche Mode mit Enjoy the Silence. Weil, das heißt ja, ne, genieße die Stille. Hört ihr das? Ja? Bisschen wenig Stille.
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0: Erinnert ihr euch noch an euren allerersten Schultag? Ja, das war eine Riesenfalle damals. Da dachte man noch, die Schulzeit wird cool. Nächste Woche starten die i-Dötzchen ins Schulleben. Dann dürfen die das erste Mal Schulluft schnuppern. Und dann auch direkt ziemlich lange. Denn ab der kommenden Schulzeit haben Erstklässler einen Rechtsanspruch auf Ganztagsbetreuung. Der Betreuungsanspruch, der soll auch noch erweitert werden. Sprich, dass auch andere Grundschulklassen dann eben Anspruch auf diese Ganztagsbetreuung haben. Darüber gibt es jetzt aber gerade ziemlich heftig Zoff. Einige Kommunen prüfen sogar Verfassungsklagen gegen den Bund. Es geht nicht darum, dass sie das Kacke finden, sondern natürlich mal wieder ums Geld, um die Finanzierung des Ganzen. Thorsten Ortmann aus dem News-Team. Was bringt die Länder denn genau gerade auf die Palme?
1: Ja, es geht wie so oft ums Geld. Der Bund hat den Rechtsanspruch auf Ganztagsbetreuung für Grundschüler beschlossen, lässt die Kommunen bei den Kosten aber im Stich, sagen sie. Und das Geld reicht aktuell nicht, um ein vernünftiges Ganztagsangebot vor Ort zu organisieren, sagt Ayla Çelik, Landesvorsitzende der Bildungsgewerkschaft GEW in NRW.
2: Der Bund darf die Verantwortung jetzt nicht einfach an Länder und Kommunen weiterreichen. Wer bestellt, der bezahlt. Wir brauchen eine verlässliche Beteiligung des Bundes, eine Fachkräfteoffensive.
1: Dabei wird das Ganztagsangebot immer beliebter. Im vergangenen Jahr hatten es 68% der Erstklässler in NRW in Anspruch genommen.
0: Heißt das jetzt, dass wenn ich jetzt zum Beispiel meine Kids nächste Woche in die Schule schicke und in die Ganztagsbetreuung, dass die da mehr verwahrt werden, anstatt vernünftig betreut?
1: Ja, das ist eben genau die Wundertüte. Der Rechtsanspruch umfasst grundsätzlich 40 betreute Wochenstunden, Unterrichtszeit inklusive. Aber es gibt keine festgelegten Qualitätsstandards, wie die Betreuung denn genau aussehen soll. Und das kritisiert Ayla Çelik von der GEW auch.
2: Und da haben wir als Bildungsgewerkschaft große Sorgen. Es fehlen Fachkräfte, es fehlen geeignete Räume. Gleichzeitig gibt es weder verbindliche pädagogische Qualitätsstandards noch flächendeckend tarifliche Beschäftigungsverhältnisse. Und unter diesen Umständen besteht die Gefahr, dass Kinder zwar einen Platz bekommen, aber keinen pädagogisch wertvollen Ganztag.
1: Ja, und dann befürchtet die Gewerkschaft eben auch Betreuung nach Kassenlage der Kommunen. Also je klammer sie ist, desto schlechter das Betreuungsangebot. Und das wäre in vielen klammen Kommunen ein besonderes Problem, weil dort eh schon viele arme Familien wohnen, die besonders gefördert werden müssten, so die GEW.
0: Also es gibt mal wieder Streit. Diesmal geht es um die Ganztagsbetreuungsmöglichkeiten bei Erstklässlern. Stellt sich heraus, wenn der Bund einfach die ganze Zeit nur sagt, ja, wir machen das jetzt so, aber ihr müsst es bezahlen, geht es irgendwann nach hinten los.

0: Das Wetter.
1: Ich habe jetzt beschlossen, wir machen das einfach mal andersrum. Wir starten hinten, nämlich mit Ende der Woche. Da wird es sehr ungemütlich mit Regenschauern und kräftigem Wind, selten mal die Sonne. Das Ganze bei 23 Grad am Wochenende. Der Donnerstag, der wird noch recht freundlich am Anfang mit Sonnenschein. Vor allem am Abend ziehen dann aber dicke Wolken auf. Die haben auch Regen mit dabei. Das Ganze dann bei 30 Grad. Der Mittwoch schon etwas wärmer bei 26 Grad und dann Sonne und Wolken im Mix. Morgen, da sind wir noch bei so 20 bis 23 Grad. Hier und da können mal Regenschauer mit dabei sein, vor allem im Süden NRWs. Im Norden, da bleibt es weiter sonnig.
0: NRW Verkehr.
1: Soweit alles frei. Euch eine gute Fahrt.
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1: Niklas Lünebach ist hier für euch heute Abend und morgen Abend genauso. Morgen dann auch mit Special Guest, dann ist Lotte hier bei mir in der Sendung. Und dann sprechen wir über neue Musik von ihr. Es ist ja noch ein neues Album draußen. Der einzige Special Guest heute bei mir im Studio ist mein Milchreis. Den habe ich mir heute Mittag gekauft und gerade eben dachte ich mir, so einen kleinen Mitternachtssnack ist doch wunderbar. Dann habe ich so den ersten Löffel gegessen. Dann dachte ich mir, Niklas, du magst doch überhaupt gar keinen Milchreis.
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Niklas Lünebach ist hier für eure Nacht und ich bin jetzt raus. Morgen hören wir uns dann wieder morgen Abend und ich lasse euch noch gute und neue Musik da von Lea. Die hat mal wieder was Neues rausgehauen. Es geht darum, ja, wenn man jemanden trifft und man denkt nur noch an diese Person und man will die ganze Zeit sehen und man will mit dir allein sein, so heißt der Song. Und es gibt auch ein Video auf Instagram dazu, natürlich promotet ihr das, ist ja klar. Da läuft sie durch eine Tiefgarage und lehnt sich ganz verträumt an ein Auto und singt dann ihr Lied. Und das kannst du aber glauben, wenn das mein Auto gewesen wäre, da hättest du aber was zu hören bekommen, Lea, ja? Aber wenn du mir dann deinen neuen Song vorgesungen hättest, hätte ich das vielleicht vergessen, weil es wirklich sehr schön ist.

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1: Ich bin Thomas Brockt. Nach der Sommerpause ist Bundeskanzler Merz erstmals wieder mit dem engsten Führungsteam seiner Partei zusammengekommen. Dabei ging es für die CDU-Spitze auch darum, die morgige Kabinettsklausur vorzubereiten. Die Bundesregierung stehe vor einem arbeitsreichen Herbst, sagte der neue Unionsfraktionschef Frei.
2: Kurs halten und weiter reformieren, so könnte man das Motto der Regierung gerade umschreiben. Der neue Unionsfraktionschef Thorsten Frey, Nachfolger von Jens Spahn, erklärte, es gehe jetzt um die zügige Umsetzung der Reformen, die man vor der Sommerpause vereinbart habe. Das könnte aber teilweise schwierig werden, nachdem Ostministerpräsidenten der CDU, also aus Freys eigener Partei, zentrale Kompromisse wieder ins Wackeln gebracht haben. Etwa die Abschaffung der Rente mit 63. Dazu kommen die schlechten Umfragen und nur noch 2 Wochen bis zu den ersten Landtagswahlen diesen Herbst im Osten. Onni Tohau, Nachrichtenredaktion.
1: Die Folgen der extremen Hitze und wochenlangen Trockenheit kosten die deutsche Wirtschaft nach Schätzungen von Greenpeace mindestens 36 Milliarden Euro. Das entspreche 0,8-0,9% der deutschen Wirtschaftsleistung, teilte die Naturschutzorganisation mit. Greenpeace berechnete dabei die wirtschaftlichen Schäden unter anderem durch Ernteausfälle, Waldbrände und durch die Gesundheitskosten aufgrund der Hitze.

0: Mal haben die Bundesligisten Schalke 04, HSV und 1. FC Köln die zweite Runde erreicht. Schalke siegte bei Viertligist Hallescher FC mit 5:2 nach Verlängerung. Die Hamburger beim Drittligisten SC Verl mit 3:0. Köln gewann 2:1 bei Drittliga-Aufsteiger Würzburger Kickers. Bundesliga-Absteiger VfL Wolfsburg siegte mit 6:5 im Elfmeterschießen bei Viertligist Altlinicke.
1: Das Wetter.
2: Kühl ist es draußen, 14 bis 10 Grad nur noch, dazu trocken. Tagsüber heute dann mehr Wolken als gestern. Die Sonne kommt aber auch mal raus, stellenweise kann es auch regnen, bis 24 Grad. Und am Mittwoch viele Wolken mit einzelnen Schauern oder Gewittern bis 26 Grad.
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3: A33 Brilon-Bielefeld zwischen Paderborn Zentrum und Paderborn Schloss Neuhaus. 2 Kilometer Stau, 7 Minuten Zeitverlust. Wir wünschen allen unterwegs gute Fahrt.
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2: Ja, die einen sind noch weg, die anderen schon wieder zurück aus den Sommerferien. Ja, und die 6 Wochen, die sind auch schon fast vorbei, ne? Nächste Woche geht die Schule wieder los. Falls ihr noch frei habt, genießt die letzten Tage und ansonsten kommt gut durch diese Arbeitswoche. Mein Name ist Laura Potting, hallo zusammen. Yeah.

0: Frage. Habt ihr bei euch im Bekanntenkreis gerade auch so einen Boom? Gefühlt alle kaufen sich ja jetzt schon ein Mountainbike und kacheln damit irgendwie durch die Gegend. Comedian Hannes Höfer hat auch eine Meinung zu Downhill Mountainbike.
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2: Wer Downhill Mountainbike fährt, braucht eigentlich keinen Helm. Ja, wenn du das machst, hast du ja schon den maximalen Nagel im Kopf. Wie schlimm soll es denn noch werden? Durch den Wald kacheln, über Felsen springen und dann mit bis zu 80 Stuckis Bäumen ausweichen. Da bist du bekloppt, aber fully. Ja. Kleiner Mountainbiker-Witz. Ich glaube, selbst mit einem wilden Bären in die Badewanne steigen ist ungefährlicher. Vor allem, früher haben Downhill ja nur so 20-Jährige gemacht, die es nicht besser wussten. Die Alten waren raus, weil für Downhill musste ja erstmal Uphill kommen. Aber dank elektrischer Trampelhilfe trittst du eine steile Schotterpiste mit 25 Sachen und einem Lächeln auf den Lippen hoch. Gut, Knochen brechen kannst du dir meistens eh nicht mehr, weil viele sind ja schon Titanersatzteile. Aber ich sage ehrlich, mir ist das alles zu wild. Wenn Downhill, dann nur mit dem Liegefahrrad. Ist bequemer. Auch der Abtransport ist leichter, wenn sich mal wieder das Schlüsselbein verabschiedet. Also immer dran denken, runter kommen sie alle. Aber mein Tipp, aufhören, bevor was passiert. Wer sein Rad liebt, der schiebt.
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0: Das Wetter.
1: 14 bis 10 Grad sind es nur jetzt in der Nacht. Dazu ist es trocken. Tagsüber kann sich's dann auch mal zuziehen. Die Sonne zeigt sich euch aber auch. Trotzdem kann es auch vereinzelt Regen geben bis 24 Grad. Am Mittwoch bis 26 Grad. Dazu Schauer oder Gewitter möglich.
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2: Zurzeit liegen uns keine Meldungen vor. Wir wünschen allen unterwegs gute Fahrt.
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1: Ey, wisst ihr, was schlimm ist? In ein paar Wochen stehen schon die ersten Weihnachtsmänner aus Schoki in den Regalen. Krass, oder? Und falls ihr jetzt sagt, nee, einfach, geh mir einfach fort mit dem Thema. Ich habe die Osterhasen doch noch nicht mal aufgegessen. Tja, dann stellt euch mal vor, ihr würdet das beruflich machen. Schoko-Weihnachtsmänner herstellen. Wir haben mal in der Firma vorbeigeschaut. Da läuft die Weihnachtsmänner-Produktion gerade auf Hochtouren. Hört ihr in einem Viertelstündchen mehr zu. Hier bei uns.

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0: So, Moment, ich brauche jetzt hier mal so ein bisschen passende Musik. Ah. Leute, in exakt 4 Monaten ist Weihnachten, ne? Und alle so, bah! Es sind ja noch Sommerferien, was soll denn das Thema jetzt? Viel zu früh darüber nachzudenken. Ja, es gibt aber auch Menschen, die müssen da jetzt schon dran denken. Nämlich die Leute, die dafür sorgen, dass wir in ein paar Wochen schon Schoko-Weihnachtsmänner kaufen können. Unser Reporter Stefan Räek war in Bochum beim Ruth Schokoladenwerk. Da ist die Weihnachtsproduktion nämlich seit ein paar Tagen in vollem Gange.
1: Mit Arbeitsuniform, heißt mit Kittel und Haarnetz, geht's jetzt für mich direkt ins Werk. Und überall fließt hier Schokolade. Mir läuft wirklich das Wasser im Mund zusammen. Bei welchem Arbeitsschritt sind Sie hier gerade?
2: Ich bereite jetzt vor, Karamell abzufüllen. Der wird jetzt auf Temperatur gebracht und dann hole ich mir die Hohlkugeln und dann wird Karamelltrüffel abgefüllt.
1: Aha, und da erblicken wir die fertigen Weihnachtsmänner.
3: Da ist schon die erste Armee. Teddy Chris heißt er bei uns. Der wird jetzt verköstigt.
4: Wir müssen ja eine Qualitätskontrolle.
1: Genau, Qualitätskontrolle kommt jetzt. Der erste Schoko-Weihnachtsmann der Saison. Prost.
4: Prost. Kommt die Weihnachtsstimmung langsam bei dir?
1: Die kommt auf jeden Fall auf. Mhm. Sehr geil. Ist das denn auch eine andere Zusammensetzung?
4: Bei uns nicht. Das soll immer eine gleichbleibende Qualität sein. Und deswegen hat mein Opa schon damals entschieden, in der ersten Generation, alles wird in der gleichen Qualität produziert, egal ob Geschenkartikel oder Genussartikel.
1: Ich kriege hier eine Praline nach der anderen zugesteckt. Eine weihnachtlicher als die andere. Es schmeckt wirklich total nach weihnachtlichen Gewürzen. Das ist jetzt welcher genau?
5: Amaretto.
1: Wenn es denn so in Richtung Weihnachten geht, merkt man denn da auch ein größeres Arbeitspensum?
5: Ja, auf jeden Fall. So August bis Dezember. Aber wir schaffen das im Team ganz gut zusammen und dann geht das ganz gut.
1: Und wenn jetzt so die ersten Weihnachtsprodukte hier über die Fließbänder laufen, bringt das so ein bisschen Weihnachtsstimmung?
6: Ja, eigentlich schon. Also in der Ausbildung hatte ich das damals auch schon, dass man Lebkuchen gemacht hat im August. Also ich könnte auch jetzt schon Weihnachtslieder hören.
7: Wenn man ein bisschen was Weihnachtliches schon vorbereitet, dann kommt man auch schon so ein bisschen in die Stimmung.
1: Und hält die an bis Weihnachten oder ist es dann irgendwann nervig?
7: Also bei mir hält sie auf jeden Fall an.
0: Ich sag's euch, der Stefan war nur in dieser Fabrik, um die ganze Zeit zu naschen. Stefan, wir haben dich durchschaut.
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1: Ich bin Thomas Brockt. Die Ukraine hat sich zum 35. Jahrestag der Unabhängigkeit stolz auf ihren Kampf gegen Russlands Krieg gezeigt. Präsident Selenskyj nutzte seine Rede an die Nation gleichzeitig für eine Kampfansage an Kremlchef Putin und kündigte weiteren Widerstand gegen die russische Invasion an.
2: Präsident Selenskyj gibt sich trotz der schwierigen Lage für Kiew an der Front kämpferisch zum Nationalfeiertag. Die Ukraine erhält auch weitere Militärhilfen aus Großbritannien und von der EU. Die Reaktion aus dem Kreml hier in Moskau ließ nicht lange auf sich warten. Mit den Rüstungshilfen werde weiter Öl ins Feuer des Krieges gegossen. Verhindert werde so jeder Versuch, in Friedensverhandlungen zu treten, hieß es hier in Moskau. Ulf Mauder, Moskau.
1: Nach der Sommerpause ist Kanzler Merz erstmals wieder mit dem engsten Führungsteam seiner Partei zusammengekommen. Dabei ging es für die CDU-Spitze auch darum, die Kabinettsklausur heute vorzubereiten. Kernthemen dort sollen Wachstum, Innovation und Modernisierung Deutschlands sein. Die Bundesregierung stehe vor einem arbeitsreichen Herbst, sagte der neue Unionsfraktionschef Frei. Die Weltmeere sind so warm wie noch nie seit Beginn der Messungen vor fast 50 Jahren. Das teilte der Klimawandeldienst des EU-Programms Copernicus mit. Die weltweite Durchschnittstemperatur der Meeresoberflächen habe am Samstag ihren höchsten jemals gemessenen Wert erreicht, 21,1 Grad.
3: Nicht nur an Land, auch im Meer gibt es Hitzewellen und auch die werden durch den Klimawandel immer häufiger. Seit den 90er Jahren hat sich die Zahl sogenannter Marina-Hitzewellen mehr als verdreifacht. Grund für den Temperaturrekord jetzt ist neben dem Klimawandel auch das Wetterphänomen El Niño, das die Meere zusätzlich erwärmt. Durch höhere Meerestemperaturen steigt laut Forschern das Risiko von Extremwetter, denn wärmere Ozeane geben mehr Feuchtigkeit und Wärme an die Atmosphäre ab, was zu stärkeren Niederschlägen und Stürmen führen kann. Onni Tochau, Nachrichtenredaktion.
1: Zum Fußball im DFB-Pokal haben die Bundesligisten Schalke 04, HSV und 1. FC Köln die zweite Runde erreicht. Schalke siegte bei Viertligist Hallescher FC mit 5:2 nach Verlängerung. Die Hamburger beim Drittligisten

0: Schauer oder Gewitter möglich.
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2: Zurzeit liegen uns keine Meldungen vor. Wir wünschen allen unterwegs gute Fahrt.
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3: Eine wunderschöne Nacht mit uns. Hallo zusammen, schön, dass ihr zuhört. Ich habe jetzt Musik für euch von Mark Forster. Hier ist Wir sind groß und ich hoffe, ihr kommt gut in diesen neuen Tag, in diesen Dienstag.

0: Es ist schon irgendwie die härteste Woche in den Sommerferien, oder? Also für die Kiddies, weil irgendwie das Ende der Sommerferien unaufhaltsam auf sie zurast. Für die Eltern, weil ja, die Kiddies müssen ja auch so langsam wieder in so einen normalen Schlafrhythmus kommen, ein bisschen früher ins Bett und so. Naja, die Schüler in Bayern, die lachen sich ins Fäustchen. Bei denen hat noch nicht mal der erste Erholungseffekt eingesetzt. Die haben ja später Ferien. Aber tröstet euch, ihr habt einen starken Mann an eurer Seite.
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3: Ja, nee, ist klar.
4: So, wie stehen wir denn da? So sommertechnisch meine ich. Der ein oder andere ist gerade froh, dass er die Gummistiefel doch noch nicht in die gelbe Tonne geworfen hat. Und wo man in Niedersachsen, Hamburg und in Hessen und so weiter sagt, gut, dass die Saublagen wieder in die Schule müssen und die Lehrer mal wieder aus der Toskana zurückkommen. Ja, und da sagt man in NRW ganz entspannt, ja, wir haben ja noch gut 2 Wochen Ferien. Also offiziell eine, aber in der ersten Woche werden eh nur Filme geguckt, von denen, die da schon hingehen. Ja, und das ist doch auch gemein, wenn man in Dortmund wohnt und seinen Kindern erklären muss, dass die in Bayern gerade in der ersten Halbzeit der Ferien sind und erst Mitte September wieder in die neue Saison einsteigen. Da ist er wieder, dieser verdammte Bayern-Dusel. Warum ist das eigentlich so, dass die Bayern jedes Jahr als letztes in die Ferien gehen? Ganz einfach, wegen der traditionellen Heuernte. Das ist kein Witz, das ist der offizielle Grund. Weil nämlich der Karl, der Ferdinand, der Xaver, der Alois und die Zenzi in den Ferien alle Urlaub auf dem Bauernhof machen, um Trecker zu fahren und die Wiese zu mähen. Ja, nee, ist klar. Ey, das ist doch alles Blödsinn und Quatsch, ey. Als wenn da in Bayern noch irgendeiner mit der Sense auf die Arme geht und Heu schneidet. Das wird doch seit 10 Jahren schon von selbstfahrenden Mähdreschern und Drohnen erledigt. Ich meine, wir reden über Bayern. Das fortschrittlichste Bundesland der Welt. Die machen doch sogar die Brezen und den Leberkäse schon lange mit der KI. Es gibt nur einen vernünftigen Grund, warum die Ferien in Bayern immer bis weit in den September gehen. Man möchte einfach, dass Eltern, Lehrer, Hausmeister und teilweise auch die Schüler fit und leistungsstark zum Oktoberfest wieder da sind. Quasi ein nahtloser Übergang vom Chianti zum Bockbier.
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0: Das Wetter.
1: Kühl ist es draußen, 14 bis 10 Grad nur noch, dazu trocken. Tagsüber heute dann mehr Wolken als gestern. Die Sonne kommt aber auch mal raus. Stellenweise kann es auch regnen, bis 24 Grad. Und am Mittwoch viele Wolken mit einzelnen Schauern oder Gewittern bis 26 Grad.
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2: Zurzeit liegen uns keine Meldungen vor. Wir wünschen allen unterwegs gute Fahrt.
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1: Es ist noch ganz, ganz früh an diesem Dienstag. Wir machen uns eine entspannte Nacht zusammen, jetzt mit Musik von One Republic. Das ist All the Right Moves. Schönen Dienstag euch.

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0: Das ist schon krass, oder? Wie schnell 6 Wochen Sommerferien einfach rum sind. Nächste Woche geht die Schule wieder los, aber bevor das geschieht, schwelgen wir hier nochmal in Erinnerungen. Wo ging es denn für euch hin in den Urlaub?
1: Ja, Mallorca.
2: Ja, wir waren in einem Wasserpark gewesen, haben den Geburtstag von der Jüngsten gefeiert.
3: Im Aquarium waren wir auch gewesen, sehr richtig, ja.
2: Ja, wo war es noch gut?
4: Im Pool. Der war groß und man konnte viel planschen und vom Beckenrand springen.
5: Nach Korfu, Griechenland. Ja, wir haben uns Fahrräder ausgeliehen und sind einmal so die Nordküste entlang gefahren. Und da waren auch so schöne Klippen und so, die wir uns angeguckt haben. Also echt schön.
6: Also unser Leben in Barcelona war sehr kompliziert. Wir haben bis 18, 19 Uhr geschlafen. Und dann sind wir abends nur an den Strand gegangen. Mehr gab es da für uns nicht.
0: Ganz ehrlich, manchmal braucht es ja auch nicht mehr im Urlaub, oder?
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1: Ich bin Thomas Brock. Die Ukraine bittet seit Wochen um frisches Geld für die Stärkung ihrer Flugabwehr. Zum gestrigen Nationalfeiertag kamen gute Nachrichten aus Brüssel. Die EU hat zum 35. Unabhängigkeitstag der Ukraine neue Rüstungshilfen im Wert von 6,1 Milliarden Euro genehmigt.
2: Flugabwehrsysteme, Raketen, Munition und Radaranlagen sollen vor allem mit diesem EU-Geld bezahlt werden. Und zwar wegen der immer häufigeren russischen Angriffe mit ballistischen Raketen und mit Drohnen. 376 Raketenangriffe nur im Juli. Europa zeige am Unabhängigkeitstag, dass die Unterstützung für die Ukraine unerschütterlich und konkret sei, sagte Kommissionspräsidentin von der Leyen. Aus Brüssel, Dieter Ebeling.
1: Nach der Sommerpause kommt die Bundesregierung heute zu einer Klausurtagung zusammen, bei der es vor allem um die Stärkung der Wettbewerbsfähigkeit der deutschen Wirtschaft gehen wird. Bei den zweitägigen Beratungen auf Schloss Neuhardenberg in Brandenburg stehen außerdem die Konsequenzen aus der Hitzewelle dieses Sommers auf dem Programm. In diesem Thema steckt Konfliktpotenzial. Während die SPD-Minister sich für eine Grundgesetzänderung zur Stärkung des Kampfes gegen den Klimawandel einsetzen, ist die Union dagegen. Bundespräsident Steinmeier ist nun offiziell Hausherr in seinem neuen Berliner Domizil, das er wegen der Sanierung von Schloss Bellevue beziehen musste. In einem symbolischen Akt bekam er den Schlüssel für den modernen Bau in direkter Nähe zu Kanzleramt und Hauptbahnhof.
3: 6 Geschosse und eine auffallend bunte Fassade. So sieht das Ausweichquartier des Bundespräsidenten aus, mitten in Berlin, nah am Kanzleramt und Hauptbahnhof gelegen. Modern und funktional, freundlich und einladend, außerdem stilvoll. So lobt der Hausherr das Gebäude, das er schon Anfang Juli bezogen hat. Der Stammsitz des Staatsoberhaupts Schloss Bellevue soll in den kommenden 8 Jahren von Grund auf saniert werden. Thomas Thonfeld, Berlin.
1: Zum Fußball im DFB-Pokal haben sich am Abend alle Favoriten durchgesetzt. Die Ergebnisse: Würzburger Kickers, 1. FC Köln 1:2, SC Verl, Hamburger SV 0:3, Altlinicke, Wolfsburg 5:6 im Elfmeterschießen und Halle gegen Schalke 2:5 nach Verlängerung.
4: Das Wetter.
5: 14 bis 10 Grad sind es nur jetzt in der Nacht, dazu ist es trocken. Tagsüber kann sich's dann auch mal zuziehen. Die Sonne zeigt sich euch aber auch. Trotzdem kann es auch vereinzelt Regen geben bis 24 Grad. Am Mittwoch bis 26 Grad, dazu Schauer oder Gewitter möglich.
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